0: Die Zufahrtsstraßen zum Stadion sind weitgehend abgesperrt. Auch die Fanmeile im historischen Zentrum der Stadt wird streng überwacht, damit Protestaktionen das Fußballfest nicht beeinträchtigen. Aus Mexiko-Stadt Andreas Osacabrius.
1: Das deutsche Team startet dann am Sonntag ins Turnier gegen WM-Neuling Curaçao.
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3: Und auch heute wird das wieder eine wolkige Nacht bei uns. Weitere Schauer gibt es nur noch sehr selten. Gewitter sind auch so gut wie rausgezogen aus NRW. Das Ganze bei Temperaturen zwischen 9 und 5 Grad. Nachher wird es dann leider wieder grau. Hier und da wird es wieder Regenschauer geben und richtig warm wird es auch nicht mehr. Wobei wir erreichen wenigstens noch Temperaturen zwischen 17 und 19 Grad dann.
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4: A3 Oberhausen-Arnheim. Zwischen Oberhausen-Holten und Kreuz Oberhausen 1 Kilometer Stau. Wir wünschen allen unterwegs gute Fahrt.
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3: Hallo und ich bin Kevin Zimmer. Ich freue mich, dass ihr diese Nacht bei mir seid. Und ich bin ja auch irgendwie bei euch, ja, egal wo ihr gerade seid. Total egal. Mir egal, ob ihr nicht schlafen könnt oder arbeiten müsst. Wir halten hier zusammen in dieser Nacht. Jetzt mit Sarah Larsen und Lars.

0: Am Sonntag sind wir im Deutschen Fußballmuseum in Dortmund. Immer wenn Deutschland bei der WM spielt, sind wir da und quatschen über Fußball mit prominenten Gästen. Unter anderem Comedian Markus Krebs, der ist jetzt schon hier. Hast du dich in Datum vertan oder hast gedacht, guckst du mal vorher vorbei?
1: Ich wollte mich schon mal eingerufen. Ja, das ist ja ein wichtiges Spiel. Deutscher Curaçao, da ist ja, muss man ja sagen, ist ja ein Klassiker.
0: Yes, absolut.
1: Und da kann man sich vorher mal schön einlabern.
0: Ja. Ich sag mal so, du kennst das ja eh, du hattest ja eine Sportlerkneipe. Da saßen vermutlich auch die ein oder anderen Bundestrainer drin, oder?
1: Es war tatsächlich Pierre Littbarski war mal da.
0: Nein.
1: Mit dem Original von 1990, dem Pokal. Weil der Verein, der da, wo ich die Kneipe hatte, gespielt, Etus Bissigheim, haben da bei so einem Gewinnspiel mitgemacht. Und die haben Pierre Littbarski tatsächlich gewonnen, dass der mal vorbeikommt, dass wir Fotos da machen konnten.
0: Nein.
1: Und natürlich hatte ich an diesem Tag einen Auftritt, habe ihn da noch nicht kennengelernt, habe ihn später kennengelernt.
0: Ja, das ist ein wahnsinnig netter Typ, muss ich sagen.
1: Super.
0: Das
1: ist wirklich, ja,
0: der hat auch ganz oft in so einer Bauchtasche sein WM-Trikot von 1990 dabei.
1: Ja, kann ja mal sein, so habe ich meine Mütze immer mit.
0: Dann gucken wir mal auf deine Tour. Ab Juli bist du dann wieder auf NRW-Tour. Ich frage mich ja immer, ist das dann so ein bisschen auch wie so ein WM-Turnier für dich, wenn du so auf so einer Tour bist? Also
1: ja,
0: man lernt ja vieles kennen da auch dann, ne? Viele andere Gebiete.
1: Man hat, man hat ja immer ein Thema, ne? Ein neues Thema, allein, dass man über die WM sprechen kann. Egal, was passiert, jetzt, ob man gewinnt oder verliert oder irgendwie sowas, aber man hat ein Thema, was man von der Bühne aus mit dem Publikum besprechen kann. Das ist immer ganz, ganz witzig. Aber ansonsten ist es natürlich für mich, ich weiß ganz genau, wo ich hin muss und werde mich dementsprechend immer vorbereiten. Also gar nicht. Mache ich tatsächlich nicht. Ich
0: mache
1: überhaupt nichts. Ich sitze Backstage mit meinen Leuten da und dann labern wir und so, ach guck mal, ist 8 Uhr, ich sollte mal auf die Bühne gehen.
0: Markus Krebs, ab Juli auf NRW-Tour in Dortmund, Leverkusen, Neuss, Münster, Borken, Wuppertal, Krefeld und die andere Hälfte habe ich vergessen, aber ihr könnt es im Internet nachlesen und am Sonntag, Markus, dann bei uns. Ich freue mich, kommst du im Trikot ins Deutsche Fußballmuseum? Hast du ein Deutschland-Trikot oder kommst du im MSV-Trikot?
1: Ich habe tatsächlich drei Trikots und das Auswärtstrikot, weil ich wirklich tatsächlich schön finde.
0: Das blaue? Ja, wo viele sagen, das sieht aus wie ein Schlafanzug.
1: Ja, aber ich schlafe ja auch oft. Nee, aber ich werde ein Trikot anhaben, aber ob ich das Heim- oder Auswärtstrikot anziehe, das weiß ich noch nicht.
0: Markus Krebs, schön, dass du schon da bist und vielen Dank und wir sehen uns am Sonntag im Trikot.
1: Sehr gerne.
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0: Das Wetter.
1: Eine relativ wolkige Nacht liegt da gerade vor uns. Die Schauer sind aber jetzt so langsam aus NRW rausgezogen. Wenn dann nur noch vereinzelt so kleinere Schauer. Nachher kommen aber neue Regenwolken zu uns rein. Die bringen auch wieder Schauer mit im Tagesverlauf. Und dann erreichen wir Temperaturen so zwischen 17 und 19 Grad. Und auch am Freitag bleibt es stark bewölkt. Und auch da wird es immer wieder Regenschauer geben. Aber zumindest erreichen wir am Freitag mal die 20 Grad Marke.
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2: A61 Mönchengladbach-Venlo zwischen Kaldenkirchen Süd und Kaldenkirchen. 1 Kilometer Stau. Wir wünschen allen unterwegs gute Fahrt.
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will in diesem Jahr nichts davon hören, dass der Boden zu trocken ist. Ich meine, bei dem ganzen Regen, der so in den letzten Tagen runtergekommen ist, das jetzt regnet es auch noch hier bei Gary Halliwell. Aber da könnte der Aufschlag für die Regentropfen eher ein bisschen härter ausfallen. It's raining, man. Jetzt bei uns. Und damit hoffe ich, dass ihr gut durch die Nacht kommt.

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0: Heute ist es soweit. Heute startet die Fußball-Weltmeisterschaft hochoffiziell in Mexiko-Stadt.
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0: Und das Ganze im legendären Estadio Azteca. Laufen derzeit auch noch die Proben für die große Eröffnungszeremonie. Musik, Lichtshow und ein neuer FIFA-Bühnenauftritt soll den Startschuss für das Turnier mit 48 Nationen geben. Ralf Bosse aus unserem WM-Studio. Wie groß fällt die Inszenierung denn dann wirklich aus?
2: Die FIFA plant eine deutlich modernisierte Eröffnungszeremonie. Im Mittelpunkt steht eine Mischung aus mexikanischer Kultur, internationaler Popmusik und einer großen Stadionshow mit hunderten Mitwirkenden. Neben Tanz- und Lichtchoreografien soll auch der neue WM-Song Die Die von Shakira live präsentiert werden. Es soll darüber hinaus eine Mischung aus mexikanischer Tradition, Handwerkskunst und Lebensfreude geben.
0: Das klingt nach einer deutlich größeren Show als bei früheren Turnieren. Aber was bedeutet das konkret für Fans im Stadion und vor dem Bildschirm?
2: Für die Zuschauer soll die Zeremonie vor allem emotionaler und näher an den Teams sein. Statt reiner Show-Elemente setzt die FIFA auf gemeinsame Bilder aller Nationalmannschaften, große Flaggen und eine stärker erzählte WM-Geschichte. Auch technisch wird aufgerüstet. Licht, Drohnen und Stadionprojektionen sollen das Azteca in eine Art riesige Bühne verwandeln, die den Start der WM weltweit sichtbar macht. Die Fans im Stadion werden aktiv in die Show eingebunden und wurden gebeten, frühzeitig anzureisen, damit alles reibungslos funktioniert.
0: Okay, ein spektakulärer Auftakt also ist geplant in Mexiko-Stadt. Vielen Dank, Ralf Bosse, für die Einordnung und den Blick hinter die Kulissen der WM-Eröffnungszeremonie, die dann heute Abend, 1,5 Stunden vor dem Eröffnungsspiel Mexiko gegen Südafrika, beginnt.
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1: Ich bin Thomas Brockt. Das iranische Militär hat die Straße von Hormuz als Reaktion auf die jüngsten US-Angriffe komplett gesperrt. Jedes Schiff, das die Meerenge zu passieren versuche, werde angegriffen, hieß es in einer Erklärung der iranischen Militärführung. Die USA hatten zuvor neue Angriffe im Süden des Landes begonnen.
2: Nach heftigen US-Angriffen auf Hafenstädte entlang der iranischen Südküste blockiert der Iran die wichtige Transportroute für Öl und Gas komplett. Zuvor hatte Präsident Trump erklärt, das US-Militär habe zahlreichen Handelsschiffen in geheimer Mission die Durchfahrt ermöglicht. Die Straße von Hormuz ist ein zentraler Streitpunkt bei den Verhandlungen. Eine Einigung scheint in weite Ferne gerückt, auch wenn Trump behauptet, der Iran habe ihn angerufen und um einen Stopp der Bombardierungen gebeten. Die US-Angriffswelle sei begrenzt, sagt Trump. Aus den USA, Tina Eck.
1: Die Spitzen der schwarz-roten Koalition haben weitere Gespräche mit Arbeitgebern und Gewerkschaften über Reformen in Deutschland vereinbart. Das teilte ein Regierungssprecher nach Beratungen im Kanzleramt mit. Die Vertreter der Regierungskoalition begrüßten die Bereitschaft der Wirtschafts- und Gewerkschaftsvertreter, den Reformprozess konstruktiv zu begleiten, hieß es weiter. Union und SPD wollen bis zur Sommerpause grundlegende Reformen auf den Weg bringen. Bei dem Gespräch im Kanzleramt ging es um die Situation am Arbeitsmarkt, die Stabilität und Sicherung der Sozialversicherungen, Bürokratieabbau und Steuerpolitik. Normalerweise erhöhen sich die Diäten der Bundestagsabgeordneten jedes Jahr automatisch. Diesmal wollen die Politiker darauf verzichten und eine Nullrunde einlegen. Das entsprechende Gesetz geht heute in den Bundestag. Beschlossen wird es noch nicht.
3: Eigentlich steigen die Diäten der Bundestagsabgeordneten jedes Jahr zum 1. Juli. Das liegt daran, dass ihre Bezüge an die Entwicklung der Durchschnittslöhne in Deutschland gekoppelt sind. Diesmal hätte das knapp 500 Euro mehr im Monat bedeutet. Darauf wollen die Parlamentarier aber dieses Jahr verzichten. Union und SPD begründen das mit der angespannten Haushalts- und Wirtschaftslage. Zoe Tassovali, Nachrichtenredaktion.
1: Der sogenannte Tankrabatt fällt wie geplant Ende des Monats weg. Das haben nach Informationen der Bild-Zeitung die Fraktionen von Union und SPD entschieden. Nach langen Beratungen habe man sich entschieden, den Rabatt wie geplant am 30. Juni auslaufen zu lassen, sagt der Unionsfraktionsvize Müller der Zeitung. Zusammen mit dem SPD-Fraktionsvize Zorn sagte er auch, bei einem möglichen starken Preisanstieg könne man schnell reagieren, auch in den Sommerferien.
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4: Wir bekommen heute mal einen klaren Himmel, mal wird's bewölkt, örtlich auch mit Regen bei höchstens 19 Grad. Morgen am Freitag bleibt es so wechselhaft und örtlich nass mit maximal 20 Grad.
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5: A4 Aachen-Köln zwischen Kreuz Köln-Süd und Köln-Poll, 1 Kilometer Stau. Und A44 Dortmund-Kassel zwischen Soest-Ost und Erwitte-Anröchte, 1 Kilometer stockender Verkehr. Wir wünschen allen unterwegs gute Fahrt.
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4: Einmal mit Schaf, bitte. Sascha Fassbender hier. Und die Airline Eurowings bietet jetzt im Bordbistro Döner an. Und ich lese hier wieder. Sie bieten wieder Döner an. Das gab es schon mal? Wie konnte ich das verpassen? Vor allem das Witzigste ist, Eurowings verzichtet bewusst im Flieger auf eine Zutat, Knoblauch.

0: Die WM steht auf der Matte und jetzt sind die Prospekte wieder voll mit neuen Fernsehern. Es ist ja jedes Mal irgendwie das Gleiche, ne? Die Elektrohändler merken vor einem großen Fußballturnier, es gibt offenbar Interesse an einem neuen Fernseher und dann machen sie richtig Asche. Aber für was? Kollege Kevin Zimmer bleibt bei seinem alten Fernseher.
1: Ja, guck dir mal die Preise an. Ich habe so das Gefühl, dass das jetzt keine gute Zeit ist, sich einen neuen Fernseher zu kaufen.
2: Ah. Ja, oh, weißt du das nicht?
3: Nein.
1: Es könnte da einen Zusammenhang mit der Fußball-WM geben. Ich bleib da, glaube ich, mal dran. Aber brauchen wir wirklich, um Fußball zu gucken, diesen ganzen Technik-Schnick-Schnack? Da werden Dolby-Surround-Anlagen um einen herumgebaut. Ne? Am Ende klingt es immer so, als ob dich einer von der Seite anquatscht. Komm, lass das sein, ja?
3: Hab's noch keinen Ton verstanden.
1: Und ganz ehrlich, brauchen wir wirklich diese ultra teuren Ultra-HD-Glotzen? Ja? Siehst doch eh nichts, ne? Also du hast ja gefühlt die ganze Familie und die halbe Nachbarschaft bei dir sitzen. Und was nutzt dir da Ultra-HD, wenn du, was weiß ich, 1400 mal 2000 Schlag-mich-tot-Pixel durch die fisselige Deutschland-Perücke von der Nachbarin siehst? Die es total pfiffig und lustig fand, diese besondere Größe zu kaufen, ja? Und die sitzt ausgerechnet vor dir. Ja, selbst neben dir wäre in dem Fall schlimm.
4: So viele Leute habe ich ja noch nie in mein Haus gehabt, nicht?
1: Ja. Ja, immer mehr Köpfe und Ärsche. Ja, Entschuldigung, die schieben sich halt ins Bild. Ja? Will noch jemand eine Frikadelle? Bernd, willst du noch ein Bier? Da hilft auch kein größerer Fernseher. Nichts. Ich sag doch, kein Bier für Bernd. Ja, habe ich tausendmal gesagt. Jeder weiß, dass der nach dem dritten Bier nichts mehr halten kann. Steht im 5-Minuten-Takt auf und dann genau im Bild. Neuer Fernseher macht da mal gar nichts. Also ich kaufe keinen. Liebe Elektromärkte, ihr könnt euch eure neuen Fernseher zu dem Preis auch in den HDMI-Anschluss schieben, ja? Jetzt gucke ich die Fußball-Weltmeisterschaft. Auf 50 Zoll, ohne Dolby Surround oder doch beim Nachbarn. Der hat nämlich einen neuen Fernseher.

0: Das Wetter.
1: Wir bekommen weiter nur stellenweise Sommer. Oft kommen Wolken dazwischen, manchmal auch Regen. Das Ganze bei maximal 19 Grad. Morgen am Freitag gibt es nicht wirklich was Neues. Wieder mal sonnig, mal wolkig, aber eben auch einfach mal regnerisch bei bis zu 20 Grad.
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1: Zurzeit liegen uns keine Meldungen vor. Wir wünschen allen unterwegs gute Fahrt.
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2: Die Fußball-WM steht in den Startlöchern, habt ihr sicherlich schon mitbekommen. Und in Mexiko sind sie alle schon krass aufgeregt. Wegen der Eröffnung der WM fällt da in Mexiko-Stadt an allen Unis und Schulen der Unterricht aus. Und Beamte sollen nach Möglichkeit von zu Hause aus arbeiten. Ausgenommen sind unter anderem, klar, Ärzte, Polizisten, Katastrophenschützer und sowas. Die Regierung hat auch private Unternehmen dazu aufgefordert, ihren Angestellten die Arbeit im Homeoffice zu ermöglichen. Der Grund vor allem, klar, zum Eröffnungsspiel soll es kein Verkehrschaos geben. So schulfrei und Homeoffice in Mexiko-Stadt wegen der Eröffnung. Gilt das dann auch in NRW?

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1: Ich bin Thomas Brock. Das iranische Militär hat die Straße von Hormuz als Reaktion auf die jüngsten US-Angriffe nach eigenen Angaben komplett gesperrt. Jedes Schiff, das die Meerenge zu passieren versuche, werde angegriffen, hieß es in einer Erklärung. Kurz darauf berichtete der staatliche Rundfunk bereits, dass zwei Schiffe beschossen worden seien. Das US-Militär hatte zuvor auf Befehl von Präsident Trump mit neuen Angriffen auf Ziele im Iran begonnen. Iranische Staatsmedien meldeten Explosionen in mehreren Hafenstädten entlang der Südküste. Der sogenannte Tankrabatt fällt wie geplant Ende Juni weg. Das haben nach Informationen der Bild die Fraktionen von Union und SPD entschieden. Die Koalition hatte die Spritsteuer im Mai und Juni um knapp 17 Cent pro Liter gesenkt.
2: Der Tankrabatt war von Beginn an für 2 Monate geplant. Zuletzt hatte es aber viele Debatten über eine mögliche Verlängerung gegeben. Jetzt ist das Ende amtlich. Der Rabatt habe gut gewirkt, heißt es aus den Regierungsfraktionen, aber er sei finanzpolitisch nicht sinnvoll. Man könne es sich in der aktuellen Lage nicht leisten, Schulden dafür aufzunehmen. Damit dürften die Preise an den Zapfsäulen ab Juli wieder nach oben gehen und das kurz vor den Sommerferien. Ursula Winkler, Nachrichtenredaktion.
1: Die Spitzen der schwarz-roten Koalition haben weitere Gespräche mit Arbeitgebern und Gewerkschaften über Reformen in Deutschland vereinbart. Das teilte ein Regierungssprecher nach Beratungen im Kanzleramt mit. Die Vertreter der Regierungskoalition begrüßten die Bereitschaft der Wirtschafts- und Gewerkschaftsvertreter, den Reformprozess konstruktiv zu begleiten, hieß es weiter. Union und SPD wollen bis zur Sommerpause grundlegende Reformen auf den Weg bringen. Bei dem Gespräch im Kanzleramt ging es um die Situation am Arbeitsmarkt, die Stabilität und Sicherung der Sozialversicherung, Bürokratieabbau und Steuerpolitik. Heute Abend startet die Fußball-Weltmeisterschaft in Kanada, Mexiko und den USA. Die große Eröffnung ist in Mexiko-Stadt im Aztekenstadion. Im Auftaktspiel trifft Co-Gastgeber Mexiko auf Südafrika.
3: Eine Megashow soll die Fans vor dem Anpfiff in Stimmung bringen. Popstar Shakira will erstmals den WM-Song Die Die live präsentieren. Mögliche Gewitter und radikale Lehrerproteste überschatten jedoch den Start des Turniers. Die Zufahrtsstraßen zum Stadion sind weitgehend abgesperrt. Auch die Fanmeile im historischen Zentrum der Stadt wird streng überwacht, damit Protestaktionen das Fußballfest nicht beeinträchtigen. Aus Mexiko-Stadt Andreas Osacabrios.
1: Das deutsche Team startet dann am Sonntag ins Turnier gegen WM-Neuling Curaçao.
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4: Was ein wechselhaftes Wetter. Heute gibt's einen Mix aus Sonne und Wolken, aber eben immer mal wieder auch Regen bei bis zu 19 Grad. Morgen am Freitag, ja, fast genauso nochmal, stellenweise nass mit maximal 20 Grad.
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5: Zurzeit liegen uns keine Meldungen vor. Wir wünschen allen unterwegs gute Fahrt.
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4: Mit Sascha Fassbender und einem absoluten Ohrwurm. Ob im Positiven oder im Negativen, das entscheidet ihr mal schön. Taylor Swift mit Opalite. Ich kriege dieses... Ich krieg's nicht mehr aus meinem Kopf raus. Ah!

0: WM-Songs. Die gehören ja mittlerweile genauso zu einem großen Fußballturnier dazu wie Fanmeilen, Trikots und Menschen, die plötzlich zu Bundestrainern werden. Einen davon liefert in diesem Jahr
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0: Ja, so einen WM-Song liefert in diesem Jahr Vincent Weiss. Kurz für immer heißt die Nummer. Die war ursprünglich gar nicht als WM-Song geplant. Ist nämlich schon Anfang des Jahres auf seinem neuen Album Hast du kurz Zeit erschienen. Album war übrigens auch direkt auf Platz 1 der deutschen Albumcharts.
2: Mit Kurz für immer habe ich einen Song geschrieben, der Gefühle und Momente, die viel zu schnell vorbeigehen, einfach festhalten will. Und ich freue mich umso mehr, dass das bei der Fußball-WM weitergetragen wird. Wenn diese 90 Minuten Spielzeit, die sollen einfach nicht aufhören, wenn man diese Spannung und dieses Gefühl eigentlich viel, viel weiter tragen möchte.
0: Ja, ist für den guten Vincent Weiss jetzt auch nichts Neues. Schon zur EM21 hat er gemeinsam mit Johannes Oerding Musik beigesteuert. Jetzt ist er also zum zweiten Mal musikalisch bei einem Fußballsommer mit dabei. Ja, ist eigentlich ganz cool, ne?
2: Ich fühle mich natürlich riesig geehrt, dass ich mit Kurz für immer ein zweites Mal ein Fußballturnier musikalisch begleiten darf. Ich wünsche der Mannschaft viel Erfolg und hoffe, dass wir diesmal sehr, sehr lange am Turnier teilhaben dürfen.
0: Das hoffen wir alle und dem Wunsch schließen wir uns dann natürlich auch an. Vincent Weiss jetzt für euch im besten Mix mit seinem WM-Song dieses Jahr, Kurz für immer.
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0: Das Wetter.
1: Wir bekommen heute mal einen klaren Himmel, mal wird's bewölkt, örtlich auch mit Regen bei höchstens 19 Grad. Morgen am Freitag bleibt es so wechselhaft und örtlich nass mit maximal 20 Grad.
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2: A4 Aachen-Köln, zwischen Kreuz Köln-West und Köln-Klettenberg, 1 Kilometer Stau. Wir wünschen allen unterwegs gute Fahrt.
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1: Einen schönen, guten, ganz frühen Donnerstagmorgen, jetzt mit einem richtig tollen 2000er. Ja, ja. Das sind Blue

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0: Sommer, ja. Auf dem Land heißt das Schützenfest, Schützenfest, Schützenfest. Da ist das ja beinahe schon gesetzlicher Feiertag. Comedian Hannes Höfer hat zwar noch nie so den Vogel abgeschossen, aber er ist auch auf dem Dorf aufgewachsen und weiß, Schützenfest kommt sogar vor Fußball-WM.
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2: Es ist das größte Sportevent des Jahres. Achso, ja, Fußball-WM steht auch an. Aber Leute, es ist Schützenfestzeit, ja? Ich bin auf dem Dorf groß geworden, das Woodstock im Festzelt. Gut, ich weiß, Schützenfest gibt's auch in Städten. Im Ruhrgebiet habe ich letztens gesehen, ein bisschen anders, glaube ich, ne? Da bringt jeder seine eigene Waffe mit, halbautomatisch, ohne Seriennummer. Und man ballert zwar auf den Vogel, aber eben aus dem fahrenden Auto. Super Schützen da. Aber auf dem Dorf, da ist das richtig Ausnahmezustand. Da ziehst du von Fest zu Fest. Mein Vater war mehr auf Tour als Bon Jovi zu der Zeit. Der Dorfabend, das war unser ESC. Verrückte, verkleidet auf der Bühne. Keiner kann singen, aber alle haben Spaß. Ob du Schützenkönig geworden bist, das hast du nach deinem Rausch aus der Tageszeitung erfahren. Da hast du zu Gott gebetet, dass du deine Frau zur Königin erklärt hast und nicht wieder die vom Nachbarn. Herrlich. Rumballern, trinken, ein Fest für die ganze Familie. Und immer dran denken, man kann auch ohne Spaß Alkohol haben. Oder war es, man kann auch ohne Schützenfest trinken? Oder war es viel Spaß beim Saufen? Ich weiß nicht.
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1: Ich bin Thomas Vogt. Das iranische Militär hat die Straße von Hormuz als Reaktion auf die jüngsten US-Angriffe komplett gesperrt. Jedes Schiff, das die Meerenge zu passieren versuche, werde angegriffen, hieß es in einer Erklärung der iranischen Militärführung. Die USA hatten zuvor neue Angriffe im Süden des Landes begonnen.
2: Nach heftigen US-Angriffen auf Hafenstädte entlang der iranischen Südküste blockiert der Iran die wichtige Transportroute für Öl und Gas komplett, was die USA dementieren. Zuvor hatte Präsident Trump erklärt, das US-Militär habe zahlreichen Handelsschiffen in geheimer Mission die Durchfahrt ermöglicht. Die Straße von Hormuz ist ein zentraler Streitpunkt bei den Verhandlungen. Eine Einigung scheint in weite Ferne gerückt, auch wenn Trump behauptet, der Iran habe ihn angerufen und um einen Stopp der Bombardierungen gebeten. Aus den USA, Tina Eck.
1: Die Spitzen der schwarz-roten Koalition haben weitere Gespräche mit Arbeitgebern und Gewerkschaften über Reformen in Deutschland vereinbart. Das teilte ein Regierungssprecher nach Beratungen im Kanzleramt mit. Die Vertreter der Regierungskoalition begrüßten die Bereitschaft der Wirtschafts- und Gewerkschaftsvertreter, den Reformprozess konstruktiv zu begleiten, hieß es weiter. Union und SPD wollen bis zur Sommerpause grundlegende Reformen auf den Weg bringen. Bei dem Gespräch im Kanzleramt ging es um die Situation am Arbeitsmarkt, die Stabilität und Sicherung der Sozialversicherungen, Bürokratieabbau und Steuerpolitik. Normalerweise erhöhen sich die Diäten der Bundestagsabgeordneten jedes Jahr automatisch. Diesmal wollen die Politiker darauf verzichten und eine Nullrunde einlegen. Das entsprechende Gesetz geht heute in den Bundestag. Beschlossen wird es noch nicht.
3: Eigentlich steigen die Diäten der Bundestagsabgeordneten jedes Jahr zum 1. Juli. Das liegt daran, dass ihre Bezüge an die Entwicklung der Durchschnittslöhne in Deutschland gekoppelt sind. Diesmal hätte das knapp 500 Euro mehr im Monat bedeutet. Darauf wollen die Parlamentarier aber dieses Jahr verzichten. Union und SPD begründen das mit der angespannten Haushalts- und Wirtschaftslage. Zoe Tassovali, Nachrichtenredaktion.
1: Im legendären Aztekenstadion von Mexiko-Stadt wird heute Abend die bislang größte Fußball-Weltmeisterschaft der Geschichte eröffnet. Die Partie von Mitgastgeber Mexiko gegen Südafrika ist das erste von 104 Spielen des XXL-Turniers. 48 statt wie zuletzt 32 Mannschaften sind bei dem sportlichen Mega-Event dabei. Die USA und Kanada sind die weiteren Gastgeber. Das deutsche Team startet am Sonntag gegen Neuling Curaçao in die WM.
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4: Wir bekommen weiter nur stellenweise Sommer. Oft kommen Wolken dazwischen, manchmal auch Regen. Das Ganze bei maximal 19 Grad. Morgen am Freitag gibt's nicht wirklich was Neues. Wieder mal sonnig, mal wolkig, aber eben auch einfach mal regnerisch bei bis zu 20 Grad.
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5: A4 Aachen-Köln zwischen Kreuz Köln-West und Köln-Klettenberg. 1 Kilometer Stau. Wir wünschen allen unterwegs gute Fahrt.

Einmal mit Schaf, bitte. Sascha Fassbender hier. Und die Airline Eurowings bietet jetzt im Bordbistro Döner an. Und ich lese hier wieder, sie bieten wieder Döner an. Das gab es schon mal? Wie konnte ich das verpassen? Vor allem das Witzigste ist, Eurowings verzichtet bewusst im Flieger auf eine Zutat, Knoblauch.

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0: Chris de Serendi und Good Old Days für den ganz, ganz frühen Donnerstagmorgen. Einen schönen guten Morgen, ihr seid wach, wir sind's so halb. Mit wir meine ich mich und Laura Potting.
1: Hallo!
0: Laura, wir schauen, was heute so wichtig ist.
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0: Natürlich die WM. Ne? Es geht los. Heute startet die XXL-Fußball-Weltmeisterschaft in Kanada, Mexiko und den USA. Die große Eröffnung am Abend deutscher Zeit ist in Mexiko statt, im Aztekenstadion, 19:30 heute Abend. Im Auftaktspiel trifft dann Gastgeber Mexiko auf Südafrika.
1: Ja, und in Mexiko sind sie alle schon krass aufgeregt. Wegen der Eröffnung der WM fällt da heute in Mexiko Stadt an allen Schulen und Universitäten der Unterricht aus.
0: Geil.
1: Und Bundesbedienstete sollen nach Möglichkeit auch von zu Hause aus arbeiten.
0: Geil.
1: Ausgenommen unter anderem, ne, logisch, Ärzte, Polizisten, Katastrophenschützer und Mitarbeiter im Bereich der kritischen Infrastruktur. Ja, und die Regierung hat auch private Unternehmen dazu aufgefordert, ihren Angestellten heute die Arbeit im Homeoffice zu ermöglichen.
0: Der auch Grund,
1: oh Gott. Der Grund ist vor allem, zum Eröffnungsspiel soll es kein Verkehrschaos geben.
0: Ja, also jetzt wirklich, so schulfrei und Homeoffice so in Mexiko-Stadt. Ich frage mich, gilt das dann auch für NRW? Ich meine, wir sind ja um die Ecke, quasi, theoretisch. Ich frage für einen Freund.
1: Tja, Sascha, stiller als Antwort ist nicht gut.
0: Schade. Schade Schokolade.
1: Schade Schokolade.
0: So, Laura, zurück zur WM. Mexiko ist ja bereit und wir sind's auch.
1: Absolut. Wir haben nämlich das niedlichste WM-Orakel der Welt gestatten.
3: Ich bin Carla und bin das WM-Orakel.
1: Carla ist 4 Jahre alt und ist auch bestens vorbereitet. Sie weiß ganz genau, was bei so einer WM abgeht.
3: Ja, alle Mannschaften spielen Fußball von allen Ländern. Ägypten und Spanien und andere Länder. Dann gewinnt irgendeine Mannschaft.
0: Süß.
1: Ja, besser hätte ich es auch nicht erklären können.
0: Nein.
1: So, und Carla wird heute noch das Eröffnungsspiel der WM für uns tippen und ab dann auch jedes Deutschlandspiel natürlich.
0: Ja, also unser WM-Orakel hat Bock und alles zur WM. Und den Spielen hört ihr dann natürlich hier bei uns. Das ist doch

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1: Was ein wechselhaftes Wetter. Heute gibt es einen Mix aus Sonne und Wolken, aber eben immer mal wieder auch Regen bei bis zu 19 Grad. Morgen am Freitag, ja, fast genauso. Nochmal stellenweise nass mit maximal 20 Grad.
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2: Zurzeit liegen uns keine Meldungen vor. Wir wünschen allen unterwegs gute Fahrt.
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1: Es gibt ja wirklich ganz, ganz viele Künstlerinnen und Künstler, die von sich behaupten, ey, ich hab da einen Gute-Laune-Song gemacht. Kann sein, aber das hier ist der Gute-Laune-Song. Katrina and the Waves, Walking on Sunshine, das sind die 80er bei uns. Ich glaube, wenn ihr Gute-Laune-Song googelt, müsste dieser Song hier kommen. Versprochen. Ich wünsche euch einen schönen

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1: Guten Morgen, Bastille. Things we lost in the fire. Der Katholikentag, Deutscher Evangelischer Kirchentag. Haben wir schon mal irgendwie irgendwo gehört, aber ein Kinderkirchentag? Hendrik Meisel von der Evangelischen Kirche war dabei und erzählt im Augenblick mal davon, wie er aus heiterem Himmel viel Schönes für die kirchliche Arbeit mit Kindern und Jugendlichen entdeckt hat.
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3: Manchmal passiert es ganz plötzlich. Ein Gedanke, ein Wort, ein Gefühl. Und auf einmal ist alles anders. Ich hätte es nicht kommen sehen. Es trifft mich aus heiterem Himmel. So geht es mir manchmal und ich glaube, ihr kennt das auch. Im Mai habe ich in Siegburg die Gesamttagung Kirche mit Kindern 2026 erlebt. Und rückblickend war das wirklich besonders. Erwachsene und Kinder, Haupt- und Ehrenamtliche aus ganz Deutschland, aus allen möglichen kirchlichen Arbeitsbereichen. Regenbögen und Flugzeuge wurden aus Klemmbausteinen gebaut, Material entdeckt, Ideen ausgetauscht, Bekannte wieder getroffen. Und mittendrin diese Momente, die man nicht plant. Ein Kind fragt, wo ist Gott eigentlich, wenn ich ihn nicht sehe? Oder wie groß ist eigentlich der Himmel? Solche Augenblicke lassen sich nicht planen. Sie geschehen einfach, aus heiterem Himmel. Vielleicht ist das genau die Art, wie Gott in unser Leben tritt. Nicht in großen, spektakulären Zeichen, sondern leise, unverhofft. Durch einen Menschen, eine Frage, einen Moment. Als ich aus Siegburg wegfahre, bin ich erfüllt. Von Impulsen, Ideen, Gesprächen, Begegnungen. Nichts davon hatte ich so geplant. Es kam, wie so oft das Beste im Leben, aus heiterem Himmel. Hendrik Meisel von der Evangelischen Kirche für Augenblick mal.

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1: Mit Marc Weiß. Schönen guten Morgen. Deutschland steht vor großen Reformen. Darüber haben am Abend die Spitzen der schwarz-roten Bundesregierung mit Gewerkschaften und Arbeitgebern gesprochen. 3 Stunden sollte das Treffen im Kanzleramt dauern. Mit 3,5 ist es am Ende etwas mehr geworden. Aber Malte Albrecht aus dem News-Team, so ganz konkrete Ergebnisse sind nicht dabei rausgekommen, oder?
2: Nein, die Bundesregierung sprach aber hinterher von einer guten und konzentrierten Atmosphäre. Die Rede war von einem Signal der Geschlossenheit. Regierungssprecher Cornelius sagte, dass die Wirtschafts- und Gewerkschaftsvertreter bereit seien, den Reformprozess konstruktiv zu begleiten. Dazu soll es noch weitere Gespräche geben. Ob die noch vor der Sommerpause sein werden, ist aber noch offen. Schwerpunkte des Treffens gestern waren demnach die Situation am Arbeitsmarkt, die Sicherung der Sozialversicherungen, der Abbau von Bürokratie und Fragen zur Steuerpolitik. Einigkeit habe es gegeben, dass der Wirtschaftsstandort Deutschland vor großen Herausforderungen stehe, dass aber gleichzeitig die Sozialsysteme reformiert und die Bürokratielast verringert werden müssten, sagte der Regierungssprecher. Die Arbeitgeberverbände und Gewerkschaften haben sich noch nicht geäußert, wollen das erst heute nachholen.
1: Infos von Malte Albrecht aus dem News-Team. Vielen Dank. Und jetzt die weiteren Themen in der Zusammenfassung. Schlechte Nachrichten leider für Autofahrer. Der Tankrabatt wird nicht verlängert. Darauf haben sich Union und SPD gestern Abend geeinigt. Damit ist Ende Juni schon Schluss. Man habe die Mineralölkonzerne aber gewarnt, die Preise danach deutlich anzuziehen und könne darauf schnell reagieren, sagten Fraktionssprecher. Wie genau sie reagieren wollen, sagten sie nicht. Die USA und der Iran haben sich in der 2. Nacht in Folge heftig gegenseitig beschossen. Irans Militär reagierte auf US-Angriffe nach eigenen Angaben mit der kompletten Sperrung der Straße von Hormus und mit Gegenattacken auf Ziele in anderen Golfstaaten. Iranische Medien meldeten Explosionen im Bereich mehrerer Hafenstädte an der Südküste. Heute startet die XXL-Fußball-WM in Kanada, Mexiko und den USA. Die Eröffnung ist am Abend unserer Zeit in Mexiko statt, im Aztekenstadion. Im Auftaktspiel trifft Co-Gastgeber Mexiko auf Südafrika. Auch die Feiern bei dieser WM sollen im XXL-Format stattfinden. Es wird gleich 3 davon geben. Außerdem ist für das Finale geplant, die Halbzeitpause zu verlängern, um auch in dieser Zeit noch etwas Show bieten zu können. Unter Fußballfans ist diese Idee nicht nur beliebt. Die deutsche Nationalmannschaft wird die WM-Eröffnung heute in ihrem Quartier vor der Leinwand verfolgen. Für die DFB-Auswahl geht es am Sonntag los, im ersten Gruppenspiel dann gegen Curaçao. Und das waren die Nachrichten mit Marc Weiß.
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3: Größtenteils trocken geht's in diesem Donnerstagmorgen hier bei uns in Köln. Temperaturen, ja, sehr erfrischend. 10 Grad aktuell. Bis zu 18 Grad erreichen wir heute Nachmittag dann maximal. Das bei einem Sonne-Wolken-Mix. Ab und zu schiebt sich dann auch die ein oder andere Regenwolke dazwischen. Also nach wie vor Aprilwetter im Juni. Und heute Abend gibt's dann auch wieder die Gießkanne von oben und dann regnet es ein bisschen extremer.
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3: Blitzer und Staus haben wir um die Uhrzeit um gleich 6:03 noch keine. Falls ihr aber schon was gesehen habt, klingelt gerne durch. 0800 951 99 99. Gute und sichere Fahrt.
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3: Meine Güte, hier, die ganze Redaktion im Funkhaus hier in Niel ist schon schwarz-rot-gold geschmückt. Die sind anscheinend alle im WM-Fieber. Und heute Abend geht's ja auch los. Sprechen wir heute Morgen drüber hier in der Radio Köln Morning Show. Ein bisschen zum Vorfreuen auch auf Sonntag aufs erste Deutschlandspiel. Jetzt aber erstmal Kaffee genießen und rein in den Donnerstag mit Whitney.

0: Die einen von euch sind es schon, die anderen, die brauchen noch ein bisschen, um ins WM-Fieber zu kommen. Und deshalb geben wir heute Morgen so ein kleines bisschen Starthilfe um 6.10 Uhr.
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0: Ja, ja, die Mexikaner, die sitzen vermutlich jetzt schon mit hochgezogenen Stutzen in der Kabine und kauen sich eher an den Fingernägeln rum, anstatt Taco zu futtern, weil sie so aufgeregt sind. Denn heute geht in ihrem Land die Fußballweltmeisterschaft 2026 los mit dem Eröffnungsspiel gegen Südafrika. Und zwar im Aztekenstadion. Das ist so ein Riesending, da passen rund 90.000 Leute rein. Ist aber nicht das teuerste Stadion der WM. Das hat jetzt unser WM-Schlaumacher Sven Jaworek für euch.
3: Die Weltmeisterschaft in den USA verteilt sich auf insgesamt 11 Stadien. Das von außen seltsamste ist das Sophie Stadium in Inglewood, Los Angeles. Knapp 70.000 Menschen passen rein. Das Besondere, es hat ein lichtdurchlässiges Dach aus dem gleichen Material wie bei der Münchner Allianz Arena. 2020 wurde es fertiggestellt und hat zwischen 4 und über 5 Milliarden Dollar gekostet. Da gehen die offiziellen Angaben ein bisschen auseinander. Es ist damit das teuerste Stadion der Welt. Und noch ein besonderes Merkmal: Unterm Stadiondach hängt ein riesiger Videoring.
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Uhr. Guten Morgen, Köln. Die Radio Köln Morning Show ist hier mit Daniel Wallroth. 6.17 Uhr haben wir es jetzt. Und es gibt Neues aus der Rubrik: In Köln wird mal wieder gebaut. Ja, diesmal müsst ihr ab heute auf der A1 ein kleines bisschen mehr Geduld haben, weil da mehr LKW als sonst zu sehen sein werden. Es wird ja nämlich an der kaputten Brücke auf der A4 am Eiffeltor gewerkelt, weshalb LKW im Kreuz West auf die A1 umgeleitet werden und jetzt da die Strecke befahren werden. Plant deshalb ab heute Morgen auf jeden Fall auf dem Weg zur Arbeit ein kleines bisschen mehr Zeit ein und kommt gut an mit eurem Lieblingsradiosender für die Domstadt und euren Lieblingshits im besten Mix. Hier kommt Katy Perry mit Chained to the Rhythm. Startet gut in diesen Donnerstag.

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0: 14 bis 18 Grad. An drei Kölner Grundschulen bekommen die Kinder nach den Sommerferien ein bisschen sicherer zum Unterricht, denn die Stadt richtet weitere Schulstraßen ein. In Mülheim an der Horststraße, an der Stefan-Lochner-Schule und an der Kretzerstraße in Nippes. Vor und nach dem Unterricht werden die Straßen dann rund um die Schulen gesperrt, damit Eltern, die mit dem Auto kommen, andere Kinder auf ihrem Schulweg nicht gefährden. Die Stadt will künftig noch mehr Schulstraßen einrichten. Aktuell wird das an 14 Standorten geprüft. Wenn ihr mit dem Auto auf der A1 unterwegs seid, dann solltet ihr ab heute ein bisschen mehr Zeit einplanen, denn ab heute sind dort besonders viele Lkw unterwegs. Letzte Nacht hat die Autobahn GmbH die Verkehrsführung an der maroden Brücke Eiffeltor auf der A4 geändert. Jetzt ist der Abschnitt in Richtung Olpe für Lkw tabu. Sandra Rosenthal hat mehr Infos für euch.
1: Im Kreuz West werden Lkw, die in Richtung Olpe müssen, auf die A1 Richtung Leverkusen umgeleitet. Heißt, auf der A1 dürfte es ab heute besonders lange Lkw-Kolonnen geben. Und auch für Autofahrer hat sich was geändert. Sie dürfen in der Baustelle am Eiffeltor nur noch mit 50 Metern Mindestabstand zum Vordermann fahren. Das alles soll die marode Brücke etwas länger erhalten. Halten sich die Fahrerinnen und Fahrer aber nicht an die neuen Regeln, will die Autobahn GmbH die A4 notfalls komplett für den Verkehr sperren.
0: Eine Kölner Richterin ist zur Bundesrichterin gewählt worden. Dr. Petra Volke ist seit 7 Jahren Richterin am Kölner Oberlandesgericht. Jetzt wechselt sie zum Bundesgerichtshof nach Karlsruhe. Der Wahlausschuss für die Bundesrichter entscheidet immer in geheimer Abstimmung über neue Richter. Er besteht aus 16 Landesjustizministern und 16 vom Bundestag gewählten Mitgliedern. Ja, und heute geht es los mit der Fußball-Weltmeisterschaft in Kanada, Mexiko und den USA. Im Auftaktspiel trifft Co-Gastgeber Mexiko auf Südafrika. Und Kollege Ralf Düker, die größte WM aller Zeiten, bekommt natürlich auch eine große Eröffnungsshow, ne?
2: Ja, absolut. Im legendären Aztekenstadion in Mexiko-Stadt ist eine Mega-Show geplant. Popstar Shakira performt zum ersten Mal den offiziellen WM-Song und bringt die Fans damit ordentlich in Stimmung, hofft zumindest die FIFA. Trotz Vorfreude bei vielen Fußballfans sind aber auch Proteste rund um Stadion und im Zentrum der Stadt angekündigt. Deswegen gibt es viele Absperrungen und Kontrollen. Los geht die Eröffnungsshow um 19.30 Uhr unserer Zeit. Um 21 Uhr ist dann Anpfiff für Mexiko gegen Südafrika.
0: Dankeschön, Ralf. Und das waren die Radio Köln Nachrichten mit Katrin Ude.
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4: Also heute ist irgendwie alles mit dabei. Sonne, Wolken, Regenschauer. Immer mal vereinzelt schiebt sich da so eine Regenwolke dazwischen und dann wird's kurz nass. Erst heute Abend bleibt's dann kontinuierlich regnerisch bei Temperaturen von 10 Grad aktuell und 18 Grad kriegen wir maximal.
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4: So, Blitzer haben wir noch keine und es rollt auch auf den Straßen bei uns im Stadtgebiet. Nicht nur heute Abend rollt der Ball bei der WM, sondern es rollt auch auf den Straßen. So, das sieht schon mal gut aus. Falls ihr aber sagt, hier, Daniel, ich habe trotzdem schon was gesehen. Ein Stau, ein Blitzer, ein Unfall, ein Ampelausfall. Sagt gerne Bescheid, ich gebe es weiter. 0800 951 99 99.
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4: Schönen Donnerstag zusammen und genießt euren Kaffee zu euren Lieblingshits im besten Mix. Ciao.

0: Radio Köln ist hier, 6.41 Uhr, die Morning Show. Und habt ihr Bock auf coole Mucke aus Köln, die so ein bisschen Lust auf die WM macht? Ja, falls ja, dann schieben wir euch jetzt Nico Gomez ins Ohr. Ehrenwort heißt sein neuer Song, der uns auch bei der Fußball-Weltmeisterschaft ein bisschen begleiten würde. Und das passt thematisch auch wie Arsch auf Eimer. Aber hört mal selbst.
1: Mein neuer Song heißt Ehrenwort und da geht's um Freundschaft und um Gemeinschaft. Also genau das, was wir gerade in der Gesellschaft am meisten brauchen.
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1: Also WM-Feeling kommt auf jeden Fall auf, also bei mir zumindest. Und es ist jetzt nicht der offizielle WM-Song geworden, aber am Ende können die Menschen da draußen den Song ja auch genau dazu machen. Und ich finde, dass der Song perfekt zum Turnier passt. Also der Beat ist da, die Melodie ist da und das Teamgefühl im Song ist meiner Meinung nach irgendwie schon ein perfect Match. Vielleicht gibt es ja die Möglichkeit, irgendwie den Song in die Kabine zu bekommen. Für mich passt er auf jeden Fall voll rein und es wäre ein Traum, wenn die Mannschaft mit genau diesem Gefühl von diesem Song da rausgeht und Siege einholt. Kann ich mir tatsächlich auch bildlich vorstellen, wie sie zu diesem Song feiern.
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0: Na, dann hoffen wir mal, dass die deutsche Fußballnationalmannschaft auch nie K.O. geht bei der kommenden Fußball-WM. Heute geht sie los in Mexiko und zwar mit dem Eröffnungsspiel Mexiko gegen Südafrika. Und zum Einstimmen gibt's jetzt Nico Gomez mit Ehrenwort im besten Musikmix für Köln. Hallo Köln, 6.42 Uhr.

Wir sprechen heute über Songs aus Kölle, die uns Bock auf die WM machen könnten. Und das hier war einer davon, Nico Gomez mit Ehrenwort im besten Musikmix für Köln. Gleich um 20 vor 8 spiele ich euch den nächsten Song, der richtig Bock auf die WM macht. Und ich sag mal so, ich bin eine Weltmeistermaus. Eine was? Vielleicht könnt ihr schon erahnen, um welchen Song es sich handelt. So, wir gucken mal aufs Wetter. Ich sag mal so, die Sonnenbrille kommt heute in die eine Jackentasche. Den Regenschirm packen wir in den Rucksack, bevor es gleich auf die Arbeit geht. Das könnt ihr nämlich heute alles gut gebrauchen. Sonne, Wolken, Regenschauer, alles mit dabei. Im Moment ist es aber trocken bei 10 Grad. Und 18 Grad kriegen wir dann heute Nachmittag maximal. Wir gucken auf die Straßen. Da haben wir den ersten Blitzer des Tages. Und der kommt von Sascha, steht auf der Kalkmühlheimer Straße. Also nicht der Sascha, sondern der Blitzer. Und zwar Höhe der Engelstraße bei Tempo 30. Gute Fahrt!

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1: Mit Marc Weiß. Schönen guten Morgen. Die nächsten 39 Tage regiert wieder König Fußball, zumindest für die Nicht-WM-Verweigerer. Im Aztekenstadion von Mexiko-Stadt wird am Abend die Fußball-WM eröffnet. Fest steht schon jetzt, es wird eine WM der Superlative. Zum ersten Mal werden 48 Mannschaften teilnehmen. Insgesamt 104 Spiele stehen in den nächsten Wochen in den USA, Kanada und Mexiko an. Danny Hoppe aus der Sportredaktion hat alle Infos. Danny, eröffnet wird die WM am Abend von Gastgeber Mexiko gegen Südafrika.
2: Genau, das ist das erste und einzige Spiel heute. 21 Uhr ist Anstoß. Vorher gibt's noch die große Eröffnungsshow. Da wird unter anderem Popstar Shakira mit dem nigerianischen Afrobeats-Musiker Burna Boy den offiziellen WM-Song Dai Dai zum ersten Mal live aufführen. Und auch sonst gibt es wieder viel Spektakel. Der Fußball-Weltverband FIFA hat eine Feier von Fußball, Musik und Kultur angekündigt mit Laola, Mariachi-Musik und Fiesta Mexicana. Es herrscht aber nicht nur Feierstimmung in Mexiko-Stadt. Rund um das Aztekenstadion patrouillieren Hundertschaften schwer bewaffneter Polizisten und der Nationalgarde. Hintergrund sind die massiven Lehrerproteste in der Stadt. Ärger droht aber auch von oben, denn ausgerechnet heute Abend könnte es auch noch Unwetter in Mexiko-Stadt geben. Also es könnte ein aufregender Start in diese XXL-WM werden.
1: Infos von Danny Hoppe. Vielen Dank und jetzt die weiteren Themen in der Zusammenfassung. Die Bundesregierung ist sich mit Arbeitgebern und Sozialverbänden einig, dass Deutschland dringend Reformen braucht. Das ist das Ergebnis des Treffens im Kanzleramt vom Abend. Konkretere Ergebnisse oder Schritte wurden noch nicht vereinbart. Es soll aber weitere Treffen geben. Der Tankrabatt wird nicht verlängert. Darauf haben sich Union und SPD am Abend geeinigt. Damit ist Ende Juni schon Schluss. Man habe die Mineralölkonzerne aber gewarnt, die Preise danach deutlich anzuziehen und könne darauf schnell reagieren. Das sagten Fraktionssprecher. Wie genau sie reagieren könnten, sagten sie nicht. Nach dem spektakulären Millioneneinbruch in eine Sparkasse in Gelsenkirchen vor fast einem halben Jahr beginnen heute die ersten beiden Zivilprozesse. Vor dem Landgericht Essen fordern zwei Kunden Schadenersatz. Eine Frau möchte 391.000 Euro von der Sparkasse für gestohlenes Bargeld und Schmuck aus ihrem aufgebrochenen Schließfach haben. Direkt danach soll der zweite Fall verhandelt werden. Hier fordert ein Kunde knapp 49.000 Euro für gestohlene Goldmünzen und ebenfalls Schmuck. Die Kläger werfen der Bank gravierende Versäumnisse bei der Sicherheit vor. Die Sparkasse weist das zurück. Auch über den Inhalt der Schließfächer wird gestritten. Die Bank verweist darauf, nicht gewusst zu haben, was in den Fächern war. Außerdem bestreitet sie teilweise, dass die Kläger Eigentümer der genannten Gegenstände sind und auch, dass sich alle genannten Gegenstände und Geldsummen überhaupt in den Schließfächern befunden haben. Und das waren die Nachrichten mit Marc Weiß.
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3: Ja, irgendwie macht das Wetter heute Schichtarbeit. Mal Sonne, mal Wolken, mal Regenschauer. So geht's den ganzen Tag durch diesen Donnerstag. Im Moment ist es allerdings trocken bei Temperaturen um die 10 Grad. 18 Grad erreichen wir heute Nachmittag dann maximal. Und zur Eröffnung der Fußball-Weltmeisterschaft heute Abend wird es dann regnen. Also sich das gemütlich auf dem Sofa angucken. Das geht ganz gut.
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3: So, Sascha hat den ersten Blitzer des Tages gesehen und der steht auf der Kalk-Mühlheimer Straße, Höhe der Engelstraße bei 30. Innerstädtisch rollt's auf den Straßen in Köln. Dann der Blick auf die Autobahn, die A4. Die ist für Lkw ab dem Kreuz Köln-West in Fahrtrichtung Olpe seit heute Nacht gesperrt. Die Lkw, die sollten eigentlich über die 1 umgeleitet werden. Radio Köln-Hörer Stefan sagt allerdings, dass da immer noch viele Lkw verbotenerweise durchfahren. Na, ich weiß noch nicht, ob das so der Sinn und Zweck ist, da aktuell auf jeden Fall auf der Strecke Richtung Olpe 17 Minuten Stauzeit. Falls ihr auch noch was gesehen habt, Staus, Blitzer, Unfälle, sagt gerne kostenlos Bescheid. 0800 951 99 99.
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3: Na, ich frag mich ja schon die ganze Zeit, was machen eigentlich die Italiener, die hier bei uns in Köln leben? Ziehen die ab heute irgendwie für 4 Wochen auf eine einsame Insel, so ohne Strom, ohne Fernsehen, ohne Internet, um einfach ein bisschen zu verdrängen, dass Italien nicht bei der WM mit dabei ist? Oder was macht ihr bitteschön? Falls ihr Antworten habt, gebt mir gerne mal Bescheid.

0: 7.11 Uhr haben wir es gleich. Guten Morgen, Köln. Am Tag, an dem die Fußball-Weltmeisterschaft 2026 startet. Und habt ihr euch eigentlich schon mal die Anstoßzeiten der WM angeguckt? Also 0 Uhr, 3 Uhr, 4 Uhr. Also Hilfe.
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0: Ja, für uns in Kölle heißt das lange Nächte und auch vielleicht den ein oder anderen verschlafenen Tag. Aber auch bei den Jungs bei der Fußball-WM, die kicken müssen, gibt's Jetlags. Denn bei der WM gibt es insgesamt 4 verschiedene Zeitzonen, in denen gekickt wird, hat Radio Köln WM-Junkie Leo Arrighi herausgefunden.
2: Zwischen den westlichsten und östlichsten Spielorten liegen bis zu 3 Stunden Zeitverschiebung. Heißt, wer erst in Toronto spielt und danach in Los Angeles, landet nicht nur in einer anderen Stadt, sondern gleich in einem anderen Tagesrhythmus. Bosnien-Herzegowina trifft das zum Beispiel in der Gruppenphase. Sie spielen erst gegen Kanada in Toronto, dann gegen die Schweiz in Los Angeles. 3 Stunden zurück für die Körperuhr. Klingt erstmal wenig, aber im Profifußball reicht es ja schon, wenn du schlechter schläfst, beim Pressing eine halbe Sekunde später losläufst oder zur falschen Zeit müde wirst. Würde mich ja mal interessieren, ob die Teams, die durch viele verschiedene Zeitzonen jetten, auch einen eigenen Schlafcoach haben. Ich meine, es gibt doch auch die Trainer, die nur für Standardsituationen da sind. Und ich finde, Schlafen, das liegt noch vor Standard. Das ist Grundbedürfnis.
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0: Ja, wo er recht hat, unser Leo. Danke dafür. Und jetzt rein in diesen Donnerstag mit Tina Turner und The Best um 7.12 Uhr. Hallo Köln.

7.17 Uhr. Guten Morgen, Köln. Ein riesiger Regenbogen wird ab heute über der Hahnentorburg am Rudolfplatz zu sehen sein. Also nur als Sinnbild gesprochen, denn der Rudolfplatz, der verwandelt sich von heute bis Sonntag zum Rainbow Street Food Festival und damit auch zu einer der buntesten Plätze der Stadt. Gibt natürlich hier Foodtrucks zum lecker Futtern, wechselndes Bühnenprogramm und natürlich wird auch Flagge für Vielfalt und Toleranz gezeigt. Also finde ich eine mega Aktion an einem Platz, wo wirklich viele Leute vorbeikommen. Kommt da gerne auch vorbei und setzt ein Zeichen für die Vielfalt und die Toleranz bei uns in Köln. Und jetzt geht's erstmal rein in diesen WM-Start Donnerstag mit den Sugar Babes und Round Round bei Radio Köln.

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1: Mit Katrin Ude, guten Morgen.
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0: kurz nach dem Unterricht für Autos gesperrt. So sollen die Kinder zum einen ohne rangierende, ein- und ausparkende Autos sicher zur Schule kommen. Zum anderen sollen sie dadurch auch selbstständiger werden. Eltern können ihre Kinder natürlich trotzdem fahren, aber eben nicht direkt bis zum Schultor. Die neuen Schulstraßen sollen an der KGS Horststraße in Mülheim, an der Stefan-Lochner-Schule und an der Kretzer-Straße in Nippes eingerichtet werden.
1: Grundlegende Reformen sollen her, zum Beispiel bei Steuern und Sozialversicherungen. Deswegen haben die Spitzen der Koalition gestern Abend mit Arbeitgebern und Gewerkschaften beraten. Kollegin Inga Schneider aus dem News-Team, konkrete Ergebnisse gab es aber noch keine, ne?
2: Nein, aber die Beteiligten haben sich darauf geeinigt, dass es weitere Gespräche geben soll. Bis zur Sommerpause wollen Union und SPD die Reformen auf den Weg bringen. Dafür wollen sie sich weiterhin eng mit Arbeitgebern und Gewerkschaften austauschen. Einfach ist das natürlich nicht, aber SPD-Fraktionschef Miersch sagte nach dem Treffen, man sei sich einig, dass die Stärkung des Wirtschaftswachstums jetzt oberste Priorität habe. Außerdem sollen Arbeitsplätze gesichert und Arbeitnehmer steuerlich entlastet werden, hieß es von Regierungssprecher Cornelius. Gewerkschaften und Arbeitgeber wollen sich heute zu den Beratungen äußern.
1: Dankeschön, Inga. Ja, es dürfte voller werden auf der A1, denn wegen der maroden Brücke Eiffeltor ist die A4 in Richtung Olpe für Lkw ab heute tabu. Sie werden stattdessen im Kreuz West auf die A1 Richtung Leverkusen umgeleitet. Lange Lkw-Kolonnen auf der A1 sind da also fast schon vorprogrammiert. Auch für Autofahrerinnen und Autofahrer auf der A4 hat sich etwas geändert. Sie müssen in der Baustelle Eiffeltor ab heute mindestens 50 Meter Abstand einhalten. Sollten sich die Fahrer nicht an diese neuen Regeln halten, hat die Autobahn GmbH angekündigt, die A4 notfalls auch komplett für den Verkehr zu sperren. Entlang der Autobahnen Richtung Süden sieht man sie öfters, bei uns noch eher selten. Solarparks, die klimafreundlich Strom produzieren. In Ronndorf baut die Rheinenergie jetzt einen solchen Solarpark. Ab dieser Woche wird auf einem Acker zwischen der A555 und Ronndorf auf einer Fläche von 10 Hektar die Unterkonstruktion für die Solarmodule aufgebaut. Danach kommen die Module und die Kabel werden verletzt. Ab Herbst soll der Solarpark dann 3000 Haushalte mit klimafreundlichem Strom versorgen. Und das waren die Nachrichten mit Katrin Ude. Mehr Infos findet ihr online bei uns auf radioköln.de.
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4: Ja, das ist heute so ein kleines Wechselbad der Gefühle. Mal Sonne, mal Wolken, mal Regenschauer. Das den ganzen Tag lang. 10 Grad aktuell, bis zu 18 Grad erreichen wir maximal. Und heute Abend regnet es sich dann so richtig schön ein. Wird die Domplatte nochmal ordentlich gegossen für die Fußballweltmeisterschaft.
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4: Da ist ein bisschen was los. Merle hat sich gemeldet mit einem Blitzer auf der Frankfurter Straße. Unter der Autobahnbrücke stehen sie da Richtung Troisdorf bei 50. Dann geht's rüber zur Barbara. Guten Morgen.
5: Guten Morgen, liebes Radio Köln-Team. Guten Morgen, liebe Autofahrer. Es steht seit gestern ein Blitzer auf der äußeren Kanalstraße in Höhe des Ossendorfballes und der blitzt bei 30 Stundenkilometern. Ich wünsche euch allen einen schönen Tag.
4: Habt du auch einen schönen Tag, Barbara. Danke dir fürs Melden. Und Sascha sagt, Achtung, Blitzer auf der Kalk-Mühlheimer-Straße, Höhe der Engelstraße bei Tempo 30. Innerstädtisch haben wir gerade keine größeren Staus, aber der Blick auf die A4, da geht es seit heute Nacht nur zäh voran. Olpe-Aachen zwischen dem Kreuz Ost und dem Kreuz Süd. 22 Minuten Stauzeit. So, und falls ihr noch was gesehen habt, macht's gerne wie Barbara oder Sascha und schickt eine WhatsApp-Sprachnachricht ins Studio. 0221 951 99 99.
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4: Ihr Lieben, habt ihr eigentlich schon den offiziellen WM-Song gehört?

Ja, das ist sexy Shakira Shakira mit Dai Dai. Heißt so viel wie los geht's. Und ich finde, da muss man sich erstmal dran gewöhnen und das ab und zu mal paar Mal hören, oder? Aber wir lassen es gleich mit unseren kölschen Lieblingsbands ein bisschen mehr knallen und stellen euch heute Songs aus Köln vor, die Bock auf die WM machen. Und der nächste kommt von Druckluft, gleich nach Miley Cyrus, The End of the World. Und das hier ist Álvaro Soler mit Solo para ti.

0: Morgen. Um 7.41 Uhr hört ihr die Radio Köln Morning Show mit mir, Daniel Wallroth, am Tag der WM-Eröffnung. Und zu einer Fußball-WM gehören ja nicht nur Spiele und Tore und viele Emotionen, ja, sondern zu so einem großen Turnier gehört auch ganz viel Musik. Und die Jungs und Mädels von Druckluft sind jetzt hingegangen und haben aus dem Nummer-1-Hit Karnevalsmaus eine Weltmeistermaus gebastelt.
1: Also die Karnevalsmaus war ja schon an Karneval nicht nur ein Kölner Phänomen, sondern wurde wirklich national gespielt. Die Leute kennen den Song auch in Österreich und da haben wir uns gedacht, ey, wenn das so ein Riesending ist, dann lass uns doch die nächste Chance nutzen. Der Sommer, was steht an? Die Weltmeisterschaft. Und da haben wir uns gedacht, ey, die Weltmeistermaus-Version muss es auf jeden Fall geben.
0: Ja, das hat uns Frontmann der Sänger oder der Band Druckluft Flo Hertel erzählt und das hört sich dann so an. Wir lieben

0: Also textlich hat sich so ein kleines bisschen was getan bei der Weltmeistermaus, die uns dann bei der WM auch einfach Spaß machen soll.
1: Ich meine, der Song hat immer noch die Choreo, die Weltmeistermaus bleibt gleich. Statt wir gehen nicht ohne Kölsch aus dem Haus, heißt es jetzt, wir holen den Pokal mit nach Haus. Den Tanz haben wir minimal abgeändert. Als echte Partyband brauchst du natürlich einmal im Leben einen WM-Song und es lag jetzt dann direkt vor der Tür, die Vorlage, der Ball lag quasi vorm Tor und sind wir angelaufen, haben das Ding reingemacht. Wir haben auf jeden Fall Bock und wünschen natürlich allen ein geiles Turnier.
0: Ja, jetzt muss es also nur noch unsere DFB-Elf richten und Gas geben und Siege einfahren und dann bin ich gespannt, ob Manuel Neuer, Kai Havertz und Co. dann zu den Deutschland-Siegen mit der Weltmeistermaus in der Kabine feiern werden, oder? Also, ich würde es geil finden. Hier sind die Jungs und Mädels von Druckluft. Die Karnevalsmaus abgeändert zur Weltmeistermaus.

Kluft mit Weltmeister Maus. Also, wenn dieser Song in der Kabine keinen Bock auf Fußball macht, dass die Deutschen die Spiele gewinnen, dann weiß ich es auch nicht mehr. Ja, ja, das ist so ein Kölscher Beitrag zu den WM-Songs, zu den ganz vielen, die es mittlerweile gibt. Das ist unser Thema heute Morgen hier in der Radio Köln Morning Show um 7.46 Uhr. Mein Name ist Daniel Weyroth und wir gucken aufs Wetter. Ja, es ist heute Morgen wirklich wechselhaft. Also mal Wolken, mal kommt die Sonne raus, aber im Moment ist es trocken. Das ändert sich dann im Laufe des Tages. Da kommen dann immer mal wieder ein paar Regenschauer dazwischen, die so, ja, kurz mal eingewechselt werden, kann man sagen. Heute Abend dann kontinuierlich Regen und das dann so ab ca. 18 Uhr. Heute bei 18 Grad maximal. So, der aktuellste Blitzer, der kommt von der Merle, meiner Perle. Ja, die hat einen Blitzer entdeckt auf der Frankfurter Straße unter der Autobahnbrücke und zwar in Fahrtrichtung Troisdorf. Da ist Tempo 50 erlaubt. Euch allen wünsche ich eine gute und sichere Fahrt und kommt gut an mit Amy Winehouse und Rehab.

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1: Mit Nico Hartmann. Der Countdown zum Start der 23. Fußball-Weltmeisterschaft läuft. Am Abend steigt zunächst die erste von drei Eröffnungsfeiern ab 19.30 Uhr mitteleuropäischer Zeit im Aztekenstadion von Mexico City, bevor dann im Eröffnungsspiel mit Gastgeber Mexiko auf Südafrika trifft. Es ist die größte WM aller Zeiten. Drei Gastgeber, 12 Gruppen, 48 Mannschaften und 104 Spiele. Anstoß beim Auftaktspiel der WM ist um 21 Uhr mitteleuropäischer Zeit.
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2: Mit Marc Weiß. Schönen guten Morgen. Es war ein Riesen-Coup kurz nach Weihnachten. Unbekannte brechen in einen Tresorraum der Sparkasse Gelsenkirchen ein, knacken dort fast alle 3000 Schließfächer und verschwinden mit der Beute. Bis heute fehlt davon jede Spur. Heute nun, knapp ein halbes Jahr später, starten die ersten Zivilprozesse. Malte Albrecht aus dem News-Team vor dem Landgericht Essen klagen jetzt zwei Kunden auf Schadenersatz.
3: Genau. Eine Kundin fordert 391.000 Euro für gestohlenes Bargeld und Schmuck. In einem weiteren Fall klagt ein Mann auf knapp 49.000 Euro für Goldmünzen und auch Familienschmuck. Beide werfen der Sparkasse vor, die Schließfachanlage nicht ausreichend gesichert zu haben. Die Bank weist das zurück und führt zahlreiche Sicherungsmaßnahmen an. Außerdem bezweifelt sie, dass die Werte tatsächlich in den Schließfächern waren. Genau darüber wird nun vor Gericht gestritten. Zunächst soll ausgelotet werden, ob ein Vergleich möglich ist. Die Chancen darauf gelten aber als eher gering.
2: Infos von Malte Albrecht. Vielen Dank und jetzt weitere Themen in der Zusammenfassung. Die Polizei in NRW geht seit dem frühen Morgen gegen eine mutmaßliche Bande von Betrügern vor, die sich als Polizisten und Bankmitarbeiter ausgegeben haben sollen. Beteiligt sind über 300 Einsatzkräfte. Es gab Durchsuchungen und Festnahmen in Wohn- und Gewerbeobjekten in Köln, Neuss, Dormagen, Aachen und Viersen. Die Bundesregierung ist sich mit Arbeitgebern und Sozialverbänden einig, dass Deutschland dringend Reformen braucht. Das ist das Ergebnis des Treffens im Kanzleramt vom Abend. Konkretere Schritte wurden noch nicht vereinbart, es soll aber weitere Treffen geben. Benzin und Diesel werden ab Juli voraussichtlich wieder deutlich teurer. Der Tankrabatt wird nicht verlängert. Darauf haben sich Union und SPD geeinigt. Es seien dafür andere Entlastungen in der Diskussion, hieß es. Unter anderem Zuschüsse für Autofahrer mit geringem Einkommen, eine höhere Pendlerpauschale oder die Übergewinnsteuer für Ölkonzerne. Heute startet die XXL-Fußball-WM in Kanada, Mexiko und den USA. Die Eröffnung ist heute Abend in Mexiko-Stadt im Aztekenstadion. Im Auftaktspiel trifft Co-Gastgeber Mexiko auf Südafrika. Die deutsche Mannschaft wird die WM-Eröffnung heute in ihrem Quartier vor der Leinwand verfolgen. Für die DFB-Auswahl geht es am Sonntag los, im ersten Gruppenspiel dann gegen Curaçao. Und es gibt jetzt endlich einen optimistischen Promi. SPD-Chef Klingbeil traut Deutschland den Titel zu. Ich traue unseren Jungs zu, dass sie ins Finale kommen und dann auch Weltmeister werden. Das sagte Klingbeil der Rheinischen Post. So weit hatte sich bis jetzt kaum jemand öffentlich aus dem Fenster gelehnt. Und das waren die Nachrichten mit Marc Weiß.
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4: Wolkig, aber trocken geht's in diesem Donnerstagmorgen hier bei uns in Köln. Temperaturen um die 11 Grad aktuell, also eine richtig schöne kölsche Zahl. Im Laufe des Tages kommt die Sonne ab und zu mal durch. Ab und zu wechselt die Sonne sich aber auch mit ein paar Regenschauern ab. Heute bei 18 Grad maximal. Und heute Abend fängt's dann richtig an zu schütten.
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4: So, hallo auf die Straßen. Tina sagt, Achtung, Blitzer auf der Bergisch-Gladbacher Straße, Höhe der Jet-Tankstelle, hier ist 30 erlaubt. Merle sagt, Blitzer auf der Frankfurter Straße, unter der Autobahnbrücke stehen sie Richtung Troisdorf bei 50. Barbara hat einen gesehen, und zwar auf der äußeren Kanalstraße, Höhe des Ossendorf-Bades, es blitzt in beide Richtungen bei 30. Und Sascha sagt, Achtung, blitzgefährlich nach wie vor, die Kalk-Mühlamer Straße, Höhe der Engelstraße ebenfalls bei 30. Dann gucken wir in die Stadt. Der östliche Zubringer ist voll in der Zufahrt zur Severinsbrücke. Hier habt ihr einen Plus von 8 Minuten. Und mein Namensvetter Daniel sagt, guten Morgen. Auf der Zufahrt zur Severinsbrücke Richtung Innenstadt kontrolliert die Polizei die verbotswidrige Nutzung der Busspur. Nur, dass ihr Bescheid wisst. So, Grüße gehen raus an alle Busfahrer. Der Blick auf die Kölner Autobahn, da kommt der längste Stau. Natürlich von der A4 Olpe-Aachen zwischen dem Kreuz Ost und dem Kreuz Süd. 24 Minuten anstehen. Und falls ihr auch noch was gesehen habt, Staus, Blitzer, Unfälle, sagt gerne kostenlos Bescheid. 0800 951 99 99. Gute und sichere Fahrt.
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4: Ja, mit einem Lächeln ins Gesicht geht's in diesen Donnerstag zum Start in die Fußball-Weltmeisterschaft. Heute Abend mit dem Eröffnungsspiel Mexiko gegen Südafrika. Und zwar um 21 Uhr ist heute Morgen, den ganzen Morgen, Thema in der Radio Köln Morning Show. Und natürlich gibt's auch eure Lieblingsmusik. Gleich Michael Jackson und das hier ist Holly Humberstone.

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0: Meine Güte, heute Morgen, als ich in den Sender gekommen bin, dachte ich auch, was ist denn hier los, meine Damen und Herren? Überall schwarz-rot-goldene Fahnen, Wimpel, schwarz-rot-goldene Hawaii-Ketten. Ja, wir haben hier in der Radio Köln-Redaktion erstmal die Redaktion ein bisschen in schwarz-rot-gold gepimpt. Denn heute startet die WM 2026. Und da wisst ihr, in den nächsten Wochen, da dreht sich alles um das Thema Fußball. Aber einer versucht jetzt schon, Alternativen zu finden. Ne? Es gibt ja auch nicht Fußballfans.
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2: So, Höfer, jetzt liegt der Ball bei dir. Nicht über Fußball reden. Oh, boah, ey, das ist echt Champions League. Aber ich muss thematisch für den Ausgleich sorgen. Da bin ich Teamplayer. Ich kenne doch die Kritik. Immer nur Fußball, Fußball, Fußball. Nee, nee, ich liefere hier niemandem eine Steilvorlage. Ich bringe den Ball ins Rollen und dann ist das wie Elfmeterschießen ohne Torwart. Ich werde hier nicht auf Zeit spielen, da könnt ihr lange warten. Ich schieße mir auch kein Eigentor. Ich muss einfach nur über was anderes reden als Fußball. Das sind die Spielregeln. Vielleicht Sommerurlaub. In den Bergen. Aufsteigen, absteigen, grüner Rasen, runde Sache. Oder Thema Garten. Auf dem Feld stehen ist auch ackern, aber mit der richtigen Mannschaft. Oder Thema Liebe. Da ist noch kein Meister vom Himmel gefallen. Ich weiß, jeder sucht nach dem Volltreffer. Man freut sich auf das Spiel 1-1, Manndeckung. Aber oft spielt einer in der anderen Liga und dann stehst du alleine auf dem Platz und musst den Ball hochhalten. Schießt auf die Kiste, Latte, kein Tor. Ach Leute, ihr hört, es gibt so viele andere schöne Themen abseits vom Fußball. Versucht's doch auch mal.
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1: 8.17 Uhr, guten Morgen am Donnerstag. Und es gibt Neues. Es gibt Neues aus der Rubrik In Köln wird mal wieder gebaut. Ja, diesmal müsst ihr ab heute auf der A1 ein bisschen mehr Geduld haben, weil da mehr LKW unterwegs sein könnten als sonst. Es wird nämlich an der kaputten Brücke auf der A4 am Eiffeltor gewerkelt, weshalb LKW im Kreuz West auf die 1 umgeleitet werden. Plant deshalb ab heute Morgen auf dem Weg zur Arbeit auf jeden Fall ein bisschen mehr Zeit ein. Und kommt gut an mit Radio Köln und euren Lieblingshits im besten Frühstücksmix. Jetzt kommt Jean-Paul mit Got to Love You.

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1: Mit Katrin Ude, guten Morgen. Neue Schulstraßen an Kölner Grundschulen geplant. Startschuss für die Fußball-Weltmeisterschaft fällt und das Wetter ist ein Mix aus Sonne und Wolken bis maximal 18 Grad. An drei Kölner Grundschulen kommen die Kinder nach den Sommerferien ein bisschen sicherer zum Unterricht, denn die Stadt richtet weitere Schulstraßen ein. In Mülheim an der Horststraße, an der Stefan-Lochner-Schule und an der Kretzer-Straße in Nippes. Vor und nach dem Unterricht werden die Straßen dann rund um die Schulen gesperrt, damit Eltern, die mit dem Auto kommen, andere Kinder auf ihrem Schulweg nicht gefährden. Die Stadt will künftig noch mehr Schulstraßen einrichten. Aktuell wird das an 14 Standorten geprüft. Wenn ihr mit dem Auto auf der A1 unterwegs seid, dann solltet ihr ein bisschen mehr Zeit einplanen, denn ab heute sind dort besonders viele Lkw unterwegs. Letzte Nacht hat die Autobahn GmbH ja die Verkehrsführung an der Maro. Mehr Zeit einplanen, denn ab heute sind dort besonders

0: neuen Regeln will die Autobahn GmbH die A4 notfalls komplett für den Verkehr sperren.
1: Eine Kölner Richterin ist zur Bundesrichterin gewählt worden. Dr. Petra Volke ist seit 7 Jahren Richterin am Kölner Oberlandesgericht. Jetzt wechselt sie zum Bundesgerichtshof nach Karlsruhe. Der Wahlausschuss für die Bundesrichter entscheidet immer in geheimer Abstimmung über neue Richter. Er besteht aus den 16 Landesjustizministern und 16 vom Bundestag gewählten Mitgliedern. Ja, und heute geht es los mit der Fußball-WM in Kanada, Mexiko und den USA. Im Auftaktspiel trifft Co-Gastgeber Mexiko auf Südafrika. Und Kollege Ralf Düker, die größte WM aller Zeiten, bekommt natürlich auch eine große Eröffnungsshow. Ne?
2: Ja, absolut. Im legendären Aztekenstadion in Mexiko-Stadt ist eine Mega-Show geplant. Popstar Shakira performt zum ersten Mal den offiziellen WM-Song und bringt die Fans damit ordentlich in Stimmung, hofft zumindest die FIFA. Trotz Vorfreude bei vielen Fußballfans sind aber auch Proteste rund um Stadion und im Zentrum der Stadt angekündigt. Deswegen gibt es viele Absperrungen und Kontrollen. Los geht die Eröffnungsshow um 19.30 Uhr unserer Zeit. Um 21 Uhr ist dann Anpfiff für Mexiko gegen Südafrika.
1: Dankeschön, Ralf. Und das waren die Radio Köln Nachrichten mit Katrin Ude.
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4: Grau und bewölkt, aber trocken geht's in diesen Donnerstag. 10 Grad aktuell, 18 Grad maximal. Dazu zeigt sich ab und zu heute mal im Laufe des Tages die Sonne. Ab und zu gibt's mal wieder ein bisschen Regen. Also ein richtiges Aprilwetter im Juni. Und heute Abend regnet es sich dann so richtig schön ein. Aber liebe Leute, nächste Woche wieder Temperaturen über 30 Grad. Ich bin da zwar auf Mallorca, aber hier in Köln wird's dann richtig schön.
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4: Die Tina ist prima und sagt, es blitzt auf der Bergisch-Gladbacher Straße, Höhe der Jet-Tankstelle bei Tempo 30 in beide Richtungen. Merle sagt, Achtung Blitzer auf der Frankfurter Straße. Unter der Autobahnbrücke stehen sie Richtung Troisdorf bei 50. Barbara hat sich auch gemeldet ins Studio und sagt, Daniel, geht mal bitte durch. Hier stehen sie mit einem Lasergerät auf der äußeren Kanalstraße. Höhe Ossendorfbad bei 30. Und Sascha hat einen gesehen auf der Kalkmühlheimer Straße. Höhe der Engelstraße ebenfalls bei 30. Dann der Blick in die Stadt. Der östliche Zubringer, der ist voll, und zwar in der Zufahrt zur Severinsbrücke. Hier habt ihr einen Plus von 8 Minuten. Und voll ist auch die Deutz-Mühlheimer Straße vom Messekreisel kommend Richtung Deutz. Hier dauert es gerade 7 Minuten länger. Dann der längste Stau von den Kölner Autobahnen. Der kommt von der A4, natürlich, Olpe-Aachen zwischen dem Kreuz Ost und dem Kreuz Süd. Hier dauert es gerade 22 Minuten länger. Und falls ihr auch noch was gesehen habt, klingelt durch 0800 951 99 99. Und das Nümmerchen ist kostenlos für euch.
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4: Hallöchen am Donnerstag. Jetzt mit Starship. Ein extra 80er zum Frühstück mit We Built This City.

0: 8.40 Uhr haben wir es jetzt. Die einen, die sind es schon, die anderen, die brauchen noch ein bisschen, um ins WM-Fieber zu kommen. Und deshalb geben wir heute Morgen so ein kleines bisschen Starthilfe.
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0: Jawohl, die Mexikaner, die sitzen vermutlich jetzt schon mit hochgezogenen Stutzen in der Kabine und kauen sich auf den Fingernägeln rum, anstatt Taco zu futtern, weil sie so aufgeregt sind. Denn heute geht in ihrem Land die Fußballweltmeisterschaft 2026 mit dem Eröffnungsspiel gegen Südafrika los. Und zwar im Aztekenstadion. Das ist ein riesengroßes Ding. Also da passen rund 90.000 Leute rein. Ist aber nicht das teuerste Stadion der WM. Das hat unser WM-Schlaumacher Sven Javorek jetzt für euch.
3: Die Weltmeisterschaft in den USA verteilt sich auf insgesamt 11 Stadien. Das von außen seltsamste ist das SoFi Stadium in Inglewood, Los Angeles. Knapp 70.000 Menschen passen rein. Das Besondere, es hat ein lichtdurchlässiges Dach aus dem gleichen Material wie bei der Münchner Allianz Arena. 2020 wurde es fertiggestellt und hat zwischen 4 und über 5 Milliarden Dollar gekostet. Da gehen die offiziellen Angaben ein bisschen auseinander. Es ist damit das teuerste Stadion der Welt. Und noch ein besonderes Merkmal, unterm Stadiondach hängt ein riesiger Videoring.
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The Black Eyed Peas, let's get it started. 8.45 Uhr haben wir es, am Tag, an dem die Fußball-Weltmeisterschaft eröffnet wird. Und es gibt ja so viele Songs, die wieder für die Fußball-WM produziert worden sind. Der offizielle Song, der kommt von Shakira mit Die Die. Aber wir haben uns gefragt, was kommt denn eigentlich aus Köln? Ne? Es gibt doch bestimmt auch kölsche Fußball-Songs und die haben wir euch heute Morgen schon vorgestellt. Unter anderem ist der hier ganz krass im Kommen. Druckluft mit der Weltmeistermaus, aber auch die Höhner haben was gemacht. Und ihr könnt gerne auf der Radio Köln Insta-Seite weiter kommentieren, welche Songs euch denn so richtig Bock auf die Fußball-Weltmeisterschaft 2026 machen. Klickt euch gerne rein in die Radio Köln Insta-Story und dann freuen wir euch oder uns auf eure Vorschläge. So ist es richtig. 8.46 Uhr. Radio Köln ist hier, die Morning Show mit Daniel Weyroth und das hier ist Avicii zusammen mit Sandro Cavazza. Without You.

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1: Mit Marc Weiß. Schönen guten Morgen. Nur noch wenige Stunden, dann startet die 23. Fußball-WM mit der Partie Mexiko gegen Südafrika. Vorher soll eine bunte Eröffnungsfeier die Menschen weltweit auf das Turnier einstimmen. Nico Hartmann aus dem WM-Studio hat die wichtigsten Infos.
2: Das Aztekenstadion bricht schon vor dem WM-Start einen Rekord, denn zum dritten Mal schon findet in rund 2200 Metern Höhe ein WM-Spiel statt. Das gab es noch nie. Und bei der ersten von insgesamt 3 Eröffnungsshows steht die mexikanische Kultur mit Musik, Tanz und Kunst im Fokus. Dazu gibt es den WM-Song Die Die, präsentiert von Shakira, und ab 21 Uhr rollt dann der Ball. Mexiko gilt dabei nicht nur wegen der Höhenmeter als Favorit gegen die Südafrikaner. In der Offensive haben die Mittelamerikaner in den letzten Monaten große Qualitäten gezeigt.
1: Infos von Nico Hartmann aus dem WM-Studio, vielen Dank. Unsere Jungs sind dann am Sonntagabend dran mit dem Spiel gegen Curaçao. Bis dahin gibt es aber noch so viele Infos zur WM hier bei uns, das hört überhaupt nicht mehr auf. Jetzt die weiteren Themen in der Zusammenfassung. Nach dem Zusammenstoß zweier Busse in Oberbayern ist nach Polizeiangaben keiner der Verletzten mehr in Lebensgefahr. Bei dem Crash kam ein Junge aus dem zweiten Schuljahr ums Leben. Eine Lehrerin und 2 weitere Kinder wurden schwer verletzt. 28 weitere Mädchen und Jungen und die beiden Busfahrer wurden leicht und mittelschwer verletzt. Nach dem großflächigen Stromausfall infolge eines Feuers in einem Umspannwerk in Reutlingen sind alle Haushalte und Betriebe wieder am Netz. Davor hatten etwa 20.000 Haushalte keinen Strom. Auch ein Krankenhaus und etliche Firmen waren betroffen. Als Ursache wird Brandstiftung vermutet. Ein halbes Jahr nach dem spektakulären Millioneneinbruch in eine Sparkasse in Gelsenkirchen beginnen heute die ersten beiden Zivilprozesse. Am Landgericht Essen fordert eine Sparkassenkundin 391.000 Euro Schadenersatz von der Sparkasse für gestohlenes Bargeld und Schmuck aus ihrem aufgebrochenen Schließfach. Im zweiten Fall fordert ein Kunde knapp 49.000 Euro für gestohlene Goldmünzen und Schmuck. Aus der deutschen Wirtschaft kommt zur Abwechslung mal Optimismus und ein vorsichtiges Lob in Richtung Bundesregierung. Er glaube, dass Schwarz-Rot mit den Gewerkschaften und den Arbeitgeberverbänden noch vor dem Sommer konkrete Entscheidungen auf den Weg bringe, wie man Deutschland wieder voranbringt. Das sagt der Präsident der Industrie- und Handelskammer Adrian vorhin im ZDF. Das Treffen gestern Abend im Kanzleramt habe gezeigt, dass bei allen Beteiligten die Bereitschaft groß sei, Lösungen zu finden, sagte Adrian. Es gebe unterschiedliche Positionen und sehr unterschiedliche Interessen. Er sei aber optimistisch, dass etwas Gutes dabei rauskomme. Und das waren die Nachrichten mit Marc Weiß.
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3: Viele Wolken hängen aktuell über dem Kolonius. Dafür ist es aber im Moment trocken bei Temperaturen um die 13 Grad. Im Laufe der Mittagspause, da zeigt sich dann ab und an mal die Sonne. Erst am Nachmittag kommen dann Regenschauer mit dazu und heute Abend regnet es sich dann so richtig schön ein bei 18 Grad maximal.
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3: Die Tina hat einen Blitzer gesehen auf der Bergisch-Gladbacher Straße. In Höhe der Jet-Tankstelle blitzt es in beide Richtungen. Merle sagt, Achtung, Blitzer auf der Frankfurter Straße. Und zwar unter der Autobahnbrücke Richtung Troisdorf bei 50. Barbara hat einen entdeckt auf der äußeren Kanalstraße, Höhe Ossendorfbad bei 30. Und Heinz sagt, Achtung, Blitzer auf der Neusser Straße in Nippes, kurz vor dem Jürtel in Richtung Weidenpech bei 30. Dann der Blick in die Stadt. Der östliche Zubringer, der ist mal wieder voll. An der Zufahrt zur Severinsbrücke, hier habt ihr einen Plus von 8 Minuten. Und viel los ist gerade auch zwischen der Gläuler Straße und der Luxemburger Straße auf dem Militärring. Hier habt ihr einen Plus von 10 Minuten. Wir gucken noch zusammen auf die Kölner Autobahn. 26 Minuten Stauzeit auf der A4, Olpe-Aachen zwischen dem Kreuz Ost und dem Kreuz Süd, weil 8 Kilometer Stau. So, falls ihr noch was gesehen habt, macht's gerne wie Heinz, schickt eine Sprachnachricht ins Studio 0221. 951 99 99.
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3: Schönen Donnerstagmorgen mit Big Mountain und Baby, I love your way.

0: Radio Köln ist hier um 9.12 Uhr, die Morning Show mit Daniel Wallroth. Und ich stelle euch jetzt einen vor, der an seiner Stimme, ich sag mal so, nicht ganz sofort zu erkennen ist. Das ist keine Möwe. Nö, das ist ein Beluga-Wal. Und so ein Weißwal ist heute genau vor 60 Jahren bei uns im Rhein in Köln gesichtet worden. Und das war kein Fake oder ein Sommerloch-Thema. Nee, das war ein echter Wal.
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0: Und kein anderer als Radio Köln-Reporter Frank Waltl erzählt euch die Geschichte mit Happy End jetzt.
2: Am 18. Mai 1966 melden sich bei der Wasserschutzpolizei in Duisburg zwei Binnenschiffer. Sie haben einen Wal gesehen. Was macht die Polizei? Einen Alkoholtest bei den Schiffsmännern. Aber es war kein Scherz und keine Einbildung. Schnell bekommt der Wal einen Namen: Moby Dick. Das Tier wurde zum Zuschauermagneten und zum Objekt der Begierde. Duisburgs Zoodirektor G. Wald will das Tier fangen, um, wie es in den Zeitungen damals stand, die Kreatur als Sensation in seinem Zoo auszustellen. Aber Moby Dick ist clever. Wochenlang entkommt er den Fangversuchen, auch weil Tierschützer massenhaft Orangen in den Rhein werfen. Sie erschweren damit die Jagd auf den 4 Meter langen Weißwal. Und der zieht auch in Köln, Bonn und eigentlich überall entlang des Rheins massenhaft Zuschauer an. Sogar eine Sitzung des Bundestages in Bonn wird unterbrochen, damit alle Moby Dick bestaunen können.
3: Wow!
2: Der Wal dreht dann um Richtung Holland und Nordsee, kurz vor dem Meer, aber überlegt es sich Moby Dick nochmal anders, schwimmt wieder zurück, rheinaufwärts, wo er dann am 11. Juni im Schatten des Kölner Doms auftaucht und die Massen am Ufer begeistert. 5 Tage später schwimmt Moby Dick dann endlich vom Rhein in die Nordsee.

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1: Hoppala. Ich weiß nicht, was es war, aber ich fange einfach mal an, würde ich sagen.
2: Man fragt sich am Ende immer, woran Tilen hat.
1: Egal, wir starten mit unseren Nachrichten. Also, das Wort Elterntaxi, das ist bei uns in Köln schon fast zu einem Schimpfwort geworden. Eltern bringen ihre Kinder mit dem Auto zur Schule, damit sie auch sicher ankommen und stellen dabei selbst eine Gefahr für andere Kinder dar. Die Stadt Köln richtet deshalb nach den Sommerferien 3 weitere Schulstraßen ein. Christina Chesney hat alle Infos für euch.
3: Schulstraßen sind kurz vor und kurz nach dem Unterricht für Autos gesperrt. So sollen die Kinder zum einen ohne rangierende ein- und ausparkende Autos sicher zur Schule kommen. Zum anderen sollen sie dadurch auch selbstständiger werden. Eltern können ihre Kinder natürlich trotzdem fahren, aber eben nicht direkt bis zum Schultor. Die neuen Schulstraßen sollen an der KGS Horststraße in Mülheim, an der Stefan-Lochner-Schule und an der Kretzer-Straße in Nippes eingerichtet werden.
1: Grundlegende Reformen sollen her, zum Beispiel bei Steuern und Sozialversicherungen. Deswegen haben die Spitzen der Koalition gestern Abend mit Arbeitgebern und Gewerkschaften darüber beraten. Kollegin Inga Schneider aus dem News-Team, konkrete Ergebnisse gibt es aber noch keine.
4: Nein, aber die Beteiligten haben sich darauf geeinigt, dass es weitere Gespräche geben soll. Bis zur Sommerpause wollen Union und SPD die Reformen auf den Weg bringen.

0: Mit Bildern aus der Überwachungskamera sucht die Polizei jetzt nach ihm. Er findet die Bilder bei uns online auf radioköln.de. Wenn ihr den Mann gesehen habt, dann solltet ihr ihn aber besser nicht ansprechen, weil er möglicherweise bewaffnet sein könnte. Stattdessen bitte die 110 rufen. Entlang der Autobahn Richtung Süden sieht man sie oft, bei uns noch eher selten. Solarparks, die klimafreundlich Strom produzieren. In Rondorf baut die Rheinenergie jetzt einen solchen Solarpark. Ab dieser Woche wird auf einem Acker zwischen der A555 und Rondorf auf einer Fläche von 10 Hektar die Unterkonstruktion für die Solarmodule aufgebaut. Ab Herbst soll der Solarpark dann 3000 Haushalte mit klimafreundlichem Strom versorgen. Und das waren die Nachrichten mit Katrin Ude. 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
2: 14 Grad, viele Wolken, aber den Schirm könnt ihr schön im Rucksack stecken lassen. Also erstmal, ne? Die Sonnenbrille könnt ihr in der Mittagspause rausholen, am Nachmittag dann den Schirm rausholen, weil heute ist alles mit dabei. Regenschauer, Wolken und auch Sonne im Mix. Heute Abend regnet sich's dann aber so richtig schön ein. Heute bei 18 Grad maximal.
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2: Auch bei mir in meiner neuen Heimat wird geblitzt. Berrenratter Straße, Höhe der Gesamtschule. Und zwar danke an Petra fürs Bescheid geben. Hier bitte Fuß vom Gas. Hier ist Tempo 30 erlaubt. Ihr denkt natürlich dran, vor Schulen und Kitas immer ganz besonders vorsichtig zu fahren. Heinz meldet einen Blitzer. Und zwar auf der Neusser Straße in Nippes, kurz vor dem Gürtel in Richtung Weidenpesch. Hier ist 30. Und Tina sagt, Achtung, Blitzer auf der Bergisch-Gladbacher Straße, Höhe der Jet-Tankstelle. Hier ist auch Tempo 30 erlaubt. So, falls ihr noch was gesehen habt, Staus, Blitzer, Unfälle, sagt gerne kostenlos Bescheid. 0800 951 99 99.
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2: Am Donnerstag mit den Jungs von Sunrise Avenue. Lifesaver im besten Frühstücksmix für Köln. Genießt euer Brötchen, eure Tasse Kaffee zu eurer Lieblingsmusik.

0: 9.40 Uhr, Radio Köln ist hier, die Morning Show mit Daniel Wallroth am Tag der WM-Eröffnung. 11 Freunde müsst ihr sein und irgendwie muss da drunter ja ins Eckige, ne? Also sind schlaue Fußballsprüche, die uns allen vielleicht in der Fußball-WM wieder um die Ohren fliegen. Für in die Ohren fliegen uns die Höhner. Die haben gerade zusammen mit DJ Big Tim einen Remix von Steh auf, mach laut rausgebracht. Und Sänger Patrick Lück, der hat uns ein bisschen was dazu erzählt.
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2: Boah, die ganze Welt soll's hören, das wäre natürlich großartig.
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2: 2014 zur WM war er ja ein Dauerbrenner und entsprechend singen die Leute das heute noch.
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2: Rausgekommen ist ein sehr, sehr frischer und partytauglicher Remix und neuer Sound.
1: Wahnsinn, unglaublich.
2: Vielleicht wird's ja so ein kleines übergeordnetes Motto, egal in welcher Sprache, steh auf, mach laut, auf Französisch, Spanisch, Portugiesisch, Englisch, was weiß ich.
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2: Das Motto bleibt, steh auf, mach laut.
1: Na, na, na, na, na.
0: Ja, knallt auf jeden Fall ganz ordentlich. Eine 160 BPM Dance-Version von den Höhnern zusammen mit DJ Big Tim. Landet vielleicht auch in eurer WM-Playlist und haben wir jetzt hier im besten Musikmix für Köln. Hier sind die Höhner.
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kölsche Songs, die Bock machen auf die Fußball-Weltmeisterschaft 2026. Heute Abend das Eröffnungsspiel Mexiko gegen Südafrika um 21 Uhr. So, reden wir dann morgen früh drüber, und zwar ab 6 Uhr in der Radio Köln Morning Show. Die letzte Morning Show vor meinem Urlaub, also freue ich mich, wenn wir zusammen aufstehen, in den Freitag starten und eine gute Zeit haben. Ich bin Daniel Weyroth und bis morgen früh.

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1: Mit Nico Hartmann. Die größte WM aller Zeiten mit 48 Teilnehmern ist zugleich auch politisch von vielen Unstimmigkeiten geprägt. So zum Beispiel auch in Mexiko-Stadt, wo am Abend erst die Eröffnungsfeier und dann der WM-Auftakt gegen Südafrika stattfinden. Die Polizei setzte in den vergangenen Tagen mehrfach Tränengas ein. Weitere Massenproteste rund um das Eröffnungsspiel sind angekündigt. Rund 5 Millionen Besucher werden zum Turnier erwartet. Etwa 100.000 Sicherheitskräfte sollen für Schutz sorgen.
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2: Mit Marc Weiß. Schönen guten Morgen. Schlechte Nachrichten leider für Autofahrer. Der Tankrabatt wird nicht verlängert. Darauf haben sich Union und SPD gestern Abend geeinigt. Damit ist Ende Juni dann schon Schluss. Man habe die Mineralölkonzerne gewarnt, die Preise danach nicht deutlich anzuziehen. Man könne darauf auch schnell reagieren, sagten Fraktionssprecher. Wie genau man allerdings reagieren will, sagten die beiden nicht. Was uns erhalten bleibt, ist die 12-Uhr-Regel. Die hat allerdings auch nicht wirklich die Preise sinken lassen, sondern nur dazu geführt, dass die Preisunterschiede im Tagesverlauf so groß geworden sind wie noch nie. Malte Albrecht aus dem News-Team der ADAC hat das untersucht.
3: Ja, richtig. Laut ADAC haben sich die Mineralölkonzerne inzwischen perfekt auf das Modell eingestellt. Da sie die Preise nur einmal am Tag um 12 Uhr erhöhen dürfen, sichern sie sich mit Risikoaufschlägen ab. Denn die gewaltigen Preissprünge zur Mittagszeit seien nicht nur durch die gestiegenen Ölpreise zu erklären, heißt es vom Autoclub. Die Folge ist ein tägliches Extrem. Zur Mittagszeit schießen die Preise steil nach oben. Bis zum späten Abend sacken sie dann immer weiter ab. Bei Super EC macht das im Schnitt mehr als 14 Cent Unterschied am Tag aus. Bei Diesel sind das sogar mehr als 18 Cent Rekorddifferenz.
2: Infos von Malte Albrecht aus dem News-Team. Vielen Dank. Und jetzt die weiteren Themen in der Zusammenfassung. Nach Bundesregierung und IHK zeigen sich auch die Gewerkschaften zufrieden mit dem Treffen gestern Abend im Kanzleramt. DGB, IG Metall, Verdi und IGBCE sprechen von einem respektvollen Gespräch, das man gerne fortsetze. Die Spitzen der schwarz-roten Koalition hatten gestern mit Vertretern von Gewerkschaften und Arbeitgeberverbänden über die Lage in Deutschland und die Reformpläne der Regierung diskutiert. Die Polizei in NRW ist am frühen Morgen gegen eine mutmaßliche Bande von Betrügern vorgegangen, die sich als Polizisten und Bankmitarbeiter ausgegeben haben sollen. Beteiligt waren über 300 Einsatzkräfte. Es gab Durchsuchungen und Festnahmen in Wohn- und Gewerbeobjekten in Köln, Neuss, Dormagen, Aachen und in Viersen. In Nordrhein-Westfalen ist wieder weniger geheiratet worden. 76.900 Paare gaben sich im vergangenen Jahr das Ja-Wort. Das sind 347 weniger als im Jahr davor. Von den 76.900 Paaren waren etwa 2.100 gleichgeschlechtlich. Seit 2022 geht die Zahl der Eheschließungen in jedem Jahr weiter zurück. Nachdem im Vorfeld der Fußball-WM schon viel passiert ist, das meiste leider ja aus dem Bereich nicht so gut, rollt heute Abend dann zum ersten Mal der Ball. Zum ersten Spiel der Gruppe A trifft Gastgeber Mexiko auf Südafrika. Das Eröffnungsspiel und die dazugehörige Feier steigt im Aztekenstadion in Mexiko-Stadt. Auftreten wird unter anderem Shakira. Die Fußball-WM wird bis zum 19. Juli gemeinsam von Mexiko, den USA und Kanada ausgerichtet. Zum ersten Mal nehmen 48 Nationen teil. Es gibt die Rekordzahl von 104 Spielen. Die Ticketpreise sind so hoch wie noch nie. Fanverbände werfen dem Weltverband FIFA deshalb Wucher vor. Überschattet wird das Turnier auch durch US-Einreisesperren für einige Delegationsmitglieder aus dem Iran und einen Schiedsrichter aus Somalia. Das erste Spiel unserer Mannschaft ist am Sonntagabend gegen Curaçao. Und das waren die Nachrichten mit Marc Weiß.
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4: Ja, wir haben immer noch Juni, auch wenn es gerade 14 Grad auf dem Thermometer sind. Am Mittag kommt wieder so ein bisschen die Sonne raus. Kleine Schauer in Richtung Spätnachmittag und Abend sind auch nicht ausgeschlossen. Für morgen gibt es keine Sonnenperspektive, dafür aber umso mehr Regen bei Temperaturen zwischen 13 und 18 Grad. Am Wochenende wird es wieder freundlicher, kann aber auch zwischendrin mal ein paar Tropfen geben.
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4: Auf der Bärenrather Straße, Höhe Gesamtschule, wird geblitzt. Danke fürs Bescheidsagen, Petra. Dann meldet Heinz einen Blitzer auf der Neusser Straße in Nippes, kurz vorm Gürtel Richtung Weidenpesch. Da ist 30 erlaubt. Und Tina sagt, es steht ein Blitzer auf der Bergisch-Gladbacher Straße, Höhe der Tankstelle, blitzt ab 30 in beiden Richtungen. Dann meldet ihr uns einen Unfall im Bonner Verteiler. Die Polizei regelt da aktuell den Verkehr. Es gibt aber auch schon Staus drumherum. Und dann zu den Autobahnen alle Staus ab 10 Minuten. Die A1 Dortmund-Euskirchen zwischen Burscheid und Kreuz Nord. 2 Kilometer Stau, 12 Minuten Stauzeit. In der Gegenrichtung zwischen Kreuz Nord und Kreuz Leverkusen West. 3 Kilometer Stau, 10 Minuten. Und die A4 Olpe Richtung Aachen zwischen Kreuz Ost und Eiffeltor. 7 Kilometer, da sind es 25 Minuten mehr. Wenn ihr mehr gesehen habt, Staus, Störungen oder Blitzer, dann könnt ihr uns das immer gerne melden. Per WhatsApp, auch gerne per Sprachnachricht an die 0221 951 99 99.
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4: Ich bin Tobi Volke. Hallo Köln, kommt gut durch den Tag.

0: Radio Köln ist hier, Donnerstag, 11. Juni. Heute geht's los mit dem Eröffnungskick der WM. Mexiko gegen Südafrika. Sonntag sind wir dann gegen Curaçao dran. Ja, und dann wird's auch Zeit, sich als Fan mal ordentlich vorzubereiten. Das hat Radio Köln WM-Fan Sven Jaborek gemacht und hat sich Fußball-Dokus angeschaut. Zum Beispiel eine über die WM 1990 mit dem legendären Elfertreffer von Andy Brehme im Finale gegen Argentinien.
1: Und was gibt er? Er gibt Elfmeter! Er gibt Elfmeter!
2: Was muss ich dem jetzt noch sagen? Gehe ich zu Andi und sage, Andi, du weißt schon, wenn du reinschießt, sind wir Weltmeister. Ne? Und Andi sagt dann auch, danke, vielen Dank zu mir. Ne?
3: Der Clou dieser Doku, einige ehemalige Spieler dieses WM-Teams treffen sich nochmal im damaligen Teamhotel am Comer See und schwelgen dann in Erinnerung.
4: Ich kann mich an Geschichten erinnern, dass wir uns von Jungs, die draußen gestanden haben, Motorrad ausgeliehen haben.
5: Und haben gesagt, selbstverständlich, ne? Das waren alles Fans. Ne? Mein Lenker, der hat sich nach oben und bewegt. Bei dem anderen ging das Licht nicht, der dritte, der Sitz war kaputt.
3: Es gibt viele Interviews, viele Spielszenen, wobei der Fokus auf der deutschen Mannschaft liegt. Aber vor allem will der Film eines klar machen, dieses WM-Team von 90 war eine eingeschworene Gemeinschaft. Matthäus und Klinsy, die konnten nicht allzu gut miteinander.
6: Wir waren halt nicht immer auf einer Wellenlänge. Aber auf dem Platz hat kein Blatt Papier zwischen uns gepasst.
3: Und am Ende wird's emotional. Da sind bei mir auch ein paar Tränen gekullert, als Lothar Matthäus auch unter Tränen an seinen verstorbenen Buddy denkt, an Andreas Brehme.
7: War ein großer Verlust, ist ein großer Verlust. Und man denkt ja auch jetzt noch ab und zu nach, wenn man so Hände in die Hand nimmt, den kann ich nicht mehr anrufen. Den sehe ich nicht mehr.
0: Ein Sommer in Italien, Film über die WM 1990. Die Doku läuft bei Sky.

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1: Mit Katrin Ude, guten Tag. GAG zieht gemischte Bilanz für 2025. Merz wirbt für Reformbereitschaft in Deutschland. Und das Wetter ist ein Mix aus Sonne und Wolken bis 18 Grad. Die städtische Wohnungsbaugesellschaft GAG hat ein Jahr mit Licht und Schatten hinter sich. Einerseits konnte mit fast 40 Millionen Euro ein satter Gewinn erwirtschaftet werden, vor dem jetzt ein Großteil in die Stadtkasse ausgeschüttet wird. Andererseits wurden weniger neue Wohnungen fertig als geplant. Radio Köln-Reporter Frank Waltel, woran liegt das denn?
2: Tja, Wohnungen bauen ist teurer geworden, auch komplizierter. Das ist ein Grund. Ein anderer laut GAG auch die Verzögerung bei der Räumung von Kampfmitteln, zum Beispiel auch schlechtes Wetter oder Warten auf die Baugenehmigung haben zu Verzögerungen geführt. Insgesamt aber ist GAG-Vorstand Christian Eif mit dem letzten Geschäftsjahr sehr zufrieden.
3: Wir haben für uns gut was erreicht und sind stolz darauf, auch dieses Jahr erfolgreich abgeschlossen zu haben wie die vergangenen Jahre.
2: Tja, und die GAG will weiter in Modernisierung und Neubau in Köln investieren.
1: Dankeschön, Frank. Bundeskanzler Merz hat im Bundestag eine Regierungserklärung abgehalten und darin seinen angekündigten Reformkurs verteidigt. Entweder würden wir Veränderungen scheuen oder Stärken und Potenziale nutzen, um das Ruder für alle herumzureißen, sagte Merz. Außerdem hat er das Treffen gestern Abend mit Arbeitgebern und Gewerkschaften gelobt. Die Reformen sollen ja in Abstimmung mit ihnen auf den Weg gebracht werden. Das Gespräch habe in sehr konstruktiver Atmosphäre stattgefunden und werde fortgesetzt, sagte Merz. Gleichzeitig hat er auch alle Bürgerinnen und Bürger aufgerufen, für Reformen bereit zu sein. An drei Kölner Grundschulen kommen die Kinder nach den Sommerferien ein bisschen sicherer zum Unterricht, denn die Stadt richtet weitere Schulstraßen ein. In Mülheim an der Horststraße, an der Stefan-Lochner-Schule und an der Kretzerstraße in Nippes. Vor und nach dem Unterricht werden die Straßen dann rund um die Schule gesperrt, damit Eltern, die mit dem Auto kommen, andere Kinder auf ihrem Schulweg nicht gefährden. Und das waren die Radio Köln Nachrichten mit Katrin Ude. Mehr Meldungen gibt's auch in unserer App.
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4: Ja, diese Woche bleibt's weiter unbeständig bei bis 18 Grad in der Spitze. Tagsüber weitestgehend trocken heute. Immer wieder so ein paar Spritzer Sonne dabei. Diese Woche bleibt's weiter unbeständig bei bis 18 Grad in der

0: statt der normale Berufsverkehr. Zu den Autobahnen, da haben wir Staus über 5 Minuten. Einmal die A4 Olpe Richtung Aachen. Zwischen Kreuz Ost und Eiffeltor 7 Kilometer 22 Minuten. Und die A559 Porz Richtung Gremberg. Zwischen Gremberghofen und Kreuz Gremberg 1 Kilometer Stau. 7 Minuten braucht ihr da länger.
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0: Leute, ich habe hier ja so eine wissenschaftliche Auswertung von bisherigen Tippspieldaten und ich sag euch jetzt, wie ihr bei dieser WM gegen eure Kolleginnen und Kollegen im Tippspiel abräumt. Ja, und es bestätigt sich nochmal, wenn ihr ganz langweilig jedes Spiel 1-0 auf den Favoriten setzt, dann habt ihr statistisch die höchste Ausbeute. Ab und zu auch mal so 0-0 kann auch nicht schaden. Und ganz wichtig bei dieser Riesen-WM mit insgesamt 104 Spielen, einfach bei jedem Spiel grundsätzlich nicht vergessen zu tippen, sonst gibt's garantiert gar keine Punkte. Muss man auch erstmal drauf kommen. Ich bin Tobi Volke, das hier ist Miley Cyrus bei Radio Köln, 10:33 Uhr.

0: Radio Köln ist hier am Donnerstagvormittag. Heute startet sie endlich, die Fußball-WM 2026. Da gibt es dann ab 19:30 deutscher Zeit eine große Eröffnungsfeier. Mit dabei Shakira, die wird da auch dann ihren neuen offiziellen WM-Song präsentieren. Kollege Leo Arigi, Shakira ist ja inzwischen fast sowas wie die Königin der WM-Songs, oder?
1: Also auf jeden Fall, wenn man an WM-Musik denkt, dann landet man ziemlich schnell bei Shakira. 2010 hat sie ja mit Waka Waka einen der erfolgreichsten WM-Songs aller Zeiten abgeliefert. Und 4 Jahre später, da war sie direkt wieder dabei mit La La La zur WM in Brasilien 2014. Und da will ich kurz dran erinnern, 2014 sind wir dann ja auch Weltmeister geworden. Also Shakira-Songs und deutsche WM-Teilnahmen. Historisch betrachtet ist es durchaus ein Match.
0: Ja, ich muss jetzt ehrlich sagen, den von 2014 hatte ich jetzt irgendwie nicht mehr im Ohr. Aber dieses Jahr, da hat sie wieder einen neuen WM-Song am Start. Die Die, wie geht der denn so rein?
1: Ja, tatsächlich ziemlich vertraut. Wieder mit Gitarren, so Afro-Beats und auch einem Refrain, der schnell hängen bleibt. Also schon nah an dem, was Waka Waka zum Beispiel so erfolgreich gemacht hat. Inhaltlich geht es diesmal um Träume, Mut und die großen Fußballidole, hat uns Shakira im Interview erzählt.
2: Dieser Song ist viel mehr als nur ein WM-Song. Er ist auch eine Botschaft für jedes Kind, dem gesagt wurde, sein Traum sei zu groß. Das Lied würdigt Fußballlegenden wie Pelé, Messi oder Ronaldo und erinnert daran, dass jeder Champion einmal ein Kind gewesen ist, das zwar zu kämpfen hatte, aber niemals aufgab, denn sie hatten jemanden, der hinter ihnen stand.
3: But never gave up, because they had someone behind them.
0: Na, schauen wir mal, ob wir über Die Die in 10 Jahren genauso sprechen wie heute über Waka Waka. Die erste Live-Performance dann heute Abend bei der Eröffnungsfeier in Mexiko-Stadt und jetzt erstmal bei uns im besten Mix.

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2: Mit Marc Weiß. Schönen guten Tag. Die Fußballwelt guckt heute natürlich nach Mexiko-Stadt. Heute Abend beginnt die Weltmeisterschaft mit dem Eröffnungsspiel zwischen Mexiko und Südafrika. Die deutsche Mannschaft schaut entspannt in ihrem Quartier zu. Unser erstes Spiel ist erst am Sonntag gegen WM-Neuling Curaçao. Frage an Nico Hartmann im WM-Studio. Wie arbeitet der Bundestrainer mit den Spielern im Moment? Also was machen die?
3: Ja, das ist eine Mischung aus harter Arbeit und Entspannung, durchaus detailverliebt. Und natürlich steht da jeder Einzelne im Training unter Volldampf im Kampf um die Stammplätze für den WM-Start. So umreißt dann der Bundestrainer den Fahrplan bis Sonntag.
4: Spieleröffnung unter Druck, Umschalten nach Ballverlust. Wir werden immer wieder auch im letzten Drittel natürlich versuchen, noch eine bessere Boxbesetzung zu kriegen, noch mehr Torschuss zu erspielen. Und das ist eine Mischung aus vielen Dingen.
3: Aber es gibt eben auch mal die nötige Lockerheit. Nach der Vormittagseinheit zur Ortszeit in Winston-Salem bekommt die Mannschaft einen halben Tag frei, um sich das Eröffnungsspiel Mexiko gegen Südafrika anschauen zu können.
2: Genau, wie wir das auch machen. Infos von Nico Hartmann aus dem WM-Studio. Vielen Dank. Jetzt die weiteren Themen in der Zusammenfassung. Kanzler Merz hat nochmal für den Reformkurs seiner Regierung geworben. Entweder man scheue Veränderungen, die zunächst auch Einschränkungen bedeuten, sagte Merz in einer Regierungserklärung, oder man nutze die Stärken und Potenziale, um das Ruder für alle rumzureißen. Er habe sich für den zweiten Weg entschieden. Die 12-Uhr-Regel an deutschen Tankstellen hat zu den bisher größten Schwankungen der Spritpreise geführt. Laut ADAC betrug die Preisdifferenz zwischen dem Höchststand und dem Tiefststand eines durchschnittlichen Tages im Mai 14,6 Cent beim Super E10, beim Diesel sogar 18,4 Cent. Eine solche Differenz in 24 Stunden habe es vor der 12-Uhr-Regel noch nie gegeben, heißt es. Auch wenn es sich aktuell anders anfühlt, die nächste Hitze kommt mit Sicherheit. Die Städte und Gemeinden in Deutschland sind aber nicht ausreichend darauf vorbereitet. Das kritisiert jetzt auch Ärztepräsident Reinhardt. Die Kommunen müssten Pläne entwickeln, um ihre Bürger besser vor Hitze zu schützen, sagte er im Deutschlandfunk. Die Weltgesundheitsorganisation sieht das ganz genauso. Mehr Infos von Malte Albrecht.
5: Europa erwärmt sich schneller als jeder andere Kontinent und wir bezahlen dafür mit Menschenleben, sagt WHO-Regionaldirektor Kluge. Allein in den letzten 4 Jahren gab es demnach europaweit mehr als 200.000 Hitzetote. Hitze sei ein stiller Killer, aber einer, den man vermeiden könne. Die WHO hat ihren Leitfaden zum Hitzeschutz überarbeitet. Darin geht es unter anderem um bessere Hitzewarnsysteme und eine gezieltere Information von Risikogruppen, zu denen zum Beispiel ältere oder vorerkrankte Menschen zählen. Bundesumweltminister Schneider sagte zum heutigen bundesweiten Hitzeaktionstag, Menschen in dicht bebauten Stadtvierteln und aufgeheizten Wohnungen seien besonders betroffen. Abhilfe würden weniger CO2-Emissionen und mehr Stadtbäume und Parks schaffen. Auch intakte Flüsse, Wälder und Moore könnten die Luft spürbar abkühlen.
2: Infos von Malte Albrecht aus dem News-Team. Vielen Dank. Und das waren die Nachrichten mit Marc Weiß.
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6: Na, der Sommer macht noch ein bisschen Pause bei uns in Köln. Später wieder ein bisschen Sonne, aber so richtig warm wird es nicht bei bis 18 Grad. Kleine Schauer sind heute auch wieder drin. Morgen dann nochmal so richtig grau und nass. Am Wochenende bekommt ihr dann aber täglich wieder 6 Sonnenstunden und bei bis 22 Grad wird es auch wieder ein bisschen wärmer.
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6: Da hat Petra einen gesehen auf der Bärenrather Straße. Höhe der Gesamtschule wird in Richtung Militärring geblitzt. Danke dir, Petra. Und danke auch an Heinz, der meldet einen Blitzer auf der Neusser Straße. Nippes, kurz vorm Gürtel Richtung Weidenpesch, da ist 30 erlaubt. Ansonsten kommt ihr in der Stadt gut durch. Auf den Autobahnen 2 Staus über 5 Minuten, die sind beide auf der A4. Einmal Olpe Richtung Aachen zwischen Kreuz Ost und Eiffeltor. 7 Kilometer, 15 Minuten Stau. Und in der Gegenrichtung zwischen Kreuz West und Eiffeltor. 3 Kilometer stockt es da. Da braucht ihr 6 Minuten länger. Wenn ihr noch was seht, Staus, Störungen oder Blitzer, dann könnt ihr uns die immer gerne melden. Und wir sagen es weiter. Ruft einfach kostenlos die Radio Köln Verkehrshotline an. 0800 951 99 99. Ich wünsche euch eine gute und sichere Fahrt.
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6: Ich bin Tobi Volke. Gleich bringen euch hier Eldorado schöne kölsche Sommer-Roadtrip-Vibes mit Cabrio.
7: Mit einer A-Kassette im Radio, in einem aufgeklappte Cabrio.
6: Kriegt ihr wie gewohnt um 11.11 Uhr. Bis gleich.

0: Ihr hört Radio Köln, Bon Jovi, You Give Love a Bad Name. Und ach, es ist schon wieder soweit. 11.11 Uhr.
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0: Ja, der Sommer macht eine kleine Pause bei uns in Köln, aber das macht nichts. Wir steigen einfach ins Cabrio und fahren los, ohne Plan, Richtung Meer. Darum geht's in unserem kölschen Song des Tages für euch. Von Eldorado, die kölsche Roadtrip-Hymne. Cabrio.

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1: Mit Katrin Ude, guten Tag. GAG hat 2025 weniger Wohnungen gebaut als geplant. Fußball-Weltmeisterschaft wird eröffnet und das Wetter bis 18 Grad und ein Mix aus Sonne und Wolken. Ein Gewinn von fast 40 Millionen Euro, von dem ein Großteil in die Stadtkasse fließt. Auf der einen Seite war das Jahr 2025 für die städtische Wohnungsbaugesellschaft GAG erfolgreich. Aber auf der anderen hat sie auch weniger Wohnungen fertiggestellt als geplant. Gründe sind dafür laut GAG die gestiegenen Baukosten, aber auch Verzögerungen bei der Räumung von Kampfmitteln oder das Warten auf Baugenehmigungen. Für die Zukunft hat sich die GAG vorgenommen, weiter in Modernisierung und Neubau zu investieren. Entlang der Autobahn Richtung Süden sieht man sie oft, bei uns noch eher selten. Solarparks, die klimafreundlichen Strom produzieren. In Rondorf baut die Rheinenergie jetzt einen solchen Solarpark. Ab dieser Woche wird auf einem Acker zwischen der A555 und Rondorf auf einer Fläche von 10 Hektar die Unterkonstruktion für die Solarmodule aufgebaut. Ab Herbst soll der Park dann 3000 Haushalte mit klimafreundlichem Strom versorgen. Ja, und heute geht es los mit der Fußball-Weltmeisterschaft in Kanada, Mexiko und den USA. Im Auftaktspiel trifft Co-Gastgeber Mexiko auf Südafrika. Und Kollege Ralf Düker, die größte WM aller Zeiten, bekommt natürlich auch eine große Eröffnungsshow, ne?
2: Ja, absolut. Im legendären Aztekenstadion in Mexiko-Stadt ist eine Mega-Show geplant. Popstar Shakira performt zum ersten Mal den offiziellen WM-Song und bringt die Fans damit ordentlich in Stimmung, hofft zumindest die FIFA. Trotz Vorfreude bei vielen Fußballfans sind aber auch Proteste rund um Stadion und im Zentrum der Stadt angekündigt. Deswegen gibt es viele Absperrungen und Kontrollen. Los geht die Eröffnungsshow um 19.30 Uhr unserer Zeit. Um 21 Uhr ist dann Anpfiff für Mexiko gegen Südafrika.
1: Dankeschön, Ralf. Und das waren die Radio Köln Nachrichten mit Katrin Ude.
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3: Ja, wir haben tatsächlich immer noch Juni, auch wenn es gerade 15 Grad auf dem Thermometer sind. Am Mittag kommt wieder ein bisschen die Sonne raus. Kleine Schauer in Richtung Spätnachmittag und Abend sind auch nicht ganz ausgeschlossen. Für morgen gibt es keine Sonnenperspektive, dafür aber umso mehr Regen bei Temperaturen zwischen 13 und 18 Grad. Und ja, am Wochenende wird es wieder freundlicher, kann aber auch da zwischendrin mal ein paar Tropfen geben.
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3: Die könnt ihr uns ja immer melden per WhatsApp an die 0221 951 99 99. Auf den Autobahnen hier jetzt die Staus über 10 Minuten. Die A1 Dortmund Richtung Köln zwischen Burscheid und Niel 3 Kilometer, 11 Minuten Stauzeit. Dann die A4 Aachen Richtung Köln zwischen Kreuz West und Eiffeltor 4 Kilometer, da sind es 17 Minuten, die ihr länger braucht. Und in der Gegenrichtung dann die A4 Aachen Richtung Köln zwischen

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0: Heute geht sie endlich los, die Fußball-WM. In der Radio Köln-Redaktion wurde schon ordentlich geschmückt. Also hier sieht es schon entsprechend aus. Ja, und dann wird ja in den nächsten 4 Wochen wahrscheinlich auch wieder viel gegrillt. Vermutlich unter Flutlicht im Garten wegen der späten Anstoßzeiten. Lasst es euch schmecken, aber auch wenn die WM teilweise in Mexiko stattfindet, dreht nicht durch mit dem Schärfegrad. Hört auf Atze und lernt aus seinen Fehlern, was scharfes Essen angeht.
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3: Ja, nee, ist klar.
4: Jetzt waren wir aber vor 2 Wochen in Hamburg mal bei Weng Cheng. Da suchst du dir so eine Schüssel aus und dann kommt beim Bestellen die große Frage. Wie scharf darf es sein? Und genau das ist die Stelle bei Weng Cheng, wo sich entscheidet, wie dein weiteres Leben verläuft. Es gibt die Schärfegrade non-spicy, spicy, extra spicy, Asian spicy und what the fuck spicy. Ja, was habe ich wohl genommen? Erstmal das Positive. Mein Heuschnupfen war weg. Der spielte keine Rolle mehr. Ne? Die Schleimhäute schwellen an, als wäre einem Salzsäure intravenös gespritzt worden. Ey, Gott sei Dank war 100 Meter weiter ein Rewe. Da habe ich dann komplettes Roggenbrot und 1 Liter Milch innerhalb von 2 Minuten in mich reingestopft. Ey. Eine Stunde später waren dann die Schleimhäute nicht nur abgeschwollen, sondern nicht mehr vorhanden. Dafür hatte sich der innere Bürgerkrieg dann aber in Richtung Magen verzogen. Ja, ja, Leute, so langsam wird's wieder. Ich esse zurzeit viel normales Gemüse aus dem Dampfgarer und trinke literweise Kamillentee.
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5: We have already in the past produced records. These records were successful and produced considerable results. But the funds have been spent and very well spent. And for this reason, we're now producing

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1: Mit Marc Weiß. Schönen guten Tag. TikTok, Snapchat oder Instagram gehören für viele Kinder und Jugendliche ganz selbstverständlich zum Alltag. Gleichzeitig gibt es Risiken. Genau deshalb wird aktuell ja über ein gesetzliches Mindestalter für Social Media diskutiert. Jetzt hat sich auch der Deutsche Ethikrat dazu geäußert. Malte Albrecht aus dem News-Team. Der Rat ist gegen ein pauschales Social Media-Verbot.
2: Ganz genau. Der Ethikrat sagt, Kinder und Jugendliche wachsen heute mit vielen digitalen Angeboten auf. Dazu gehören längst nicht mehr nur soziale Netzwerke, sondern auch KI-Anwendungen wie Chatbots oder Bildgeneratoren. Da gäbe es ähnliche Risiken wie etwa Manipulation, Cybermobbing oder andere problematische Inhalte. Ein Verbot von Social Media allein würde deshalb nicht ausreichen. Stattdessen fordert der Ethikrat ein Schutzkonzept, das auch KI-Angebote mit einbezieht.
1: Aber es gibt ja schon EU-Regeln, die das Internet eigentlich sicherer machen sollen.
2: Ja, die gibt es. Die sogenannten DSA-Vorgaben seien auch eine gute Grundlage, sagt der Ethikratsvorsitzende Frister. Sie müssten aber konsequenter umgesetzt und Anbieter stärker in die Verantwortung genommen werden. Auch die Eltern sieht der Ethikrat in der Pflicht. Sie müssten besser über Gefahren im Netz aufgeklärt werden und sie sollten mehr technische Möglichkeiten bekommen, um die Online-Aktivitäten ihrer Kinder sinnvoll zu begleiten und bei Bedarf einzuschränken. Wichtig ist dem Ethikrat außerdem, die Minderjährigen sollten bei diesem Thema selber mehr mitreden dürfen.
1: Infos von Malte Albrecht aus dem News-Team. Vielen Dank. Jetzt weitere Themen in der Zusammenfassung. Bei erneuten Ausschreitungen in Belfast sind 12 Polizistinnen und Polizisten verletzt worden. 16 Menschen wurden festgenommen. Vermummte errichteten Barrikaden und setzten Autos in Brand. Rechte Gruppen hatten zu der Randale aufgerufen, nachdem ein Flüchtling aus dem Sudan einen Mann mit einem Messer attackiert und schwer verletzt hatte. SPD-Chefin Baas hat mögliche weitere Maßnahmen zur Entlastung der Verbraucher nach dem geplanten Aus des Tankrabattes zumindest angedeutet. Der Rabatt wird nicht verlängert, heißt ab Juli dürften Benzin und Diesel wieder deutlich teurer werden. Man werde das beobachten, wenn es zu großen Belastungen komme, werde man noch mal reden müssen, sagte Baas im ZDF. Konkreter wurde sie nicht. In den Tagen vor der Fußball-WM ist schon einiges passiert, vieles davon ja leider aus dem Bereich nicht so gut. Heute Abend rollt dann endlich zum ersten Mal der Ball. Im ersten Spiel der Gruppe A trifft Gastgeber Mexiko auf Südafrika. Das Eröffnungsspiel und die dazugehörige Feier steigen im Aztekenstadion in Mexiko-Stadt. Auftreten wird dort unter anderem Shakira. Die WM wird bis zum 19. Juli gemeinsam von Mexiko, den USA und Kanada ausgerichtet. Zum ersten Mal nehmen 48 Nationen teil und es gibt die Rekordzahl von 104 Spielen. Die Ticketpreise sind auch auf Rekordniveau, so teuer wie noch nie. Fanverbände werfen der FIFA deshalb Wucher vor. Überschattet wird das Turnier auch durch US-Einreisesperren für Delegationsmitglieder aus dem Iran und einen Schiedsrichter aus Somalia. Das erste Spiel unserer Mannschaft ist am Sonntagabend gegen Curaçao. Und das waren die Nachrichten mit Marc Weiß.
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3: Diese Woche bleibt es eher unbeständig, bei bis 18 Grad in der Spitze, tagsüber weitestgehend trocken, immer wieder ein paar Spritzer Sonne dabei. Am Spätnachmittag und Abend sind dann auch kleine Schauer möglich. Morgen wird es tendenziell eher grau und nass, Samstag und Sonntag soll es dann aber wieder jeweils 6 Sonnenstunden geben mit potenziell kleinen Regenintermezzos.
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3: Ihr müsst aufpassen auf der A555 Richtung Bonn, zwischen Bonner Kreisel und Kreuz Süd, Gefahr durch eine ungesicherte Unfallstelle. Dann habt ihr einen Stau auf der A1 Dortmund-Köln zwischen Burscheid und Niel, 3 Kilometer 18 Minuten. Die A4 zwischen dem Kreuz West und Klettenberg, 4 Kilometer 22 Minuten plus. Und in der Gegenrichtung zwischen Dreieck Heumer und Eiffeltor, 8 Kilometer stockender Verkehr. Das sind 11 Minuten, die ihr länger braucht. Ansonsten keine Blitzer, in der Stadt auch recht entspannter Stadtverkehr. Die Brücken sind auch frei. Wenn euch noch irgendwas auffällt, was die anderen wissen sollten, dann meldet uns gerne hier rein an die Radio Köln Verkehrshotline 0800 951 99 99.
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3: Ja, es gibt diesmal natürlich wieder super viele WM-Songs oder Songs, die gerne ein WM-Song wären. Und es gibt WM-Songs aus Köln. Hören wir gleich mal rein. Gleich gegen Viertel nach, hier bei mir, Tobi Volke. Bis gleich.

0: Radio Köln ist hier am Donnerstag. 11:45 haben wir es jetzt und das Rennen läuft um den WM-Song 2026. Und wir schicken einfach mal den hier ins Rennen. Kennt ihr schon Nico Gomez, eine kölsche Jung, Sänger und Songwriter?
1: Mein neuer Song heißt Ehrenwort und da geht's um Freundschaft und um Gemeinschaft. Also genau das, was wir gerade in der Gesellschaft am meisten brauchen.
2: Zum Glück haben wir
1: Also WM-Feeling kommt auf jeden Fall auf, also bei mir zumindest. Und es ist jetzt nicht der offizielle WM-Song geworden, aber am Ende können die Menschen da draußen den Song ja auch genau dazu machen. Und ich finde, dass der Song perfekt zum Turnier passt. Also der Beat ist da, die Melodie ist da und das Teamgefühl im Song ist meiner Meinung nach irgendwie schon ein perfect Match. Vielleicht gibt es ja die Möglichkeit, irgendwie den Song in die Kabine zu bekommen. Für mich passt er auf jeden Fall voll rein und es wäre ein Traum, wenn die Mannschaft mit genau diesem Gefühl von diesem Song da rausgeht und Siege einholt. Kann ich mir tatsächlich auch bildlich vorstellen, wie sie zu diesem Song feiern.
2: Großes Ehrenwort, wir gehen die K.O.
0: Dann hoffen wir mal, dass die deutsche Fußballnationalmannschaft auch nicht zu früh K.O. geht bei der kommenden Fußball-WM. Heute geht sie los in Mexiko mit dem Eröffnungsspiel Mexiko gegen Südafrika. Und zum Einstimmen ist ja jetzt der Nico Gomez. Ehrenwort im besten Musikmix für Köln.

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1: Mit Katrin Ude, guten Tag. GAG zieht gemischte Bilanz für 2025. Merz wirbt für Reformbereitschaft der Deutschen und das Wetter ist ein Mix aus Sonne und Wolken bis 18 Grad. Die städtische Wohnungsbaugesellschaft GAG hat ein Jahr mit Licht und Schatten hinter sich. Einerseits konnte mit fast 40 Millionen Euro ein satter Gewinn erwirtschaftet werden, von dem jetzt ein Großteil in die Stadtkasse ausgeschüttet wird. Andererseits wurden weniger neue Wohnungen fertig als eigentlich geplant. Radio Köln-Reporter Frank Waltel, woran liegt das denn?
2: Tja, Wohnungen bauen ist teurer geworden, auch komplizierter. Das ist ein Grund. Ein anderer laut GAG auch die Verzögerung bei der Räumung von Kampfmitteln, zum Beispiel auch schlechtes Wetter oder Warten auf die Baugenehmigung haben zu Verzögerungen geführt. Insgesamt aber ist GAG-Vorstand Christian Eif mit dem letzten Geschäftsjahr sehr zufrieden.
3: Wir haben für uns gut was erreicht und sind stolz darauf, auch dieses Jahr erfolgreich abgeschlossen zu haben wie die vergangenen Jahre.
2: Tja, und die GAG will weiter in Modernisierung und Neubau in Köln investieren.
1: Dankeschön, Frank. Ja, es soll einen Herbst der Reformen geben, dieses Jahr aber wirklich. Dafür hat Bundeskanzler Merz heute im Bundestag geworben und den angekündigten Reformkurs der schwarz-roten Bundesregierung verteidigt. Jeder solle prüfen, was er selbst dazu beitragen könne oder die Veränderungen zumindest akzeptieren, sagte Merz bei seiner Regierungserklärung. Kollege Ralf Düker mit mehr Infos.
4: Entweder wir verschließen weiter die Augen oder wir nutzen die Stärken und Potenziale und reißen das Ruder herum, verteidigte Merz die angedachten Reformen. Seine Regierung habe sich für das Zweite entschieden. Man wolle ein Fundament schaffen, das die Lasten im Land fair verteilt und viele Jahre hält. Kritik gab's von der Opposition. Die Grünen forderten von Schwarz-Rot, sich zusammenzureißen und zu liefern. Die Linke warf der Regierung vor, Axt an den Sozialstaat zu legen.
1: Ein etwa 20 Jahre alter Mann soll letzte Woche Dienstag einen Kiosk in Sülz überfallen haben. Laut Polizei soll er den Angestellten des Bütchens an der Zülpicher Straße Ecke Weihertal gegen 22.45 Uhr mit einer Pistole bedroht und beraubt haben. Mit Bildern aus der Überwachungskamera sucht die Polizei jetzt nach ihm. Ihr findet sie online bei uns auf radioköln.de. Wenn ihr den Mann gesehen habt, dann solltet ihr ihn aber nicht ansprechen, weil er möglicherweise noch bewaffnet sein könnte, sagt die Polizei. Stattdessen besser die 110 rufen. Und das waren die Radio Köln Nachrichten mit Katrin Ude.
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5: Ja, wir haben tatsächlich immer noch Juni, auch wenn es gerade 16 Grad auf dem Thermometer sind. Immer wieder kommt auch ein bisschen Sonne raus. Kleine Schauer in Richtung Abend sind auch nicht ausgeschlossen. Für morgen gibt es keine Sonnenperspektive, dafür aber umso mehr Regen bei Temperaturen zwischen 13 und 18 Grad. Am Wochenende wird es dann wieder freundlicher, kann da aber auch zwischendurch mal ein paar Tropfen geben.
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5: Keine Blitzer gemeldet, dafür habt ihr 7 Minuten plus auf dem Militärring. Es staut sich zwischen Franz-Krämer-Stadion und Luxemburger Straße. Und dann müsst ihr aufpassen auf der A4 Aachen-Köln. Zwischen Kreuz Süd und Rodenkirchener Brücke in beiden Richtungen. Gefahr durch Personen auf der Fahrbahn. Und die zwei längsten Staus über 15 Minuten. Einmal die A1 Dortmund-Köln zwischen Burscheid und Niel. 3 Kilometer 17 Minuten plus. Und die A4 Aachen-Köln zwischen Kreuz West und Eiffeltor, 5 Kilometer, 33 Minuten Stauzeit.
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5: Timmy, der Wal ist Geschichte, aber wisst ihr noch, als ein Wal im Rhein...
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0: Timmy, der Wal, hat es leider nicht geschafft. Trauriges Ende von einem längeren Drama. Aber jetzt kommen wir zu einem Beluga-Wal, der heute vor genau 60 Jahren bei uns im Rhein in Köln gesichtet wurde. Und das mit Happy End.
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0: Radio Köln-Reporter Frank Waltel erzählt euch die Geschichte.
2: Am 18. Mai 1966 melden sich bei der Wasserschutzpolizei in Duisburg zwei Binnenschiffer. Sie haben einen Wal gesehen. Was macht die Polizei? Einen Alkoholtest bei den Schiffsmännern. Aber es war kein Scherz und keine Einbildung. Schnell bekommt der Wal einen Namen. Moby Dick. Das Tier wurde zum Zuschauermagneten und zum Objekt der Begierde. Duisburgs Zoodirektor Gewald will das Tier fangen, um, wie es in den Zeitungen damals stand, die Kreatur als Sensation in seinem Zoo auszustellen. Aber Moby Dick ist clever. Wochenlang entkommt er den Fangversuchen, auch weil Tierschützer massenhaft Orangen in den Rhein werfen. Sie erschweren damit die Jagd auf den 4 Meter langen Weißwal. Und der zieht auch in Köln, Bonn und eigentlich überall entlang des Rheins massenhaft Zuschauer an. Sogar eine Sitzung des Bundestages in Bonn wird unterbrochen, damit alle Moby Dick bestaunen können.
3: Wow!
2: Der Wal dreht dann um Richtung Holland und Nordsee, kurz vor dem Meer, aber überlegt es sich Moby Dick nochmal anders, schwimmt wieder zurück, rein aufwärts, wo er dann am 11. Juni im Schatten des Kölner Doms auftaucht und die Massen am Ufer begeistert. 5 Tage später schwimmt Moby Dick dann endlich vom Rhein in die Nordsee.
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3: Mit Thorsten Adolfs. Guten Tag. Der Fall hatte vor einem halben Jahr bundesweit Schlagzeilen gemacht. Der spektakuläre Millioneneinbruch in einer Sparkasse in Gelsenkirchen. Kurz nach Weihnachten waren Unbekannte mit einem gewaltigen Kernbohrer in den Tresorraum der Bank gelangt und hatten dann mehr als 3000 Schließfächer aufgebrochen. Von den Tätern und der Beute fehlt weiter jede Spur. Danny Hopper aus dem Newsteam vor dem Landgericht Essen beginnen gleich die ersten beiden Zivilprozesse.
4: Genau, im ersten Fall verlangt eine Kundin 391.000 Euro von der Bank. Sie sagt, ihr seien Bargeld und Schmuck in dieser Höhe aus dem Schließfach gestohlen worden. Im zweiten Fall will ein Kunde 49.000 Euro von der Sparkasse. Da geht es um gestohlene Goldmünzen und Familienschmuck. Beide werfen der Bank vor, ihre Wertsachen nicht vernünftig geschützt zu haben. Und das dürfte nur der Anfang sein. Ihr Anwalt sagt, dass er rund 650 Kunden der Sparkasse vertrete und dass es dabei insgesamt um einen Schaden von mehr als 51 Millionen Euro gehe. Die beiden ersten Verfahren sollen aus seiner Sicht jetzt als Musterklagen dienen und er droht, sollte die Sparkasse sich nicht auf einen Vergleich einlassen, werde er sie in Grund und Boden klagen.
3: Allerdings gilt ein Vergleich als sehr unwahrscheinlich.
4: Ja, denn die Sparkasse sagt, dass die Schließfächer mit maximal 10.300 Euro versichert seien, zumindest falls keine höhere Summe vereinbart worden sei. Das ist der erste Punkt. Beim zweiten Punkt wird über den Inhalt der Fächer gestritten. Hier sagt die Sparkasse nämlich, sie wisse gar nicht, was wirklich alles in den Schließfächern gewesen sei. Es sei noch gar nicht abschließend geklärt, was wirklich gestohlen worden sei. Denn die Täter hatten den Tresorraum ja völlig verwüstet und hunderttausende Gegenstände zurückgelassen. Die müssen jetzt erstmal nach und nach den richtigen Kunden zugeordnet werden. Anfang Mai hatten die ersten von ihnen schon erste Wertsachen zurückbekommen. Da ging es aber vor allem um Dokumente.
3: Danke, Danny. Und jetzt weitere Meldungen im Überblick. Die Opposition wirft Kanzler Merz und der Regierung Untätigkeit und Selbstbeschäftigung vor. Grünen-Fraktionschefin Hasselmann forderte den Kanzler im Bundestag auf, sich zusammenzureißen. Mit Blick auf die Wirtschaftsprobleme im Land sagte sie, nach der Ankündigung zum Herbst der Reformen hätten alle den Winter der Enttäuschungen erlebt. Seit es die 12-Uhr-Regel an den Tankstellen gibt, schwanken die Preise im Tagesverlauf enorm. Laut ADAC lag der Preisunterschied zwischen dem Höchststand und dem Tiefststand eines durchschnittlichen Tages im Mai bei 14,6 Cent pro Liter. Bei Diesel waren es noch mal knapp 4 Cent mehr. Heute Abend beginnt in Mexiko-Stadt die Fußball-WM mit dem Spiel des Gastgebers gegen Südafrika. Die Stimmung ist aufgeladen, nachdem eine Lehrergewerkschaft tagelang protestiert hatte. Auch heute soll es dort Blockaden und Demos geben. Um das Auftaktspiel und die Eröffnungsfeier abzusichern, soll eine Sicherheitsmeile rund um das Stadion eingerichtet werden. Forscher haben im Indischen Ozean einen gigantischen Walfriedhof entdeckt. Die Überreste der Tiere liegen zwischen 4 und 7 Kilometer tief auf dem Meeresgrund, verteilt auf einer Länge von 1200 Kilometern. Es handele sich um den mit Abstand tiefsten, größten und ältesten bekannten Walfriedhof, heißt es. Man habe bis jetzt die Überreste von fast 480 Tieren gefunden. Die Experten gehen davon aus, dass es weltweit noch viele andere Walfriedhöfe gibt. Das waren die Nachrichten mit Thorsten Adolfs.
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6: Diese Woche bleibt es eher unbeständig bei uns in Köln bei bis 18 Grad. In der Spitze heute tagsüber weitestgehend trocken. Immer wieder ein Spritzer Sonne dabei. Am Abend sind dann auch kleine Schauer möglich. Morgen wird es tendenziell grau und nass. Samstag und Sonntag soll es dann aber jeweils 6 Sonnenstunden geben mit potenziell kleinen Regenintermezzos.
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6: Die könnt ihr uns immer melden, wenn ihr anruft unter der 0800 951 99 99. Schauen wir mal, was auf den Straßen in der Stadt los ist. Da gibt es 11 Minuten plus auf dem Militärring. Da staut es sich vor dem Bonner Verteiler an der Feuerwache. Und 8 Minuten plus auf dem Militärring staut sich zwischen Franz-Krämer-Stadion und Luxemburger Straße. Dann schauen wir auf die Autobahn. Da hat Janett was gesehen.
7: Achtung, Unfall auf der A57 Richtung Kreuz Köln-Nord. Vom Parkplatz Esch kommend. Auf der linken Spur sind mindestens 4 Fahrzeuge beteiligt. Die Unfallstelle ist noch nicht gesichert.
6: Vielen Dank dir fürs Melden. Auf der A4 haben wir ansonsten noch einen Stau Aachen-Köln zwischen Kreuz West und Klettenberg. 5 Kilometer 26 Minuten plus. Und A59 Bonn Richtung Köln zwischen Spich und Flughafen 4 Kilometer. Da ist es eine Viertelstunde extra.
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6: Ich bin Tobi Volke. Grüß euch.

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0: Also, wenn ihr auch so WM-Nerds seid wie ich, dann werden euch die Anstoßzeiten für die WM vielleicht auch so ein bisschen knechten. 0 Uhr, 3 Uhr, 4 Uhr nachts, oh je.
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0: Für uns in Köln heißt das lange Nächte und verschlafene Tage. Und bei den Jungs, die bei der Fußball-WM kicken müssen, ja, da gibt es wegen der langen Distanzen ganz schön Jetlags, würde ich mal sagen. Denn bei der WM gibt es insgesamt 4 verschiedene Zeitzonen, in denen gekickt wird. Das hat Radio Köln WM-Junkie Leo Arrighi herausgefunden.
2: Zwischen den westlichsten und östlichsten Spielorten liegen bis zu 3 Stunden Zeitverschiebung. Heißt, wer erst in Toronto spielt und danach in Los Angeles, landet nicht nur in einer anderen Stadt, sondern gleich in einem anderen Tagesrhythmus. Bosnien-Herzegowina trifft das zum Beispiel in der Gruppenphase. Sie spielen erst gegen Kanada in Toronto, dann gegen die Schweiz in Los Angeles. 3 Stunden zurück für die Körperuhr. Klingt erstmal wenig, aber im Profifußball reicht es ja schon, wenn du schlechter schläfst, beim Pressing eine halbe Sekunde später losläufst oder zur falschen Zeit müde wirst. Würde mich ja mal interessieren, ob die Teams, die durch viele verschiedene Zeitzonen jetten, auch einen eigenen Schlafcoach haben. Ich meine, es gibt doch auch die Trainer, die nur für Standardsituationen da sind. Und ich finde, Schlafen, das liegt noch vor Standard. Das ist Grundbedürfnis.
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1: Mit Sandra Rosenthal, guten Tag. Lkw-Verbot auf A4 offenbar nicht überall ausgeschildert. Iran blockiert die Straße von Hormuz komplett. Und das Wetter Sonne und Wolken bei aktuell 17 Grad. Seit heute Morgen ist die marode Brücke am Eiffeltor auf der A4 Richtung Olpe für schwere Lkw gesperrt. Aber offenbar werden die Fahrerinnen und Fahrer nicht aus allen Richtungen auch darüber informiert. Rebecca Otten, was ist da los?
2: Ja, also irgendwie fehlen da Verbotsschilder. Hörer und auch unsere Radio Köln-Reporter haben bei Fahrten über die A4 und die A1 Verbotsschilder für Lkw vermisst. Auf der A1 Euskirchen-Dortmund findet man zum Beispiel keine und auch laut Höreraussage nicht an der Auffahrt Klettenberg. Aber gerade da kommen ja Lkw nicht mehr weg, ohne über die marode Brücke zu fahren. Wir haben das bei der Autobahn GmbH nachgefragt. Bis jetzt konnte uns aber niemand etwas dazu sagen.
1: Die USA und der Iran haben sich wieder heftig gegenseitig beschossen. Dadurch schaukelt sich der Konflikt gefährlich hoch. Irans Militär hat als Reaktion nach eigenen Angaben die Straße von Hormuz komplett gesperrt. Inga Schneider hat mehr Infos.
3: Jedes Schiff, das versucht, die Meerenge zu passieren, werde angegriffen, heißt es von der Führung in Teheran. Die USA haben das dementiert. Der Iran hat auch wieder Bahrain und Kuwait beschossen. In beiden Golfstaaten gibt es wichtige US-Stützpunkte. Das US-Militär hat gegen morgen seine Angriffe eingestellt. Man bleibe aber wachsam und kampfbereit. Ein Ende der Gewalt ist aktuell nicht in Sicht.
1: Ein Gewinn von fast 40 Millionen Euro, von dem ein Großteil in die Stadtkasse fließt. Das Jahr 2025 war für die städtische Wohnungsbaugesellschaft GAG zwar erfolgreich, aber sie hat auch weniger Wohnungen fertiggestellt als geplant. Gründe sind dafür laut GAG die gestiegenen Baukosten, aber auch Verzögerungen durch die Räumung von Kampfmitteln oder das Warten auf Baugenehmigungen. In der Zukunft will die GAG weiter in Modernisierung und Neubau investieren. Und soweit die Nachrichten mit Sandra Rosenthal. Aktuelle Infos findet ihr auch auf radioköln.de.
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4: Der Sommer macht ein bisschen Pause bei uns in Köln, ne? Ab und zu ein bisschen Sonne, aber so richtig warm wird es jetzt nicht bei bis 18 Grad. Kleine Schauer sind heute Abend auch wieder drin. Morgen dann nochmal so richtig grau und nass. Am Wochenende bekommt ihr dann aber wieder täglich 6 Sonnenstunden bei bis 22 Grad, auch ein bisschen wärmer.
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4: Da sind gerade keine bekannt. Wenn ihr welche seht, dann könnt ihr uns die immer gerne reinschicken. Per WhatsApp-Sprachnachricht zum Beispiel an die 0221 951 99 99. Ihr habt ansonsten 9 Minuten plus auf dem Militärring. Da staut es sich am Bonner Verteiler. Schauen wir raus auf die Autobahn. Erstmal Achtung auf der A57 Köln Richtung Krefeld zwischen Bickendorf und Longerich. Gefahr durch eine ungesicherte Unfallstelle auf dem rechten Fahrstreifen. Dann die A4 Aachen-Köln zwischen Frechen-Nord und Eiffeltor. Da ist ein Unfall passiert. 7 Kilometer Stau, 25 Minuten Stauzeit. Und die A57 Krefeld Richtung Köln zwischen Worringen und Chorweiler. Die ist jetzt aktuell vollgesperrt wegen eines Unfalls. 3 Kilometer Stau aktuell plus eine Stunde. Und die A59 Bonn Richtung Köln zwischen Spich und Flughafen. 5 Kilometer Stau, das sind 18 Minuten plus.
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4: Tobi Volke hier für euch am Mikro. Grüß euch.

0: Ihr hört Radio Köln, Donnerstag, 11. Juni und vielleicht hat es euch auch schon ein bisschen erreicht, dieses Kribbeln. Heute Abend geht's los, die WM steht in den Startlöchern. Ja, und ganz wichtig ist in dem Kontext natürlich auch immer Musik. Das Rennen um den WM-Song läuft und Köln spielt da in der ganz oberen Liga mit, würde ich sagen. Die Jungs und Mädels von Druckluft haben aus der Nummer 1 Karnevalsmaus eine Weltmeistermaus gebastelt.
1: Also die Karnevalsmaus war ja schon an Karneval nicht nur ein Kölner Phänomen, sondern wurde wirklich national gespielt. Die Leute kennen den Song auch in Österreich und da haben wir uns gedacht, ey, wenn das so ein Riesending ist, dann lass uns doch die nächste Chance nutzen. Der Sommer, was steht an? Die Weltmeisterschaft. Und da haben wir uns gedacht, ey, die Weltmeistermaus-Version muss es auf jeden Fall geben.
0: Ja, und ich würde mal sagen, das Ding hat Potenzial.
2: Wir sind eine Weltmeistermaus. Eine Bass. Und wir holen den Pokal mit nach Hause. Ein Bass.
0: Also textlich hat sich da ein bisschen was getan bei der Weltmeistermaus.
1: Ich meine, der Song hat immer noch die Choreo. Die Weltmeistermaus bleibt gleich. Statt wir gehen nicht ohne Kölsch aus dem Haus, heißt es jetzt, wir holen den Pokal mit nach Haus. Den Tanz haben wir minimal abgeändert. Als echte Partyband brauchst du natürlich einmal im Leben einen WM-Song und es lag jetzt dann direkt vor der Tür, die Vorlage. Der Ball lag quasi vorm Tor und sind wir angelaufen, haben das Ding reingemacht. Wir haben auf jeden Fall Bock und wünschen natürlich allen ein geiles Turnier.
0: Also, jetzt muss es nur noch unsere DFB-Elf richten. Und dann, wie geil wäre das denn, wenn dann irgendwann in der Kabine rund um Neuer, Havertz und Co. die Weltmeistermaus von Druckluft gespielt wird.

Dann Druckluft einfach mal einen Song, den ihr eventuell alle kennt, ein bisschen überarbeitet und die Weltmeistermaus rausgebracht. Schicken wir auf jeden Fall als kölschen WM-Song ins Rennen. Jetzt geht's hier weiter mit Coldplay, Feels Like I'm Falling in Love. Ihr hört Radio Köln, 13:47 Uhr haben wir es jetzt.

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1: Mit Thorsten Adolfs. Guten Tag. Heute Abend startet die 23. Fußball-Weltmeisterschaft mit dem Eröffnungsspiel Mexiko gegen Südafrika. Die Eröffnungsfeier beginnt um 19:30 und ab 21 Uhr rollt dann der Ball. Nico Hartmann im WM-Studio. Wie ist denn die Ausgangsposition der beiden Teams vor dem Eröffnungsspiel?
2: Ja, auf jeden Fall startet Mexiko neben allen außersportlichen Themen wie der Sicherheit, den Demonstrationen und leider eben auch der Gewalt mit unter anderem 5 toten Polizisten bei Ausschreitungen sportlich mit Riesen-Euphorie ins Turnier. Über 70.000 mexikanische Fans werden ihrer Mannschaft im Aztekenstadion gegen den krassen Außenseiter Südafrika einen heißen Empfang bereiten. Ohne einen richtigen Topstar im Kader, dafür aber mit sehr talentierten Spielern wie dem 17-jährigen Mittelfeldjuwel Gilberto Mora und einem starken Kollektiv haben die Mittelamerikaner vor der WM 8 Spiele ohne Niederlage bestritten. Das Selbstvertrauen des Co-Gastgebers ist schier grenzenlos. So tönte Gilberto Mora vor der WM: Wir sind die Favoriten auf den Titel. Wir spielen zu Hause. Dagegen ist Südafrika zwar eine technisch ebenfalls starke Truppe, die aber große Probleme hat, Offensivakzente zu setzen. Wenn wir nun alles zusammennehmen, Heimvorteil, Spiel auf 2200 Metern Höhe, Form, dann ist Mexiko klarer Favorit.
1: Dankeschön, Nico. Und jetzt weitere Meldungen im Überblick. Die Wirtschaftsverbände fordern nach dem Spitzentreffen im Kanzleramt eine schnelle Umsetzung der geplanten Reformen. Bei dem Treffen von Regierung, Gewerkschaften und Arbeitgebern hätten sich Gemeinsamkeiten gezeigt, heißt es zum Beispiel von BDI-Chef Leibinger. Die gesamte Gesellschaft werde profitieren, wenn Wachstum und damit Wohlstand und Arbeitsplätze gesichert würden, sagte er. Durch die neuen gegenseitigen Angriffe der USA und des Iran ist die Feuerpause zwischen beiden Seiten praktisch bedeutungslos geworden. Das steht in einer Mitteilung des iranischen Außenministeriums. Die von den USA ausgeführten, Zitat, illegalen und kriminellen Angriffe seien ein offensichtlicher Verstoß gegen die Charta der Vereinten Nationen, heißt es aus Teheran. Der Deutsche Ethikrat ist gegen ein gesetzlich vorgeschriebenes Mindestalter für die Nutzung sozialer Medien. Kinder und Jugendliche würden heute mit vielen digitalen Angeboten aufwachsen, die eine wichtige Rolle bei der Erfüllung ihrer Kommunikations- und Informationsbedürfnisse spielen, heißt es. Die Einführung eines gesetzlichen Mindestalters sei deshalb nicht geeignet, so der Ethikrat. Immer weniger Menschen in Deutschland arbeiten zu fest ausgehandelten Tariflöhnen. Das führt dazu, dass die Bundesregierung jetzt bei der EU unter Druck gerät, weil sie wichtige Vorgaben für faire Arbeitsbedingungen verschläft. Laut einer aktuellen Studie der Hans-Böckler-Stiftung arbeitet in Deutschland nur noch knapp die Hälfte der Beschäftigten zu solchen Tarifen und die Quote sinkt weiter. Damit hinkt Deutschland im europäischen Vergleich weit hinter Ländern wie Belgien oder Italien her, wo quasi jeder Angestellte tariflich abgesichert ist. Sollte Deutschland die EU-Vorgaben weiter ignorieren, könnte ein teures Vertragsverletzungsverfahren drohen. Die Kosten dafür müssten dann am Ende die Steuerzahler übernehmen. Soweit die Meldungen mit Thorsten Adolfs.
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4: 18 Grad haben wir inzwischen, immer wieder kommt auch so ein bisschen die Sonne raus. Kleine Schauer Richtung Abend sind nicht ausgeschlossen. Für morgen gibt es keine Sonnenperspektive, dafür aber umso mehr Regen bei Temperaturen zwischen 13 und 18 Grad. Am Wochenende wird es dann aber wieder freundlicher, kann auch mal zwischendurch ein paar Tropfen geben.
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4: Ben hat einen gesehen auf der Mercatorstraße, der steht da in Höhe des Berberitzenweges. Vielen Dank dir fürs Bescheid sagen. Mehr Blitzer könnt ihr uns gerne durchgeben, einfach per WhatsApp an die 0221 951 99 99. Dann der Blick in die Stadt, da gibt es 7 Minuten plus auf der Rheinuferstraße. Es staut sich zwischen der Deutzer und der Severinsbrücke. Auf den Autobahnen gut was los, deshalb Staus ab 20 Minuten. A4 Aachen Richtung Köln zwischen Kreuzwest und Klettenberg, 5 Kilometer Stau, 27 Minuten plus. Dann in der Gegenrichtung zwischen Dreieck Heumer und Eiffeltor, 7 Kilometer, 22 Minuten. Die A57 in Richtung Köln ist Höhe Roggendorf komplett gesperrt. Die Feuerwehr ist da noch im Einsatz. Wenn ihr könnt, nehmt die Abfahrt Dormagen. Aktuell zwischen Dormagen und Chorweiler, 4 Kilometer Stau. Das sind 56 Minuten Stauzeit. Und in der Gegenrichtung zwischen Bickendorf und Longerich, 2 Kilometer Stau, 22 Minuten Stauzeit.
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4: Ich bin Tobi Volke, grüß euch.

0: Na, wie sieht's bei euch zu Hause aus? Hat der Hype schon ein bisschen angefangen? Also wir haben hier bei Radio Köln ja erstmal unsere Redaktion so ein bisschen schwarz-rot-gold gepimpt. Könnt ihr euch angucken in der Radio Köln Insta-Story. Denn heute startet sie, die WM 2026. Und da wisst ihr, in den nächsten Wochen, da dreht sich alles ums Thema Fußball. Aber einer, der versucht jetzt schon mal Alternativen zu finden.
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2: So, Höfer, jetzt liegt der Ball bei dir. Nicht über Fußball reden. Oh, boah, das ist echt Champions League. Aber ich muss thematisch für den Ausgleich sorgen. Da bin ich Teamplayer. Ich kenne doch die Kritik. Immer nur Fußball, Fußball, Fußball. Nee, ich liefere hier niemandem eine Steilvorlage. Ich bringe den Ball ins Rollen und dann ist das wie Elfmeterschießen ohne Torwart. Ich werde hier nicht auf Zeit spielen, da könnt ihr lange warten. Ich schieße mir auch kein Eigentor. Ich muss einfach nur über was anderes reden als Fußball. Das sind die Spielregeln. Vielleicht Sommerurlaub. In den Bergen. Aufsteigen, absteigen, grüner Rasen, runde Sache. Oder Thema Garten. Auf dem Feld stehen ist auch ackern, aber mit der richtigen Mannschaft. Oder Thema Liebe. Da ist noch kein Meister vom Himmel gefallen. Ich weiß, jeder sucht nach dem Volltreffer. Man freut sich auf das Spiel 1 gegen 1, Manndeckung. Aber oft spielt einer in der anderen Liga und dann stehst du alleine auf dem Platz und musst den Ball hochhalten. Schießt auf die Kiste, Latte, kein Tor. Ach Leute, ihr hört's, es gibt so viele andere schöne Themen abseits vom Fußball. Versucht's doch auch mal.
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1: Mit Sandra Rosenthal, guten Tag. Trotz Verbot schwere Lkw auf Eiffeltorbrücke. Verdächtiger nach Schüssen in Bilderstöckchen. Und das Wetter, Sonne und Wolken bei 17 Grad. 50 Meter Mindestabstand und ein Verbot für Lkw über 7,5 Tonnen. An Tag 1 halten sich offenbar die allermeisten Fahrerinnen und Fahrer nicht an die neuen Regeln auf der A4 am Eiffeltor. Rebecca Otten hat die Infos.
2: Ja, auf einem Video des Kölner Stadtanzeiger sieht man schwere Brummis über die marode Brücke fahren. Auch Autos dicht an dicht. Von 50 Metern Abstand kann da bei den meisten keine Rede sein. Deshalb steht die Polizei jetzt mit Kelle auf der A4 und winkt die Lkw-Fahrer von der Autobahn. Sollte es so bleiben, wird das Horrorszenario für Pendler und Betriebe wahrscheinlicher. Eine komplette Sperrung der A4, bis im Laufe des Sommers dann eine Schrankenanlage den Verkehr an der Brücke regelt.
1: Ab Sonntag könnt ihr bei der Deutschen Bahn Schnäppchentickets kaufen, und zwar für die ganze Familie. Die Familientickets sind für Fernzüge, gelten in den Sommermonaten in ICE und IC innerhalb von Deutschland und kosten knappe 60 Euro. In den Urlaub und zurück kommen Familien für unter 100 Euro. Tanja Wagner hat mehr Infos.
3: Das DB-Familienticket kostet pauschal für Hin- und Rückfahrt inklusive Sitzplatzreservierung 99,99 Euro und gilt für höchstens 5 Personen. Dabei muss mindestens ein Kind dabei sein. Und es dürfen maximal 2 Erwachsene darauf mitfahren. Das sind bei der Bahn alle ab 15. Für wen dieses Familienticket keinen Sinn macht, etwa weil die Kinder zu alt sind, kann dennoch sparen. Möglichst früh buchen lohnt sich und in Randzeiten wie etwa abends fahren.
1: Es war ein Zufallstreffer. Die Kölner Polizei hat nach den Schüssen auf ein Haus in Bilderstöckchen einen Verdächtigen festgenommen. Dänische Behörden hatten die Kölner Kollegen um Amtshilfe gebeten. Gesucht wurde ein Mann wegen eines versuchten Tötungsdeliktes. Kölner Beamte haben daraufhin dessen Wohnung in Höhenhaus durchsucht und den 23-Jährigen festgenommen. Und dabei stellte sich heraus, dass seine Fingerabdrücke auch am Tatort in Bilderstöckchen gefunden wurden. Im Auto des Mannes fanden die Ermittler außerdem eine Pistole, eine Sturmhaube und geklaute Autokennzeichen. Und soweit die Nachrichten für Köln mit Sandra Rosenthal.
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4: Na, diese Woche bleibt's unbeständig bei bis 18 Grad in der Spitze. Tagsüber weitestgehend trocken, immer wieder so ein paar Spritzer Sonne dabei. Am Abend sind heute auch kleine Schauer möglich. Morgen wird's tendenziell ja eher den ganzen Tag grau und nass. Samstag und Sonntag soll's dann aber wieder jeweils 6 Sonnenstunden geben mit potenziell kleinen Regenintermezzos.
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4: Da hat Danisa einen gesehen. Auf dem Melatengürtel Höhe Grüner Weg blitzt bei Tempo 30. Und Ben hat auch noch einen für euch auf der Mercatorstraße. Der steht da auf Höhe des Berberitzenweges. Dann schauen wir mal auf die Straße in der Stadt, was so die Staulage sagt. 8 Minuten plus auf dem Militärring. Da staut es sich zwischen Franz-Kremer-Stadion und Luxemburger Straße. Und ihr habt auch einen Stau am Bonner Verteiler auf dem Militärring in beide Richtungen. 8 Minuten plus. Dann schauen wir auf die Autobahn. Da haben wir den Lars.
5: Die Abfahrt von der A1 auf die A57 Richtung Dortmund, wenn man von Leverkusen kommt, ist gesperrt. Also eine gute Fahrt. Ciao.
4: Vielen Dank dir. Und dann gibt's noch die A4 Köln Richtung Aachen in Höhe Kreuz Gremberg. Da müsst ihr aufpassen, da ist ein Auto liegen geblieben. Dann kommen wir noch zu den längsten Staus. Die A4 Aachen Köln zwischen Kreuz West und Eiffeltor. 5 Kilometer Stau, 24 Minuten plus. Die A57 stadteinwärts war Höhe Roggendorf komplett gesperrt. Der Verkehr wird da jetzt auf dem Standstreifen an einer Unfallstelle vorbeigeleitet. Zwischen Worringen und Chorweiler sind es noch 3 Kilometer Stau und 20 Minuten plus. Und auf der A555 stadteinwärts zwischen Godorf und Kreisverkehr Bayerntal. Auch da ist ein Unfall passiert. 3 Kilometer Stau, 19 Minuten plus. Denkt auch da an die Rettungsgasse.
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4: Ich bin Tobi Volke, grüß euch.

0: Dieses zarte Stimmchen gehört Holly Humberstone. Das ist To Love Somebody. 14.41 Uhr haben wir es jetzt.
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0: Ja, die Mexikaner, die sitzen wahrscheinlich schon mit hochgezogenen Stutzen in der Kabine, so aufgeregt sind die. Denn heute geht in ihrem Land die WM mit dem Eröffnungsspiel gegen Südafrika los. Im Aztekenstadion. Das ist wirklich ein Riesending, da passen 90.000 Leute rein. Ist aber nicht das teuerste Stadion der WM. Das hat jetzt unser WM-Schlaumacher Sven Jaborek für euch.
2: Die Weltmeisterschaft in den USA verteilt sich auf insgesamt 11 Stadien. Das von außen seltsamste ist das Sophie Stadium in Inglewood, Los Angeles. Knapp 70.000 Menschen passen rein. Das Besondere, es hat ein lichtdurchlässiges Dach aus dem gleichen Material wie bei der Münchner Allianz Arena. 2020 wurde es fertiggestellt und hat zwischen 4 und über 5 Milliarden Dollar gekostet. Da gehen die offiziellen Angaben ein bisschen auseinander. Es ist damit das teuerste Stadion der Welt. Und noch ein besonderes Merkmal, unterm Stadiondach hängt ein riesiger Videoring.
0: Danke Sven Jaworek. Mir bleibt dann noch, euch in die verantwortungsvollen Hände von Daniel Kollmann zu übergeben. Der macht hier gleich weiter. Ich bin Tobi Volke und raus für heute. Wünsche euch noch einen entspannten Tag.

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1: Mit Nico Hartmann. Wenn am Abend das Eröffnungsspiel der WM zwischen Mexiko und Südafrika angepfiffen wird, müssen sich die Fußballfans auch an einige neue Regeln gewöhnen. So können Spieler, die bei einem Streit mit einem Gegner die Hand vor den Mund halten, die rote Karte bekommen. Torhüter sollen den Ball nur noch 5 Sekunden in der Hand halten. Bei einer Auswechslung verbleiben dem Spieler 10 Sekunden, um das Feld zu verlassen. Und es wurden aufgrund der extremen Temperaturen einmal pro Halbzeit Trinkpausen für 3 Minuten eingeführt.
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2: Mit Thorsten Adolfs. Guten Tag. Knapp 3 Wochen gilt der Tankrabatt der Bundesregierung noch. Danach dürfte es an der Tanke wieder deutlich teurer werden, auch weil im Iran-Krieg weiterhin keine Lösung in Sicht ist. Das weiß man natürlich auch in der Bundesregierung. Bundesarbeitsministerin Baas hat deshalb im ZDF nicht ausgeschlossen, dass es auch nach Ende Juni noch weitere Entlastungen geben könnte. Danny Hopper aus dem News-Team, wie genau die aussehen könnten, ließ sie aber offen.
3: Ja, da blieb Baas bewusst vage, man werde die Lage weiter beobachten und dann gegebenenfalls auch nochmal über Entlastungen reden. Dass der Tankrabatt nochmal verlängert wird, gilt als unwahrscheinlich. Er wirkt zwar, das haben nicht nur Wirtschaftsinstitute und der ADAC bestätigt, sondern auch Politiker von Union und SPD. Unionsfraktionsvize Müller sagt aber auch, finanzpolitisch sei eine Verlängerung nicht sinnvoll. Und laut Bild haben sich die Fraktionen von Union und SPD auch darauf geeinigt, dass der Tankrabatt wie geplant auslaufen wird. Eine andere Maßnahme der Koalition hat dagegen weniger gewirkt, nämlich die 12-Uhr-Regel. Seitdem die gilt, sind die Preissprünge an den Tanken so groß wie noch nie, das hat der ADAC jetzt mitgeteilt. Er hat sich die Zahlen im Mai angeschaut und da war die durchschnittliche Differenz zwischen dem niedrigsten und dem höchsten Preis pro Tag ziemlich hoch. Bei Super E10 waren es fast 15 Cent pro Liter, bei Diesel sogar mehr als 18 Cent. Das sei deutlich mehr als im Vorjahr, sagt der ADAC. Er rät ganz klar, kurz vor 12 zu tanken. Wer dann 50 Liter tanke, könne zwischen 7 und 9 Euro sparen.
2: Danke, Danny. Und jetzt weitere Meldungen, kurz und kompakt. Die Linke denkt darüber nach, vor dem Bundesverfassungsgericht gegen das Heizgesetz zu klagen und es so zu stoppen. Die Partei begründet das mit befürchteten Verschlechterungen beim Klimaschutz. Mit dem neuen Gesetz will Schwarz-Rot die Regelung kippen, dass jede neu eingebaute Heizung zu 65% mit erneuerbaren Energien betrieben werden soll. Geplant ist, dass auch in Zukunft neue Gas- und Ölheizungen eingebaut werden können. Die immer höheren Lebenshaltungskosten beeinträchtigen die Grundrechte der Menschen in Europa. Das steht in einem neuen EU-Bericht. Demnach können sich immer mehr Menschen ihre Wohnung nicht mehr leisten und laufen Gefahr, obdachlos zu werden. Ein weiteres Problem sei die zunehmende Hassrede im Internet. Außerdem gäbe es für Arbeitskräfte aus Drittstaaten in der EU erhebliche Herausforderungen. Dazu würden die Diskriminierung und Ausbeutung am Arbeitsplatz gehören. Fast ein halbes Jahr nach dem spektakulären Sparkassenraub in Gelsenkirchen haben in Essen die ersten beiden Zivilprozesse begonnen. Im ersten Verfahren fordert eine Kundin 391.000 Euro von der Bank. Sie sagt, ihr sei Bargeld und Schmuck aus einem aufgebrochenen Schließfach gestohlen worden. Im zweiten Verfahren geht es um die Klage eines Kunden auf knapp 49.000 Euro für gestohlene Goldmünzen und Familienschmuck. Nachdem im Vorfeld der Fußball-WM schon viel passiert ist, das meiste leider aus dem Bereich nicht so gut, rollt heute Abend dann zum ersten Mal der Ball. In der Gruppe A trifft Gastgeber Mexiko auf Südafrika. Die Fußball-WM wird bis zum 19. Juli gemeinsam von Mexiko, den USA und Kanada ausgerichtet. Zum ersten Mal nehmen 48 Nationen teil und es gibt die Rekordzahl von 104 Spielen. Die Ticketpreise sind so hoch wie noch nie. Fanverbände werfen dem Weltverband FIFA deshalb Wucher vor. Soweit die Meldungen mit Thorsten Adolfs.
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4: Ja, heute ist es ganz ähnlich wie gestern. So Sonne und Wolken wechseln sich ab. Ab und zu kommen mal so ganz kleine Wölkchen drüber, die dunkler sind. Da kann dann mal ein Tropfen rausfallen. Ist aber eher unwahrscheinlich bzw. sehr selten bis heute Abend. Dann zieht sich's aber dann doch durchgängiger zu. Und heute Abend wird es mit ziemlicher Sicherheit auch dann irgendwann später anfangen zu regnen. Und das zieht sich dann auch morgen bis durch den ganzen Freitag durch. Also es wird relativ grau und usselig morgen. Was die Temperaturen angeht, da liegt ihr im Moment bei 18 bis 19 Grad, je nach Veedel. Und morgen ist das auch so eure Höchsttemperatur, nur von der Sonne. Da solltet ihr euch dann so ab heute Nachmittag nach und nach verabschieden. Die kommt dann aber zum Glück am Wochenende zurück zu euch.
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4: Und da haben wir Danisa, die meldet einen Blitzer am Melatengürtel, Höhe Grüner Weg. Da gilt Tempo 30 und Ben sagt, es blitzt auch an der Mercatorstraße, Höhe des Berberitzenweg. Und dann gucken wir auf die Staus in der Stadt. 11 Minuten plus auf der Kerkrader Straße im Kölner Süden. Zwischen Rodenkirchener Straße und der A555 mal wieder ziemlich voll das Stückchen da unten. 7 Minuten plus auf dem Militärring zwischen Franz-Krämer-Stadion und Luxemburger Straße. Und dann haben wir auf dem Bonner Verteiler ziemlich viel Verkehr. Und zwar in beide Richtungen. 6 Minuten plus jeweils vorm Kreisverkehr solltet ihr mit einkalkulieren. Der Blick auf die Autobahnen. Einige Warnmeldungen habe ich für euch. A1 Dortmund-Köln zwischen Kreuz Leverkusen-West und Niel, eine ungesicherte Unfallstelle. Hier ist auch der Überholstreifen blockiert. Bitte vorsichtig und langsam dran vorbeifahren. Ansonsten haben wir auf der A4 Olpe Richtung Köln zwischen Overath und Untereschbach Gegenstände auf der Straße. Auf der 4 Richtung Aachen in Höhe Gremberg ein liegengebliebenes Auto. Dann auf der 57 Richtung Krefeld zwischen Bickendorf und Longerich noch ein kaputtes Auto auf dem linken Fahrstreifen. Und auf der 555 Bonn Richtung Köln zwischen Godorf und Rodenkirchen eine ungesicherte Unfallstelle. Hier bitte ganz wichtig die Rettungsgasse nicht vergessen. Die längsten Staus im Moment sind die hier. A1 Richtung Euskirchen zwischen Hürth und Bliesheim 8 Kilometer stockend plus 13 Minuten. Auf der 4 Aachen Richtung Köln zwischen Kreuzkerpen und Eiffeltor 8 Kilometer Stau, 40 Minuten Stauzeit. Auf der 4 Richtung Aachen zwischen Merheim und Kreuzköln Süd 7 Kilometer stockend, 14 Minuten plus. Und auf der 555 Bonn-Köln zwischen Wesseling und Rodenkirchen 2 Kilometer. Aber nach dem Unfall dort 27 Minuten Stauzeit. Und alles, was etwas kürzer ist, unter 10 Minuten, lest ihr auf radioköln.de. Sehr gerne nach, fahrt vorsichtig und kommt gut an.
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4: Und auch heute Nachmittag bin ich für euch da. Die nächsten 5 Stunden, freue mich drauf. Daniel Kollmann hier. Hallo Köln.

0: Ihr hört Radio Köln und zwar am Donnerstag, dem Start des WM-Turniers. Ja, heute ist WM-Eröffnung und wenn ihr sagt, ach, wenn wir nur schon so weit sind, dann will ich auch mal ein bisschen WM-Feeling schnuppern. Ja, da haben wir, ist überhaupt kein Problem. Das könnt ihr bekommen in Köln und zwar im Pantaleonsviertel am Trierer Eck. Das kennt ihr vielleicht, näher Barbarossa-Platz. Da hängt nämlich nicht nur eine riesige Deutschlandfahne über die gesamte Hauswand, da findet ihr auch die berühmten WM-Balkone. Die gibt's schon seit fast 10 Jahren. Und ihr seht da über 4 Etagen auf allen Balkonen die Weltmeister der letzten Jahrzehnte. 2 Sieger pro Balkon mit Landesflagge, Jahreszahl und dem Namen. Und das Wohnhaus über der Kneipe ist damit so nebenbei so eine kleine Zeitreise durch die Fußballgeschichte. Und das bedeutet Vermieter Rainer Els eine ganze Menge.
1: Das freut einen, wenn man abends nach Hause kommt und jetzt besonders, wenn man die Riesenfahne sieht. Und was noch schöner ist, wenn man dann die Balkone sieht. Auf einer Reihe ist dann 2-mal Deutschland drauf, dann ist teilweise Deutschland gar nicht drauf. Und so kommt das hin, dass jetzt der letzte Balkon noch für 2 Weltmeister da ist. Aber wir haben auf der Rückseite auch noch 6 Balkone. Also wir können noch einige Jahre weitermachen.
0: Das ist gut. Und es ist ja auch wirklich ein mega Hingucker. Ihr bleibt vielleicht kurz stehen, macht ein Foto. Cecilia, nicht, die wohnt mittendrin.
2: Mein Balkon ist der einzige, der noch nicht bedruckt ist. Und man bekommt das hier im Haus direkt immer mit. Also die Balkone sind ja direkt in der Stadt. Und immer wenn ich aus dem Fenster schaue, es gibt kaum jemand, der nicht drüber guckt. Also es fühlt sich ein bisschen beobachtet, aber die gucken halt immer die Balkone an. Und gerade zur WM recht.
0: Ja, und dass die Balkone inzwischen weit übers Pantaleonsviertel hinaus bekannt sind, das merkt der Vermieter, der Rainer, auch echt immer wieder.
1: Hier kommen jeden Tag halten die Busse an, hier kommen Leute, machen Fotos. Also wenn ich für jedes Foto 1 Euro bekommen hätte, könntest du gar da Geld verdienen.
0: Ja, also ein Abstecher, ein WM-Abstecher zum Trierer Eck lohnt sich immer. Und zum ersten Deutschlandspiel am Sonntag, da lädt der Rainer ab 17 Uhr auch zum Grillen ein. Also wenn ihr noch nicht wisst, wo ihr guckt, das wäre ein Tipp. Gucken könnt ihr übrigens auch auf unsere Social-Media-Kanäle. Da seht ihr ein echt schönes Video zum WM-Haus mitten in Köln. Schaut mal rein.

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1: Mit Sandra Rosenthal, guten Tag. Laster missachten Fahrverbot auf A4. 101-Jährige darf in ihrer Wohnung bleiben. Und das Wetter, abends wieder Schauer bei aktuell 18 Grad. Da muss Morwell noch einmal nachgebessert werden. Die neuen Regeln auf der A4 am Eiffeltor greifen zumindest heute am ersten Tag nicht. Die Polizei muss die Lkw von der Autobahn lotsen, damit sie nicht über die kaputte Brücke fahren. Denn offenbar werden die Fahrerinnen und Fahrer nicht klar genug über das Verbot informiert. Rebecca Otten.
2: Ja, also irgendwie fehlen da Verbotsschilder. Hörer und auch unsere Radio Köln-Reporter haben bei Fahrten über die A4 und die A1 Verbotsschilder für Lkw vermisst. Auf der A1 Euskirchen-Dortmund findet man zum Beispiel keine und auch laut Höreraussage nicht an der Auffahrt Klettenberg. Aber gerade da kommen ja Lkw nicht mehr weg, ohne über die marode Brücke zu fahren. Wir haben das bei der Autobahn GmbH nachgefragt. Bis jetzt konnte uns aber niemand etwas dazu sagen.
1: Und jetzt mal eine wirklich gute Nachricht. Eine 101 Jahre alte Kölnerin darf in ihrer Wohnung in Bickendorf bleiben. Das hat das Amtsgericht entschieden und damit die Räumungsklage einer Immobiliengesellschaft abgewiesen. Die Seniorin ist demenzkrank und wird von ihrer Tochter in der Wohnung gepflegt, in der sie seit 57 Jahren lebt. Dort sollte sie raus, weil eine Immobiliengesellschaft auf dem Grundstück neu bauen will. Das Gericht war aber der Meinung, die Firma habe nicht ausreichend begründet, warum das jetzige Wohnhaus nicht weiter genutzt werden kann. Der Tankrabatt fällt wie geplant Ende des Monats weg. Union und SPD wollen die Maßnahme nicht verlängern, aber bei stark steigenden Spritpreisen schnell reagieren. Die Debatte darüber, welche Entlastungen es statt des Tankrabatts geben könnte, läuft. Ronny Thorau berichtet aus Berlin.
3: Union und SPD deuten schon mögliche weitere Entlastungsmaßnahmen an, ohne aber konkret zu werden. Hintergrund ist zum einen, dass ein Ende des Iran-Krieges, der die Spritpreise so hoch getrieben hat, immer noch nicht absehbar ist. Und ein Preissprung an der Tankstelle kurz vor den Sommerferien dürfte in der Bevölkerung wenig populär sein. Auch der ADAC findet das nicht vermittelbar und fordert weitere Entlastungen zielgerichtet für besonders Betroffene. Verbraucherschützer fordern statt neuer Schnellschüsse wie dem Tankrabatt jetzt dauerhafte Maßnahmen.
1: Niemand kennt ihn, aber viele lieben seine Kunst. Im Rheincenter in Weiden könnt ihr euch jetzt Kunstwerke von Banksy ansehen. Bis Anfang September zeigt das Center handgemalte Rekonstruktionen von Banksys weltberühmten Wandgemälden. Ergänzt wird die Ausstellung durch Installationen im Raum und Multimedia-Elemente. Alle bekannten Kunstwerke sind zu sehen. Banksy, gesetzlose Kunst, findet ihr in der ersten Etage und ist natürlich kostenlos. Und das waren die Nachrichten mit Sandra Rosenthal. Alles nachhören könnt ihr auf radioköln.de.
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4: Ja, noch bekommt ihr zwischendurch immer noch mal ein paar Sonnenstrahlen ab, aber je länger euer Donnerstag dauert, desto mehr steigt die Regenwahrscheinlichkeit an. Heute Abend dürfte es spätestens dann überall in Köln auch mal wieder nass sein. Dann hält sich das auch mit der dichten Bewölkung und dem Regen eine ganze Weile. Ein bisschen anders als in den letzten Tagen. Die Nacht durch und auch morgen den ganzen Tag kann es immer wieder nass sein in Köln. Die Temperaturen dazu im Moment bei um die 18, 19 Grad. Morgen bekommt ihr dann maximal 19 Grad und am Wochenende scheint die Sonne aber wieder öfter und es bleibt trockener bei um die 20 Grad.
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4: Und da haben wir einen Blitzer von Yogi. Hi.
5: Und zwar auf der Bärenrather Straße, wenn man vom Militärring kommt Richtung Innenstadt, dann steht an der Schule die graue Kiste. Und zusätzlich noch 100 Meter weit auf der rechten Seite ein Pkw, aus dem auch geblitzt wird. Also da wirklich an die Geschwindigkeit halten, sonst gibt es teure Fotos. Alles gut, bis dann. Tschüss.
4: Danke dir, Yogi. Danisa meldet noch einen Blitzer auf dem Melatengürtel, Höhe Grüner Weg, Tempo 30. Und Ben meldet einen Blitzer auf der Mercatorstraße, Höhe Berberitzenweg. So, dann gucken wir auf die Stadtsituation. Und da hat sich Miriam gemeldet und sagt, in Hohlweide, an der Haltestelle Fischeringstraße, da scheinen die Schranken defekt zu sein. Steht jetzt nicht dabei, ob die gerade unten oder oben sind, aber passt dort besonders auf. Also da kreuzt ja oder da fährt ja auch die Bahn. Insofern die KVB fahrt da auf jeden Fall ein bisschen vorsichtig über die Schienen da drüber, wenn ihr überhaupt drüber kommt. Dankeschön Miriam fürs Melden. Dann gucken wir auf die Staus. 21 Minuten plus mittlerweile auf der Kerkrader Straße zwischen Rodenkirchener Straße und der A555 in beiden Richtungen. 17 Minuten plus auf der Industriestraße zwischen Sebastianstraße und Niederei. und eine Viertelstunde plus auch auf der Theodor-Heuss-Straße zwischen Kerkrader und Brühler-Straße. Also da in dem gesamten Kölner Süden ist im Moment die Hölle los. Deswegen, vielleicht könnt ihr den Bereich weiträumig umfahren, rund um die 555. Denn da kommen wir jetzt zu, da ist auch jede Menge Stau. Deswegen und auch hier nur die Warnmeldungen und Staus ab 20 Minuten Stauzeit. Fängt an mit der A1, Dortmund Richtung Köln zwischen Kreuz Leverkusen West und Niel, eine ungesicherte Unfallstelle. Dann auf der A4 Aachen-Köln zwischen Kreuz West und Klettenberg, noch ein Unfall passiert. Und auf der A4 Aachen Richtung Köln.

0: der 555. Und der Verkehr wird auf dem linken Fahrstreifen an der Unfallstelle vorbeigeführt. Das bedingt natürlich dieses relative Verkehrschaos dort rund um das Kreuz Köln-Süd. Also, wenn ihr könnt, fahrt da nicht lang, und alle Staus zum Nachlesen findet ihr auch nochmal auf radioköln.de. Gute Fahrt zusammen.
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0: Mit Daniel Kollmann, und jetzt habe ich wieder eine Ex-Nummer 1 in den deutschen Charts für euch. Feiert dieses Jahr sogar runden Geburtstag. 30 Jahre alt wird der Song, kommt von Michael Jackson und ist einer der Songs, die besonders gut kommen, wenn ihr sie beim Sport hört oder Dinge im Takt macht. Ja, schuld ist dieser marschierende Beat, der eher mitgebrüllte als mitgesungene Refrain. Ihr ahnt, worum es geht? Na klar, hier kommt ein Protestlied gegen Ungerechtigkeit. Michael Jackson, They Don't Care About Us. 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
0: 21 Uhr, Eröffnungsspiel, Fußball-WM in Mexiko, den USA und Kanada. Und natürlich gehört zu so einer WM, wir haben ja jetzt 5½ Wochen Fußball massiv vor der Brust, nicht nur Musik, also nicht nur Fußball, sondern auch Musik. Ja, das ist ganz wichtig. Manche Songs sind ja die offiziell bestellten Hymnen. Ja, die werden extra für die WM produziert. Manche werden einfach von den Fans adoptiert, weil sie halt einfach gut ins Gefühl reinpassen. Und Kollege Leo Arrighi hat sich nochmal durch die Songs der letzten Jahrzehnte gewühlt. Welche WM-Songs sind denn international so richtig hängen geblieben, Leo?
2: Ja, zum Beispiel 1998. Ricky Martin mit La Copa de la Vida. Das war so ein Song, der WM-Hymnen endgültig wirklich richtig groß gemacht hat. Mhm. 2010 natürlich dann Shakira mit Waka Waka, auch heute noch ein Riesenhit. Und im selben Jahr, da gab es wirklich viele gute WM-Songs, Waving Flag.
0: Ja, und dann gibt es ja noch die deutsche WM-Musikgeschichte. Das ist ja dann teilweise nochmal ein ganz eigenes Kapitel. Ne?
2: Ja, absolut. 1994 hat die deutsche Nationalmannschaft zusammen mit den Village People den Song Far Away in America aufgenommen. Also deutscher Fußball, USA, WM und die Village People, mehr 90er Jahre, Absurdistan, würde ich mal sagen, geht fast nicht. Und ich muss sagen, 2014, da hatten wir dann unseren ganz eigenen Soundtrack zum Titel Auf uns von Andreas Burani.
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2: Dazu Au revoir von Mark Forster und Sido in einer eigenen WM-Version.
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2: Und natürlich Helene Fischer mit Atemlos durch die Nacht bei der Siegesfeier dann am Brandenburger Tor.
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2: Das waren zwar nicht alles offizielle FIFA-Songs, aber gefühlt haben die uns damals trotzdem durchs ganze Turnier getragen.
0: Ja, und genau deshalb weiß man nie, was bei einer WM, welcher Song am Ende wirklich bleibt. Manchmal ist es der offizielle, manchmal auch einfach der, den irgendwann alle mitgrölen. Und den offiziellen Song für dieses Turnier, den hört ihr jetzt. Der kommt von Shakira. Schon wieder, jawohl, heißt Dai Dai. Mal sehen, wo der dann so am Ende im

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1: Mit Thorsten Adolfs. Guten Tag. Von unserem Klima kommen keine guten Nachrichten. Wir stoßen weiter zu viele Treibhausgase aus. Die Erde nimmt immer mehr Energie auf und unsere Meere heizen sich immer mehr auf. So steht es in einem neuen Bericht, den führende Wissenschaftler heute bei der UN-Klimakonferenz in Bonn vorgelegt haben. Danny Hopper aus dem News-Team. Die Kernaussage der Experten ist, die Welt gerät immer mehr aus dem Gleichgewicht.
2: Ja, in dem Bericht wird die Erde mit einem Patienten verglichen, der immer mehr beunruhigende Symptome zeige, zum Beispiel in den Meeren. Durch die Erderwärmung ist der Meeresspiegel in den letzten 125 Jahren um 23 Zentimeter angestiegen. Und es gibt inzwischen mehr Hitzetage in den Meeren, dabei werden bestimmte Temperaturen übertroffen. Das war im vergangenen Jahr 65 Mal der Fall. Das sind dreimal so viele Tage wie 1991. Und wir stoßen weiter viel zu viele Treibhausgase aus. Im Jahr 2024 waren es knapp 57 Milliarden Tonnen CO2. Das meiste davon stammt aus fossilen Brennstoffen und Industrie. Und diese Zunahme sei vor dem Hintergrund des Pariser Klimaabkommens schwer zu verstehen, heißt es.
1: Und die festgelegten Klimaziele wackeln laut Bericht ja mittlerweile gewaltig.
2: Ja, die Experten sagen ganz klar, wenn wir die Emissionen nicht weiter zurückfahren, werde die Klimaerwärmung schon im Jahr 2030 die 1,5 Grad-Marke knacken. Und wenn man sich jetzt anschaue, dass der Ausstoß noch zunehme, sei es eigentlich unmöglich, das noch zu verhindern. Kritisiert wird in dem Bericht auch, dass viele Länder ihre Mittel für die Klimaforschung kürzen. Immer wieder werden da die USA unter der Trump-Regierung angeführt. Das Budget für das Weltklimaforschungsprogramm zum Beispiel sei halbiert worden, heißt es. Dadurch seien viele Satelliten- und Erdbeobachtungsprogramme in Gefahr.
1: Dankeschön, Danny. Und jetzt weitere Meldungen im Überblick. US-Präsident Trump will Irans Öl vollständig unter Kontrolle bringen und er droht Teheran damit, die für Irans Ölindustrie wichtige Insel Karg zu übernehmen. Außerdem kündigte Trump auf seiner Plattform Truth Social neue schwere Angriffe auf den Iran in der kommenden Nacht an. Die Europäische Zentralbank erhöht zum ersten Mal seit 2023 den Leitzins und zwar um 0,25 Punkte auf dann 2,25%. Höhere Zinsen verteuern Kredite für Verbraucher und Firmen, was die Nachfrage bremsen und so die Inflation dämpfen kann. Dagegen profitieren Sparer davon, wenn Banken die steigenden Leitzinsen an sie weitergeben. Um kleine und mittlere Einkommen zu entlasten, spricht sich Verdi-Chef Wernicke für höhere Erbschaftssteuern aus. Außerdem fordert er die Einführung einer Vermögenssteuer. Milliardäre dürften nicht verschont werden, sagte Wernicke. Die Kriminalität an den Bahnhöfen in NRW bleibt ein großes Problem. Das zeigen neue Zahlen des Landesinnenministeriums. Die Zahl der Gewalttaten hat sich demnach in den letzten 5 Jahren mehr als verdoppelt und es gab auch mehr Sexualstraftaten. Experten erklären die Entwicklung damit, dass heute mehr Straftaten erfasst werden als früher, weil die Polizei öfter vor Ort ist und genauer hinschaut. Außerdem halten sich durch Verspätungen und Zugausfälle einfach mehr Leute länger in den Bahnhöfen auf und das erhöhe das Risiko für Konflikte, heißt es. Der Kölner Hauptbahnhof führt die Liste der Tatorte seit Jahren an. Dahinter folgen Bahnhöfe in Dortmund, Düsseldorf und Essen. Das waren die Nachrichten mit Thorsten Adolfs.
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3: Ja, erstmal ist noch nicht alles wirklich grau in grau. Zwischendurch bekommt er noch ein bisschen Sonne ab heute Nachmittag. Aber spätestens heute Abend dürfte es dann auch überall in Köln wieder mal nass werden. Danach bleibt es aber bei dichterer Bewölkung und Regen. In den letzten Tagen ist das ja relativ schnell wieder durchgezogen. Aber diesmal ist es wohl so, dass die Nacht und auch morgen den ganzen Tag über immer wieder Regen dabei sein dürfte. Die Temperaturen dazu jetzt im Moment 18 Grad in den meisten Fädeln. Morgen sind dann 19 Grad maximal drin, wo es allerdings dann auch kaum Sonnenschein geben wird. Das ändert sich zum Glück dann am Wochenende. Samstag, Sonntag wieder öfter die Sonne dabei bei um die 20 Grad.
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3: So, und das ist heute überhaupt kein Spaß mit dem Verkehr hier in Köln. Wir fangen mit den Blitzern an und hören Yogi.
4: Ich habe wieder eine Blitzermeldung. Auf dem Ehrenfeldgürtel steht einer Richtung, ganz grob Richtung Nippes in der 30er-Zone. Ehrenfeld ist soweit bekannt. Alles klar, danke und tschüss.
3: Dankeschön. Und Ben meldet noch einen Blitzer auf der Mercatorstraße Höhe Berberitzenweg. Da ist ebenfalls das Tempo kontrolliert. Dann schauen wir in die Stadt. Es ist unheimlich viel los. Der Kalkartunnel ist schon mal gesperrt in Richtung Olpe, also stadtauswärts Richtung A4. Und mehr Infos haben wir im Moment da noch nicht. Aber wenn ihr könnt, die Zoobrücke stadtauswärts ist jetzt gerade keine gute Idee. Und Miriam meldet, dass die Schranken an der Haltestelle Fischeringstraße in Hohlweide defekt sind. Auch da bitte besonders vorsichtig fahren. Das sind KVB, die da kreuzt. Die Zoobrücke und die Mülheimer Brücke sind dicht. Also auch wegen der Sperrung. Sperrung des Tunnels. Und zwar müsste jeweils mit gut 15 Minuten Stauzeit rechnen. Und rund um den Donnerverteiler staute sich auch 10 Minuten plus. Die Theodor-Heuss-Straße, Kerkrader-Straße, Brühler-Straße sind da unten rund um den Donnerverteiler. Um das Kreuz Köln-Süd auch sehr, sehr voll. Da hat es einen Unfall gegeben. 20 Minuten steht ihr auch auf der 555. Also das ist alles kein guter Bereich, um da gerade Auto zu fahren. Deswegen direkt weiter auf die Autobahn. Achtung auch auf der A1 Dortmund Richtung Köln zwischen Kreuz Leverkusen West und Niel. Eine ungesicherte Unfallstelle. Hier ist der Überholstreifen blockiert. Dann haben wir auf der 3 Frankfurt-Köln zwischen Dreieck-Heumer und Kreuz Köln-Ost ein Metallrohr auf der Fahrbahn liegen. Das ist auch nicht schön. Und auf der A4 Aachen Richtung Köln zwischen Kreuz Köln-West und Klettenberg eine ungesicherte Unfallstelle. Zwischen Eiffeltor und Kreuz Köln-Süd auch da liegen Metallteile. Und genau dort zwischen Kreuz West und Eiffeltor auf der A4 habt ihr 6 Kilometer Stau, 37 Minuten Stauzeit. Und Kai meldet genau von dort, dass da viele Lkw stehen, die von der Polizei an der Ausfahrt Klettenberg abgeleitet werden. Die dürfen da ja eigentlich ab heute nicht mehr fahren, fahren aber trotzdem. Polizei muss alles händisch da rauswinken. Ja, das wird eine Weile dauern, bis dieser Lernprozess eingesetzt hat. Da gehe ich mal von aus. Auf der A4 Richtung Aachen zwischen Merheim und Eiffeltor habt ihr 6 Kilometer Stau. Also auch in die andere Richtung ist es da wahnsinnig voll. 21 Minuten Stauzeit und der angesprochene Stau unten auf der 555 zwischen Wesseling und Rodenkirchen dauert mittlerweile auch eine gute halbe Stunde. Die Unfallaufnahme läuft dort noch. Jede Menge weitere Staus, die nicht mehr ganz so lang sind wie diese hier, aber alle zum Nachlesen findet ihr auf radioköln.de. Da auch, wo auch immer ihr unterwegs seid, hoffe ich, ihr kommt halbwegs durch. Gute Fahrt.
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3: Oh Mann, ich bin Daniel Kollmann. Hallo Köln.

Und ihr hört Radio Köln um jetzt 16.17 Uhr. Und hört mal hin, ihr Lieben, ich nehme euch jetzt mal mit in die Oper.

0: So, und die Kenner unter euch wissen natürlich, das war aus der Zauberflöte. Eins von vielen Stücken, das ihr ab dem 19. September in der neuen Kölner Oper sehen und hören könnt. Denn die Bühnen am Offenbachplatz, die machen dann wieder auf. Es wirkt immer noch total seltsam, diesen Satz auszusprechen. Ich kann mir nicht helfen. Aber juhu, ne? Also, wir sind guter Dinge. Heute ist das Programm von Oper statt Schule vorgestellt werden. Aber nicht falsch verstehen, das hat nichts mit Schule schwänzen oder so zu tun, sondern Oper anstatt Schule. Nee, das ist nicht gemeint, sagt Leiterin Stefanie Sonnenschein.
1: Zuerst muss man wissen, dass Stadt nicht mit TT geschrieben wird, sondern mit DT. Das heißt, bezieht sich auf die Stadt Köln. Und dahinter versteckt sich eine Abteilung, die zuständig ist für die Vermittlungsarbeit an der Oper.
0: Also quasi die Schnittstelle zwischen Opernprogrammen und Kitas, Schulen und Senioren. So, neben den üblichen Vorstellungen gibt es dieses Jahr nämlich zum Beispiel Crashkurse, bei denen ihr im Orchester sitzen dürft, Führungen, wo ihr Kostüme anfassen und Bühnennebel riechen könnt. Und ganz neu sind dieses Jahr die Operators. Das sind Kinder und Jugendliche, die sich die Vorstellungen ganz genau angucken und dann auch mal sagen, hey, das gefällt uns nicht.
1: Und der Sinn dahinter ist, dass die Operators uns als Kinderoper Oper beraten sollen, damit wir es schaffen, einen Ort entstehen zu lassen, der für Kinder und Jugendliche spannend und schön ist.
0: Also die Oper auch an die jungen Menschen heranführen. Ist ein guter Ansatz. Und ganz egal, ob Opernfan oder Neuling, guckt euch das Programm gerne an. 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
1: Mit Sandra Rosenthal, guten Tag. Trotz Verbot schwere Lkw auf A4. Obdachloser in Nippes getötet. Und das Wetter, Sonne und Wolken bei 17 Grad. 50 Meter Mindestabstand und ein Verbot für Lkw über 7,5 Tonnen. An Tag 1 halten sich offenbar die allermeisten Fahrerinnen und Fahrer nicht an die neuen Regeln auf der A4 am Eiffeltor. Rebecca Otten mit den Infos.
2: Ja, auf einem Video des Kölner Stadtanzeiger sieht man schwere Brummis über die marode Brücke fahren. Auch Autos dicht an dicht. Von 50 Metern Abstand kann da bei den meisten keine Rede sein. Deshalb steht die Polizei jetzt mit Kelle auf der A4 und winkt die Lkw-Fahrer von der Autobahn. Sollte es so bleiben, wird das Horrorszenario für Pendler und Betriebe wahrscheinlicher. Eine komplette Sperrung der A4, bis im Laufe des Sommers dann eine Schrankenanlage den Verkehr an der Brücke regelt.
1: Der erste FC Köln hat beim geplanten Ausbau am Geisbockheim auf ein klares Urteil gehofft. Passiert ist das Gegenteil. Das Oberverwaltungsgericht Münster hat den für heute angesetzten Termin abgesagt. Ausbaugegner haben kurzfristig eine neue Stellungnahme zum Artenschutz eingereicht. FC-Geschäftsführer Philipp Thüroff sagte auf Radio Köln nach Frage, dass er darauf zunächst sehr emotional reagiert habe.
3: Das Echo von dem Schrei ist vielleicht auch noch nicht verklungen. Aber dann nach der ersten Reaktion, muss man auch sagen, ist nur ein weiterer Schritt in einer rechtlich schon sehr, sehr lange dauernden Hängepartie. Und es muss weitergehen. Es muss immer weitergehen, egal was passiert. Und wir werden auch damit umgehen.
1: Am Plan, nächstes Jahr mit dem Bau eines neuen Leistungszentrums zu beginnen, werde man festhalten. Denn hierfür gäbe es eine Baugenehmigung, so Thüroff. Geklärt werden muss vom Gericht in Münster noch, ob auf der Gläueler Wiese 3 neue Trainingsplätze entstehen dürfen. Ein Streit unter Obdachlosen ist gestern Abend tödlich ausgegangen. An der Haltestelle Slabistraße in Nippes waren die zwei Männer in Streit geraten. Dabei soll ein 29-Jähriger seinen Kontrahenten bis zur Bewusstlosigkeit gewürgt haben. Augenzeugen haben noch versucht, den 47-jährigen Mann wiederzubeleben. Er starb aber. Der Angreifer ist geflüchtet, konnte aber noch in der Nacht von Polizisten festgenommen werden. Aufgrund von Zeugenaussagen sei schon nach ihm gefahndet worden. Entlang der Autobahnen Richtung Süden sieht man sie oft, bei uns noch eher selten, Solarparks, die klimafreundlich Strom produzieren. In Rondorf baut die Rheinenergie jetzt einen solchen Solarpark. Seit dieser Woche wird auf einem Acker zwischen der A555 und Rondorf auf 10 Hektar die Unterkonstruktion für die Solarmodule aufgebaut. Danach kommen die Module und die Kabel werden verlegt. Schon diesen Herbst soll der Solarpark seine Arbeit aufnehmen und künftig 3000 Haushalte mit klimafreundlichem Strom versorgen. Und soweit die Meldungen für Köln mit Sandra Rosenthal.
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4: Also ganz trocken bleibt euer Donnerstag wohl nicht. Die Regenwahrscheinlichkeit nimmt weiter zu Richtung Abend. Und dann solltet ihr später auch davon ausgehen, dass es nass wird. Vorher sind zwischendurch aber immer noch Sonnenstrahlen für euch drin. Zwischendurch mal so ein bisschen. Nehmt die noch mit, solange es geht. Bei aktuellen Temperaturen von 18 Grad. Aber diesmal ist es eher so, wenn der Regen dann heute Abend einmal da ist, dann hält er sich auch ein bisschen länger als in den letzten Tagen. Also die Nacht und auch morgen früh und den Tag über kann es immer wieder nass sein. Die Temperaturen morgen dann maximal 19 Grad, an einem ja dann eher sonnenarmen Freitag. Am Wochenende, da ist die Sonne aber dann wieder da. Das ist die Hauptsache, oder? Ja, wenn's Wochenende hübsch wird. Schauer sind noch drin am Wochenende, aber 20 Grad und immer wieder Sonne, das geht.
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4: Und Yogi meldet einen Blitzer und zwar auf dem Ehrenfeldgürtel Richtung Nippes in der 30er-Zone. Dann haben wir einen Blitzer auf der Berrenrather Straße in Höhe der Gesamtschule in Richtung Militäring, Tempo 30. Bitte vor allen Schulen und Kitas besonders aufpassen. Und dann, nee, das war's. Den haben wir auch schon. Den Danisa hat nämlich noch einen Blitzer gemeldet auf dem Melatengürtel. Das ist aber offenbar der gleiche, den Yogi gemeldet hat. Also auf dem Gürtel Richtung Ehrenfeld bzw. Nippes bitte aufs Tempolimit achten. So, jetzt gehen wir auf die Zoobrücke und die Mülheimer Brücke. Die sind nämlich beide voll ins rechtsrheinische 15 Minuten plus auf beiden Brücken. Ihr habt auf der Rheinuferstraße auch einen massiven Stau. Das geht schon oben bei der Zoobrücke los und zieht sich runter bis zur Severinstraße. Und das Ganze dauert mindestens auch mal eine Viertelstunde länger, wenn ihr die Rheinuferstraße nach Süden unterwegs seid. Und auf der Theodor-Heuss-Straße, der Kerkrader Straße und der Brüderstraße im Kölner Süden Steht ihr auch so überall rund 20 Minuten, denn rund um die A555 ist nach einem Unfall auch sehr, sehr viel los. Dann kommen wir da auch dann zu den Autobahnen. A3, Frankfurt Richtung Köln, zwischen Dreieckheimer und Kreuz Köln-Ost, da liegt ein Metallrohr auf der Straße. Auf der A4 Aachen-Köln, zwischen Kreuz Köln-West und Klettenberg, eine ungesicherte Unfallstelle. Und zwischen Eiffeltor und Kreuz Köln-Süd auch nochmal Metallteile auf dem mittleren Fahrstreifen. So, und jetzt sind wir schon mal bei der A4 da unten in Höhe Eiffeltor. Da ist zwischen Frechen Nord und Eiffeltor jetzt mittlerweile 6 Kilometer Stau mit 47 Minuten Stauzeit. Und ihr meldet uns, dass dort sehr viele Lkw stehen, die von der Polizei per Hand Stau mit 47 Minuten Stauzeit.

0: 30 Minuten dauert es da länger, die Unfallaufnahme läuft. Und alle anderen Staus, und das sind noch jede Menge, verspreche ich euch, ihr habt jede Menge zu lesen, wenn ihr auf radioköln.de geht. Da ist alles für euch nochmal aufgelistet und auch innerstädtisch. Also die Brücken voll und auch, na, vielleicht versucht ihr einfach das Auto zu vermeiden im Moment. Es macht irgendwie Sinn. Allen unterwegs eine gute Fahrt.
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0: Ihr hört Radio Köln am Donnerstag Nachmittag, 4:15 und sie ist das neue große Sorgenkind unter den Kölner Autobahnen. Wobei neu stimmt nicht wirklich, sie ist es eigentlich schon länger, aber es wird irgendwie gefühlt immer wilder. Die A4 im Kölner Süden, Höhe Eiffeltor, diese fiese Verkehrsführung wegen der maroden Brücke über den Containerbahnhof gibt es ja schon länger, aber seit heute gelten ja weitere Einschränkungen dort. Heute Nacht war die A4 ja mal gesperrt, um diese neuen Regeln dort einzurichten sozusagen. Ja, seit heute Morgen ist die A4 wieder frei mit diesen neuen Regeln, aber so richtig rund läuft da noch nicht viel. Sandra Rosenthal aus den Radio Köln Nachrichten. Du bist heute Morgen auf dem Weg zur Arbeit auch dort lang gefahren und hast erstmal neue Schilder vermisst, ne?
1: Also ich war auf der A1 unterwegs aus Richtung Euskirchen kommend, bin aufs Kreuz West zugefahren und dachte ja, hier stehen jetzt überall irgendwelche Verbotsschilder, Hinweisschilder, Umleitungsschilder für LKW. Ich habe nichts gesehen, kein einziges Schild. Stattdessen munter LKW weiter auf die A4 fahrend und auch beim Blick nach rechts auf die A4 war die einfach voller LKW, ja.
0: Ja, und LKW sind ja eigentlich ab heute dort verboten auf diesem Teilstück und 50 Meter Abstand, die neue Regel gilt ja auch. Da können wir nochmal gucken, wie das so ankommt, aber du warst dann erstmal hier, hast dich ans Telefon gesetzt und mal nachgefragt, ne?
1: Ja, und die Autobahn GmbH konnte mir tatsächlich nicht sagen, wo denn Verbotsschilder und Umleitungsschilder stehen und wo nicht. Ich habe das dann schriftlich angefragt, das war heute Mittag gegen 12, wir warten noch auf eine Antwort.
0: Ja gut, okay, das nächste Telefonat war dann mit der Polizei und da hast du dann die nächsten überraschenden Infos bekommen.
1: Genau, ne? Da stehen nämlich jetzt ein Streifenwagen mit Beamten auf der A4 mit der Kelle und winkt die ganzen 80 LKW oder wie viele da jetzt vor einer Stunde standen, einzeln raus. Das heißt natürlich für die Polizei ist das ein Job, den sie eigentlich nicht machen sollten. Die haben ja genug anderes zu tun.
0: Ich wollte gerade sagen, jede Menge Arbeit.
1: Alle anderen stehen da jetzt fein im Stau.
0: Ja, und wir warten jetzt ab, was die Autobahn GmbH dazu sagt. Oder müssen wir. Hilft ja nichts.
1: Wir haben da einfach keine andere Handhabe. Inzwischen weiß ich aber zumindest, dass die Überwachung an die Stadt Köln übertragen wurde von der Autobahn GmbH. Das heißt, die Stadt Köln erfasst jetzt, wie groß die Fahrzeuge sind, tastet die LKW sozusagen ab. Dann wird nochmal geprüft, ist es wirklich ein großer LKW, der hier nicht hätte fahren dürfen. Und wenn das dann so ist, dann bekommen die Fahrer alle einen Bußgeldbescheid über 128,50 Euro.
0: Das ist schon mal happig. Jo. Also, dass an Tag 1 jetzt nicht immer überall alles rund läuft, ist normal, aber das hat uns doch heute auch hier selbst bei Radio Köln ein bisschen überrascht.
1: Schauen wir mal,
0: wie die Lage auf der A4 ist. Wir halten euch da weiter auf dem Laufenden. Danke, Sandra. Du setzt dich wieder ans Telefon und hältst uns auf dem Laufenden. Danke.

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1: Mit Thorsten Adolfs. Guten Tag. Es steht nicht gut um den deutschen Sozialstaat. Wir zahlen viel ein, was wir dafür rausbekommen, ist aber oft nur mittelmäßig. So steht es in der neuen Prognosestudie für die Initiative Neue Soziale Marktwirtschaft. Verglichen wurden dafür die Daten aus Deutschland mit denen der anderen 37 Mitgliedsländer der Organisation für wirtschaftliche Zusammenarbeit und Entwicklung. Danny Hopper aus dem News-Team, und dabei haben wir nicht gut abgeschnitten.
2: Nein, überhaupt nicht. Schauen wir uns die drei Säulen der Sozialversicherung mal an und fangen mit der Rente an. Der Beitragssatz in Deutschland liegt mit 18,6% deutlich über dem Schnitt der OECD-Staaten von 16,0%. Gleichzeitig liegt das Rentenniveau aber unter dem OECD-Durchschnitt. Und so geht es auch im Bereich Gesundheit weiter. Mit 12,3% des Bruttoinlandsprodukts gibt Deutschland hier mehr aus als jedes andere EU-Land. Die Ausgaben der gesetzlichen Krankenversicherung haben sich seit 1995 fast verdreifacht. Bei der Lebenserwartung und der vermeidbaren Sterblichkeit liegen wir trotzdem nur im Mittelfeld. Und auch das Pflegesystem stehe vor dem Kollaps, heißt es. Immer mehr Heimbewohner seien auf Sozialhilfe angewiesen.
1: Was muss passieren, damit die Lage besser wird?
2: Laut Studie Reformen, Reformen, Reformen. Die hätten schon viel früher kommen müssen. Schon im Jahr 2000 sei vieles absehbar gewesen, wie etwa der demografische Wandel, sagt die Initiative Neue Soziale Marktwirtschaft. Die fordert mehr Eigenbeteiligung bei den Sozialversicherungen. Bei den Leistungen müsse man sich außerdem aufs Wesentliche konzentrieren. Man brauche außerdem ein besseres kapitalgedecktes Rentensystem, also mehr Anlagen in Aktien, Fonds oder Anleihen. Hier sei Deutschland in der OECD mit am schlechtesten aufgestellt. Die Bundesregierung brauche jetzt vor allem Mut, um bis zur Sommerpause Reformen entschlossen anzugehen. Nur so lasse sich das Sozialsystem retten, heißt es.
1: Danke, Danny. Und jetzt weitere Nachrichten in der Zusammenfassung. US-Präsident Trump droht mit der Übernahme der für Irans Ölindustrie wichtigen Insel Kharg. Irgendwann in nicht allzu ferner Zukunft werde man die Insel und andere Ölinfrastrukturpunkte übernehmen und die vollständige Kontrolle über Irans Öl- und Gasmärkte erlangen. Das schrieb Trump auf Truth Social. Bei Fox News kündigte er außerdem größere und schlagkräftigere Bombardierungen an. Bei der Fußball-WM dürfen die Fans der Elfenbeinküste nicht in die USA einreisen. Washington erteilt ihnen keine Visa. Das schmerze zutiefst, weil man das Team nicht unterstützen könne, heißt es von der Fanvereinigung. Die Elfenbeinküste trifft in der Gruppenphase in den USA auf Ecuador und Curaçao. Am 20. Juni spielt die Mannschaft im kanadischen Toronto gegen Deutschland. Dort können die Fans dann dabei sein. Bei den Bundesjugendspielen soll es bald wieder mehr um die erzielte Leistung gehen, wenn die Schulen das wollen. Darauf hat sich die Bildungsministerkonferenz geeinigt. Es soll dann wieder erlaubt werden, in der dritten und vierten Klasse Leichtathletik und Schwimmen wieder im normalen Wettbewerbsmodus durchzuführen. Das heißt, dass genau gemessen und die Zeit der Schülerinnen und Schüler genommen wird. Seit dem Schuljahr 2023/24 finden die Bundesjugendspiele nur noch als Wettbewerb und nicht mehr als Wettkampf statt. Diese Reform hatte damals für viele Diskussionen gesorgt. Das waren die Nachrichten mit Thorsten Adolfs.
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3: Machen wir es mal andersrum. Zuerst mal der Blick nach vorne, denn euer Wochenende verspricht gar nicht schlecht zu werden. So 20 Grad, vielleicht sogar ein bisschen mehr und nur noch ab und zu mal ein Schauer und immer wieder Sonnenschein. So, jetzt zurück zu heute und morgen. Gut, ihr messt jetzt gerade bei euch so um die 18 Grad. Dazu ist es aber eben in den nächsten Stunden so eher durchwachsen. Heute Abend kann es dann schon die ersten Schauer geben. Und das hält sich dann bis in den Freitag hinein, also morgen auch immer wieder nass. Die Sonne macht sich rar und die Maximalwerte morgen dann bei 19 Grad. Aber wir freuen uns aufs Wochenende vor.
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3: Schau mal direkt drauf auf Yogi, der einen Blitzer gemeldet hat auf dem Ehrenfeldgürtel Richtung Nippes in der 30er-Zone. Und auf den Blitzer auf der Berrenrather Straße, den ihr uns gemeldet habt, in Höhe der Gesamtschule in Richtung Militäring, Tempo 30, bitte vor allen Schulen und Kitas nie schneller als 30 fahren. Oh, vielen Dank dafür. Die Dolzer Brücke, die Zoobrücke und die Mülheimer Brücke sind alle ins Rechtsrheinische dicht. Minimum eine Viertelstunde länger. Also das müsst ihr in Kauf nehmen. Ihr habt da kaum Auswahl oder beziehungsweise Alternativen. 18 Minuten plus sind es auf der Rheinuferstraße, staut sich zwischen Bad Bastei und Severinsbrücke zurück auf der gesamten Strecke. Und die Theodor-Heuss-Straße, die Kerkrader Straße und die Brüder-Straße sind immer noch sehr, sehr voll. Ihr habt da überall einen Plus von rund 20 Minuten, denn rund um die A555 ist es sehr voll, weil es auf der Autobahn einen Unfall gab. Apropos Autobahn, da kommen wir jetzt zu A4 Richtung Köln von Aachen kommend, und zwar in der Überleitung von der A1 im Kreuz Köln-West. Da liegen Fahrzeugteile auf der Straße. Fahrt dort bitte vorsichtig. Auf der A3 Richtung Oberhausen Oberhausen zwischen Kreuz Köln-Ost und Kreuz Leverkusen habt ihr 5 Kilometer Stau mit 30 Minuten Stauzeit. Auf der A4 Aachen Richtung Köln zwischen Frechen-Nord und Eiffeltor 7 Kilometer Stau mit 49 Minuten Stauzeit. Da werden auch die LKW, die da nicht mehr fahren dürfen, eigentlich übers Kreuz Köln-West hinaus, die werden rausgefunken von der Polizei in Klettenberg, weil seit heute ja ein LKW-Fahrverbot für die A4 gilt im Kölner Süden. Und auf der 555 Bonn-Köln, wie gerade angesprochen, nach dem schwereren Unfall dort zwischen Wesseling und Rodenkirchen 5 Kilometer Stau mit 40 Minuten Stauzeit, also auch nicht viel besser an der Stelle. Und alle Staus, die ein bisschen kürzer sind, auch die zum Beispiel auf der 1 Richtung Dortmund, ab Bocklemünd ist es auch sehr voll, also alles, was kürzer ist, unter 20 Minuten, lest ihr auf radioköln.de nach. Gute Fahrt.
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3: So, und jetzt mal wieder ein großer Gänsehautmoment der Musikgeschichte. Ich habe Filmmusik für euch aus dem Disney-Klassiker König der Löwen, Circle of Life, geschrieben von Elton John. Und wenn ihr den Film schon mal gesehen habt, wovon ich ausgehe, dann ist es euch vielleicht auch aufgefallen, da hört ihr ja gar nicht Elton John. Ne? Da singen Carmen Twilley und Lee Boehm, die den Song Circle of Life vertont haben. Elton John hat die Version mit seiner Stimme drauf dann separat rausgebracht. Und damit hat er dann sowohl eine Oscar- als auch Golden Globe-Nominierung eingefahren. Ja, und diese Version, die bekommt ihr jetzt für euren Donnerstagnachmittag. Circle of Life, Elton John im besten Mix hier bei Radio Köln. 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

0: Radio Köln ist hier am Tag des WM-Starts und wir stimmen euch so richtig aufs erste WM-Spiel der deutschen Mannschaft am Sonntag ein. Und zwar auf kölsche Art.
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0: Am Samstag geht's nämlich um die jächste Fußball-Ehre, die der Kölner Karneval so zu bieten hat. Denn ab 11 Uhr am Samstag steigt bei uns der Traditionscup auf der Ostkampfbahn im Sportpark Müngersdorf. Radio Köln, Kölsch und J-Reporter Dominik Becker über den jecken Karnevalskick.
2: Jetzt wird es so richtig jeck, denn normalerweise kennen wir sie in ihren Uniformen, in den Karnevalsoutfits. Jan von Wert, treuer Husar, Bürgergarde, rote und blaue Funken, Nippeser Bürgerwehr und auch die Altstädter. Jetzt schlüpfen die Jecken aus den Traditionsgesellschaften ins Fußballtrikot und auch in die Fußballschuhe.
3: Das Schöne am Traditionscup ist einfach die Gemeinschaft innerhalb der Traditionskorps, die wir an dem Tag leben, feiern und einfach uns freuen, auf dem Fußballplatz gegeneinander antreten zu dürfen.
2: Das hat mir Ben erzählt, der ist nicht nur heiß wie Frittenfett auf dieses Turnier, er ist auch von den Altstädtern.
3: Am Ende des Tages liegen wir uns auch hier in den Armen und feiern und freuen uns über adrenalinreiche Spiele, die wir bestritten haben.
2: Wobei so ein bisschen Druck auf dem Kessel ist ja doch, denn die Altstädter, die haben tatsächlich die letzten 4 Turniere gewonnen. Was ist das eigentlich? Ein Quadruppel, ein Quettrick? Egal, Titel 5 soll her und auch wichtig.
4: Also bei uns zappt der Präsident höchstpersönlich und freut sich auf viele durstige Zuschauer.
2: Denn es soll ja nicht einfach nur so getrunken werden. Die Einnahmen, die werden gespendet in diesem Jahr an den Deutschen Kinderhospizverein.
3: Und das vor dem ersten WM-Spiel der deutschen Nationalmannschaft ist doch einfach ein schöner Anlass. Wir freuen uns auf einen erfolgreichen, stimmungsvollen 16. Traditionscup.
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1: Mit Sandra Rosenthal, guten Tag. Komplette Sperrung der A4 droht. Bahn bietet im Sommer Familientickets an. Und das Wetter wechselhaft mit Schauern bei 18 Grad. Die komplette Sperrung der A4 am Eiffeltor wird wahrscheinlicher. Nachdem sich heute die allermeisten Lkw-Fahrer nicht an das neue Fahrverbot über die marode Eiffeltorbrücke gehalten haben, wird bei der Beschilderung wohl nochmal nachgebessert werden müssen. Die Polizei steht auf der Autobahn und winkt die Lkw runter, damit sie nicht über die kaputte Brücke fahren. Die Brücke ist schwer beschädigt, schwere und zu dicht hintereinander fahrende Lkw verschlimmern die Lage. Die Autobahn GmbH sagt deshalb, halten sich die Fahrer nicht an die neuen Regeln, muss die A4 in Richtung Olpe gesperrt werden, bis eine Schrankenanlage die Lkw-Zufahrt regelt. Für den 1. FC Köln bleibt der geplante Ausbau des Trainingsgeländes am Gaisbockheim ein juristisches Tauziehen. Nach dem geplatzten Verhandlungstermin beim Oberverwaltungsgericht Münster werden vermutlich weitere Monate bis zu einer Entscheidung vergehen. FC-Geschäftsführer Philipp Thüroff gibt sich kämpferisch, es müsse weitergehen. Am geplanten Bau des Leistungszentrums im kommenden Jahr werde man festhalten, sagte er.
2: Da liegen ja Pachtverträge vor, da liegen Baugenehmigungen vor. Da können wir konkret dran arbeiten. Das haben wir in Erwartung des Termins gemacht. Und heute, nachdem er nicht stattfindet oder auch wieder verschoben ist, machen wir das ganz genauso. Insofern erschüttert uns das jetzt auch nicht bis ins Mark.
1: Der FC will auch 3 neue Trainingsplätze auf der Gläueler Wiese bauen, dafür fehlt aber noch die Genehmigung. Ein für heute eingesetzter Verhandlungstermin wurde abgesagt, weil Ausbaugegner kurzfristig eine neue Stellungnahme zum Artenschutz eingereicht haben. Ab Sonntag könnt ihr bei der Deutschen Bahn Schnäppchentickets kaufen, und zwar für die ganze Familie. Die Familientickets sind für Fernzüge, gelten in den Sommermonaten in ICE und IC innerhalb von Deutschland und kosten knapp 60 Euro. In den Urlaub und zurück kommen Familien für unter 100 Euro. Tanja Wagner hat die Infos.
3: Das DB-Familienticket kostet pauschal für Hin- und Rückfahrt inklusive Sitzplatzreservierung 99,99 Euro und gilt für höchstens 5 Personen. Dabei muss mindestens ein Kind dabei sein. Und es dürfen maximal 2 Erwachsene darauf mitfahren. Das sind bei der Bahn alle ab 15. Für wen dieses Familienticket keinen Sinn macht, etwa weil die Kinder zu alt sind, kann dennoch sparen. Möglichst früh buchen lohnt sich und in Randzeiten wie etwa abends fahren.
1: Niemand kennt ihn, aber viele lieben seine Kunst. Im Rheincenter in Weiden könnt ihr euch jetzt Kunstwerke von Banksy ansehen. Bis Anfang September zeigt das Center handgemalte Rekonstruktionen von Banksys weltberühmten Wandgemälden. Ergänzt wird die Ausstellung durch Installationen im Raum und Multimedia-Elemente. Alle bekannten Kunstwerke sind zu sehen. Banksy gesetzlose Kunst findet ihr in der ersten Etage und das ist natürlich kostenlos. Und das waren die Nachrichten mit Sandra Rosenthal. Alles nachhören könnt ihr auf radioköln.de.
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4: Also wenn ihr heute noch ein paar Sonnenstrahlen abbekommt, nutzt sie, saugt sie auf. In den nächsten Stunden wird nämlich Regen wahrscheinlicher. Später dann in Köln wohl auch flächendeckend nass, so im Abend rum. Und dann bleiben die dichteren Wolken und der Regen erstmal Thema bei uns in der Stadt. Durch die Nacht hindurch und auch morgen den ganzen Tag über kann es dann nämlich immer wieder mal nass sein. Die Temperaturen dazu im Moment 18 Grad, morgen maximal 19 Grad. Und am Wochenende, und das ist die beste Nachricht an der Stelle, kommt die Sonne wieder deutlich häufiger durch, bei um die 20 Grad, vielleicht sogar einen Tick drüber.
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4: Yogi hat einen gesehen, beziehungsweise stimmt nicht, 2 hat er gesehen. Auf dem Ehrenfeldgürtel Richtung Nippes, einmal in der 30er-Zone und auf der Berrenrather Straße, Höhe der Gesamtschule in Richtung Militärring, Tempo 30. Und da gilt natürlich wie vor allen Schulen und Kitas bitte besonders aufmerksam sein. Die Mülheimer Brücke ist voll und zwar in Richtung Rechtsrheinisch. 12 Minuten plus bis zum Wiener Platz und auch auf der Severinsbrücke ist es sehr, sehr voll. Das geht schon auf dem Deutzer Ring los und zieht sich dann über die Brücke rüber, aber dieses Mal ins Linksrheinische. Ihr braucht gut 10 Minuten länger, wenn ihr da von Deutz aus in Richtung Rheinauhafen wollt. 16 Minuten plus sind es auf dem Militärring zwischen Gläuder und Luxemburger Straße und im Kölner Süden ist immer noch sehr, sehr voll auf der Theodor-Heuss-Straße, der Kerkrader Straße und der Brühler Straße wegen eines schwereren Unfalls auf der A555 am Kreuz Köln-Süd. Also ihr habt da einen Plus von 15 Minuten auf diesen ganzen Nebenstrecken der Autobahn nach diesem Unfall. Und jetzt kommen wir jetzt direkt rüber zu den Autobahnen. Auf der A4 erstmal noch eine Warnmeldung von Aachen kommend im Kreuz Köln-West in der Überleitung. Da habt ihr Fahrzeugteile auf der Fahrbahn. Bitte fahrt vorsichtig. Dann die Staus, die längsten, und das sind unfassbar viele. Deswegen hier nur alles ab 30 Minuten Stauzeit. A3 Richtung Oberhausen zwischen Dreikheumer und Kreuz Leverkusen 9 Kilometer, eine Stunde plus. Auf der A4 Aachen Richtung Köln zwischen Frechen Nord und Eiffeltor, da wo die ganzen LKW jetzt rausgewunken werden müssen, 6 Kilometer Stau plus 51 Minuten. Und auf der 555, gerade angesprochen, nach dem Unfall dort zwischen Wesseling und Rodenkirchen 4 Kilometer Stau plus 34 Minuten. Und alles, was unter einer halben Stunde Stauzeit kostet, das lest ihr auf radioköln.de sehr gerne nochmal nach. Gute Fahrt zusammen.
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4: Hatten wir auch lange nicht, dass wir bei 30 Minuten Stauzeit den Cut machen müssen. Aber manchmal ist das so. Ich bin Daniel Kollmann und drücke euch die Daumen, dass ihr nicht im Auto sitzt. Hallo Köln.

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0: Viertel vor sechs. Heute geht's los.
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0: Jawohl, die WM startet nachher um 9 mit dem Eröffnungskick Mexiko gegen Südafrika. Sonntag sind wir dran gegen Curaçao. Und wenn ihr noch ein bisschen Material braucht, um in WM-Stimmung zu kommen, ist bei dem einen oder anderen wahrscheinlich noch Luft nach oben. Neben den ganzen Fußballspielen, versteht sich, Sven Jaworek aus dem Radio Köln-Team hat für euch Fußball-Dokus-Probe geguckt. Sein Tipp von gestern zur WM über das deutsche Team und Trainer Berti Vogts 1994. 11 Helden, ein Albtraum. Habe ich gestern Abend direkt umgesetzt und die ersten 3 von 4 Teilen durchgezogen. Wirklich klasse, heute kommt der letzte Teil. Und hier, jetzt an dieser Stelle, geht's nochmal eine WM weiter zurück. Unser WM-Jahr 1990 nämlich. WM in Italien. Finale gegen Rom. In Rom. Gegen Argentinien natürlich. Mit dem legendären Elfertreffer von Andreas Brehme.
2: Und was gibt er? Er gibt Elfmeter! Er gibt Elfmeter!
3: Dann habe ich gesagt, irgendwas muss ich dem jetzt noch sagen. Gehe ich zu Andi und sage, Andi, du weißt schon, wir sind Reichschieß, wir Weltmeister. Ne? Und Andi sagt dann auch, danke, vielen Dank zu mir. Ne?
4: Der Clou dieser Doku: einige ehemalige Spieler dieses WM-Teams treffen sich nochmal im damaligen Teamhotel am Comer See und schwelgen dann in Erinnerung.
5: Ich kann mich an Geschichten erinnern, dass wir uns von Jungs, die draußen gestanden haben, Motorrad ausgeliehen haben.
6: Und dann habe ich gesagt, selbstverständlich, ne? Das waren alles Fans. Ne? Mein Lenker, der hat sich nach oben und bewegt. Bei dem anderen ging das Licht nicht, der dritte, der Sitz war kaputt.
4: Es gibt viele Interviews, viele Spielszenen, wobei der Fokus auf der deutschen Mannschaft liegt. Aber vor allem will der Film eines klar machen: dieses WM-Team von 90 war eine eingeschworene Gemeinschaft. Matthäus und Klinsy, die konnten nicht allzu gut miteinander.
7: Wir waren halt nicht immer auf einer Wellenlänge. Aber auf dem Platz hat kein Blatt Papier zwischen uns gepasst.
4: Und am Ende wird's emotional. Da sind bei mir auch ein paar Tränen gekullert, als Lothar Matthäus auch unter Tränen an seinen verstorbenen Buddy denkt, an Andreas Brehme.
7: War ein großer Verlust, ist ein großer Verlust. Und man denkt ja auch jetzt noch ab und zu nach, wenn man so Hände in die Hand nimmt, den kann ich nicht mehr anrufen. Den sehe ich nicht mehr.
0: Ja, emotional. Werd ich mir definitiv als nächstes angucken. Ein Sommer in Italien. Der Film über die WM 90 läuft bei Sky. Und zum WM-Start heute und passend zur Doku habe ich gedacht, ach komm, Kollmann, den spielt sie jetzt. Den offiziellen WM-Song von damals, aus dem Jahr 90. Edoardo Bennato und Gianna Nannini. Un'estate italiana, großartig. Ach, ich freue mich. 12 Minuten vor 6. 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
1: Mit Nico Hartmann. Ab 19.30 Uhr schaut die Fußballwelt ins Aztekenstadion. Nach intensiver Vorbereitungszeit wird dann in Mexiko-Stadt die 23. Fußball-WM offiziell eröffnet. Ab 21 Uhr spielt dann Gastgeber Mexiko gegen Südafrika und auch die deutsche Fußballnationalelf wird dann genau hinschauen. Nach einem Vormittagstraining zur Ortszeit in North Carolina gibt Julian Nagelsmann seinen Spielern frei, um sich das Eröffnungsspiel in Ruhe anschauen zu können. Das zweite Spiel des Turniers bestreiten Südkorea und Tschechien.
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2: Mit Thorsten Adolfs. Guten Abend. Wochenlang hatte US-Präsident Trump immer wieder betont, dass ein Abkommen mit dem Iran in greifbarer Nähe sei. Das hört sich mittlerweile aber schon wieder ganz anders an. Zuletzt gab es gegenseitige Angriffe und jetzt droht Trump auch wieder offen damit, die iranische Insel Karg zu übernehmen. Die ist extrem wichtig für Irans Ölindustrie. Danny Hopper aus dem News-Team, die Sorgen wachsen, dass der Krieg wieder ausbrechen könnte.
3: Auf jeden Fall. Trump hat für heute Abend sehr heftige Angriffe auf den Iran angekündigt. Man werde Karg und andere Standorte der iranischen Ölinfrastruktur einnehmen, schrieb er auf seiner Plattform Truth Social. Es wird spannend, ob er das wirklich ernst meint oder ob es nur wieder eine Drohung ist, um den Druck auf Teheran zu erhöhen. Denn aus Sicht von Militärexperten können die USA die Insel nur mit Bodentruppen einnehmen. Das wäre natürlich extrem riskant und könnte auch auf US-Seite Opfer fordern. Für viele Iran-Experten besteht die Waffenruhe inzwischen nur noch auf dem Papier. Sie schätzen Trumps neue Drohungen so ein, dass es den USA jetzt eher darum geht, die Straße von Hormus mit Gewalt zu öffnen.
2: Und wie könnte der Iran darauf reagieren?
3: Ja, ähnlich wie schon zu Beginn des Krieges mit neuen Angriffen auf Energieinfrastruktur in der Region. Das würde wieder den Druck auf die internationalen Märkte erhöhen. Das iranische Militär hat ja schon eine komplette Sperrung der Straße von Hormus bekannt gegeben. Das haben die USA aber direkt dementiert. Aus iranischen Quellen heißt es, man sei weiter offen für Diplomatie, gleichzeitig aber auch bereit für Krieg. Was gerade der aktuelle Stand der Verhandlungen ist, weiß man auch gar nicht so richtig. In Medienberichten heißt es ja seit Wochen immer wieder, man stehe kurz vor dem Abschluss. Passiert ist hier aber noch nichts. Ein großer Knackpunkt soll weiterhin das iranische Atomprogramm sein.
2: Danke, Danny. Und jetzt weitere Themen im Überblick. Nach dem Aus des gemeinsamen französisch-deutschen Kampfflugzeugprojekts FCAS stehen 8 Rüstungsunternehmen für die Entwicklung eines neuen Kampfflugzeugs bereit. Deutschland wird vermutlich mit Spanien und Schweden gemeinsame Sache machen. Um die zeitliche Lücke, die jetzt entsteht, zu füllen, könnte Deutschland zusätzliche F-35-Jets aus den USA anschaffen. In den Niederlanden ist ein Autofahrer in eine Gruppe von Radfahrern gerast. 3 Menschen starben, darunter 2 Kinder. 4 weitere Kinder, die mit auf dem Schulausflug waren, wurden schwer verletzt. Der Unfall ereignete sich in einem kleinen Ort in der Provinz Seeland in der Nähe der belgischen Grenze. Das Wetterphänomen El Niño ist zurück. Es könnte die Menschen weltweit vor Herausforderungen stellen. Die US-Wetterbehörde warnt vor einem besonders starken Ereignis, das die ohnehin schon hohen Temperaturen weiter nach oben treiben könnte. El Niño sorgt für ungewöhnlich warme Meerestemperaturen im tropischen Pazifik und wird sich vermutlich bis in den nächsten Winter hinein sogar noch verstärken. Das Problem dabei ist, dass El Niño den menschengemachten Klimawandel noch weiter anheizt und damit die Gefahr von Extremwetter wie heftigen Dürren oder massiven Überschwemmungen weltweit deutlich steigt. Für uns hier in Europa halten sich die direkten Auswirkungen meistens in Grenzen. Die extremen Folgen wie Dürren oder Fluten treffen vor allem Regionen auf der Südhalbkugel. Soweit die Meldungen mit Thorsten Adolfs.
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4: Je länger euer Donnerstag dauert, desto mehr steigt die Regenwahrscheinlichkeit an. Heute Abend dürft's dann überall in Köln auch mal wieder nass werden und dann hält sich das aber mit der dichteren Bewölkung und dem Regen eine ganze Weile. Die Nacht durch zumindest mal und auch morgen den ganzen Tag über kann's immer wieder nass sein. Die Temperaturen dazu im Moment um die 17, 18 Grad. Morgen bekommt ihr dann auch noch mal maximal 19 Grad, aber eben kaum noch Sonnenschein und viele dicke Regenwolken. Am Wochenende, und das, damit ende ich dann gerne mit der besten Nachricht dieses Wetterberichts. Am Wochenende wird es schön, oder beziehungsweise meistens schön, und viel Sonnenschein gibt es wieder für euch und über 20 Grad sind drin, nur vereinzelt noch ein paar Schauer.
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4: Ja, die beste Nachricht immer zum Schluss. Das gilt leider nicht für den Verkehr, weil es ist wahnsinnig viel los und das ist, egal wo man anfängt und wo man aufhört, alles nicht besonders schön. Wir gucken auf die Blitzer. Sandra hat einen gesehen auf der äußeren Kanalstraße, Höhe Schwimmbad, Tempo 30, blitzt in beide Richtungen. Yogi meldet zwei Blitzer, einen auf dem Ehrenfeldgürtel Richtung Nippes, Tempo 30 und einen auf der Berrenrather Straße, Höhe Gesamtschule Richtung Militäring, auch Tempo 30, wie vor allen Schulen und Kitas. Dann die Staus in der Stadt. 16 Minuten plus auf Militäring zwischen Gleuler Straße und Luxemburger Straße. 6 Minuten plus auf der Mülheimer Brücke Richtung Rechtsrheinisch und im Kölner Süden immer noch sehr voll. Theodor-Heuss-Straße, Kerkrader Straße, Brühler Straße. Das sind so die vollsten Strecken dort im Moment. Ihr habt einen Plus überall so von 15, 13 Minuten. Je nachdem, rund um die A555 ist das, weil es dort einen Unfall gegeben hat. Damit sind wir jetzt auf den Autobahnen. Achtung auf der A4 und zwar von Aachen Richtung Köln. In der Überleitung im Kreuz Köln-West habt ihr Fahrzeugteile auf der Fahrbahn. Fahrt vorsichtig. Und was die Staus angeht, da sind wir im dunkelroten Bereich. Deswegen hier nur die drei längsten ab 20 Minuten Stauzeit. Und wir haben zwei, die sind wirklich nicht zu empfehlen. Auf der 3 einmal Richtung Oberhausen zwischen Dreikheimer und Leverkusen Zentrum 9 Kilometer, eine Stunde plus. Und auf der A4 Aachen-Köln zwischen Kreuz Köln-West und Eiffeltor 6 Kilometer, eine Stunde plus. Jeweils Minimum. Also, wenn ihr da drin steht, haltet durch, wir sind bei euch. Außerdem gibt es noch einen Stau auf der A4 Richtung Aachen zwischen Merheim und Eiffeltor. 9 Kilometer plus 21 Minuten. Dann gibt es noch einige weitere Staus, die sind dann aber zum Glück in Anführungsstrichen nur weniger als 20 Minuten lang. Insofern, die könnt ihr alle nachlesen auf radioköln.de. Euch eine gute und sichere Fahrt.
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4: Ja, mit Daniel Kollmann. Und wie hält man einen Stau am besten aus, indem man sich zumindest mal die beste Musik anhört und dabei etwas runterkommen kann. Hier ist Ed Sheeran, Azizam. Hallo Köln.

0: Und ich hätte da noch mal einen Tipp für euch Richtung Wochenende hier bei Radio Köln. Wenn es denn kein WM-Spiel sein soll, die Flora hat eine neue Attraktion. Hat ein bisschen was länger gedauert mit dem Bau, war auch ein bisschen teurer als gedacht. Ist in Köln ja jetzt nicht so unüblich, aber das Ergebnis ist wirklich richtig, richtig toll. Morgen machen die neuen Schaugewächshäuser endlich auf. Euch erwarten da eine Tropen- und eine Wüstenlandschaft mit 6000 Pflanzenarten. Die neuen Häuser öffnen für euch ab 12.30 Uhr. Und das Beste, der Eintritt ist frei. Noch ein paar mehr Infos dazu hört ihr auch morgen früh bei Daniel Wallroth ab 6. Und vorab haben wir euch auch schon mal für euch Probe gucken dürfen. Deshalb kann ich euch auch wärmstens ans Herz legen, dass die Dinger wirklich super schön geworden sind. Und wir haben für euch auf unseren Radio Köln Social Media Kanälen auch einen kleinen Einblick zusammengeschnitten. Wenn ihr hingeht, viel Vergnügen.
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0: hier bei Radio Köln ja erstmal unsere Redaktion so ein bisschen schwarz-rot-gold gepimpt. Ne? Zum Start der WM heute Abend gehört das natürlich irgendwie dazu. Jetzt könnt ihr euch das ja auch gerne angucken hier bei Radio Köln. Zum Beispiel auf unserer Studio-Webcam auf radioköln.de. Und dann wisst ihr ja auch, in den nächsten Wochen wird sich hier bei uns viel ums Thema Fußball drehen. Bei euch wahrscheinlich auch. Aber bei uns im Team gibt es auch einen, der versucht schon mal Alternativen zu finden.
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2: So Höfer, jetzt liegt der Ball bei dir. Nicht über Fußball reden. Oh, boah, ey, das ist echt Champions League. Aber ich muss thematisch für den Ausgleich sorgen. Da bin ich Teamplayer. Ich kenne doch die Kritik. Immer nur Fußball, Fußball, Fußball. Nee, ich liefere hier niemandem eine Steilvorlage. Ich bringe den Ball ins Rollen und dann ist das wie Elfmeterschießen ohne Torwart. Ich werde hier nicht auf Zeit spielen, da könnt ihr lange warten. Ich schieße mir auch kein Eigentor. Ich muss einfach nur über was anderes reden als Fußball. Das sind die Spielregeln. Vielleicht Sommerurlaub. In den Bergen. Aufsteigen, absteigen, grüner Rasen, runde Sache. Oder Thema Garten. Auf dem Feld stehen ist auch ackern, aber mit der richtigen Mannschaft. Oder Thema Liebe. Da ist noch kein Meister vom Himmel gefallen. Ich weiß, jeder sucht nach dem Volltreffer. Man freut sich auf das Spiel 1 gegen 1, Manndeckung. Aber oft spielt einer in der anderen Liga und dann stehst du alleine auf dem Platz und musst den Ball hochhalten. Schießt auf die Kiste, Latte, kein Tor. Ach Leute, ihr hört's, es gibt so viele andere schöne Themen abseits vom Fußball. Versucht's doch auch mal.
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1: Mit Sandra Rosenthal, guten Abend. Lkw-Fahrer halten sich nicht an Durchfahrtsverbot. Neue Schaugewächshäuser in der Flora sind eröffnet. Und das Wetter, später Schauer bei 17 Grad. 50 Meter Mindestabstand und ein Verbot für Lkw über 7,5 Tonnen. Am Tag 1 halten sich die allermeisten Fahrerinnen und Fahrer nicht an die neuen Regeln auf der A4 am Eiffeltor. Christina Czesny mit den Infos.
2: Auf einem Video des Kölner Stadtanzeigers sieht man schwere Brummis über die marode Brücke fahren. Auch Autos dicht an dicht von 50 Metern Abstand kann bei den meisten keine Rede sein. Deshalb hat die Polizei zwischenzeitlich die Lkw-Fahrer von der Autobahn gelotst. Sollte es so bleiben, wird das Horrorszenario für Pendler und Betriebe immer wahrscheinlicher. Nämlich eine komplette Sperrung der A4 Richtung Olpe, bis im Laufe des Sommers dann eine Schrankenanlage den Verkehr an der Brücke regeln soll.
1: Es hat etwas gedauert und natürlich auch mehr gekostet. Aber die neuen Schaugewächshäuser in der Flora machen morgen das erste Mal wieder auf. Es ist das größte Schaugewächshaus Deutschlands und eines der größten in Europa. In Tropen- und Wüstenlandschaft könnt ihr kostenlos über 6000 Pflanzenarten auch interaktiv mehr erfahren. Bei einer ersten Begehung war Kölns OB Thorsten Burmeister begeistert.
3: Der erste Eindruck ist, wenn du hier reinkommst, sozusagen diese überwältigende grüne Pracht, die du hier siehst. Und wir sind jetzt gerade auf dem Weg zum Höhenweg in 5,50 Meter Höhe, wo du dann auch nochmal von oben auf die Baumkronen schauen kannst, auf diese Pracht und sozusagen eine andere Perspektive einnimmst. Und das finde ich toll hier.
1: In den neuen Häusern könnt ihr zum Beispiel Kölns älteste Pflanze mit 300 bis 400 Jahren bestaunen, aber auch viele Nutzpflanzen und einen 25 Kilo schweren Samen von den Seychellen. Und jetzt mal eine wirklich gute Nachricht. Eine 101 Jahre alte Kölnerin darf in ihrer Wohnung in Bilderstöckchen bleiben. Das hat das Amtsgericht entschieden und damit die Räumungsklage einer Immobiliengesellschaft abgewiesen. Die Seniorin ist demenzkrank und wird von ihrer Tochter in der Wohnung gepflegt, in der sie seit 57 Jahren lebt. Dort sollte sie raus, weil die Immobiliengesellschaft auf dem Grundstück neu bauen will. Das Gericht war aber der Meinung, die Firma habe nicht ausreichend begründet, warum das jetzige Wohnhaus nicht weiter genutzt werden kann. Es war ein Zufallstreffer. Die Kölner Polizei hat nach den Schüssen auf ein Haus in Bilderstöckchen einen Verdächtigen festgenommen. Dänische Behörden haben die Kölner Kollegen um Amtshilfe gebeten. Gesucht wurde ein Mann wegen eines versuchten Tötungsdeliktes. Kölner Beamte haben daraufhin dessen Wohnung in Höhenhaus durchsucht und den 23-Jährigen festgenommen. Und dabei stellte sich heraus, dass seine Fingerabdrücke am Tatort in Bilderstöckchen gefunden wurden. Im Auto des Mannes fanden die Ermittler außerdem eine Pistole, eine Sturmhaube und geklaute Autokennzeichen. Und soweit die Nachrichten für Köln mit Sandra Rosenthal.
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4: Heute Abend solltet ihr wie die letzten Tage auch schon überall in Köln auch mit Regen rechnen zumindest mal. Es bleibt bei dichterer Bewölkung und Schauern die Nacht hindurch und auch morgen den ganzen Tag über. Da kann es immer wieder nass werden. Also das ist etwas instabil jetzt für den restlichen Donnerstag und auch den Freitag. Da zieht einiges an dicken Regenwolken gerade auf Köln zu. Und dann schauen wir aber auch schon wieder ein Stückchen weiter, weil am Wochenende wird es dann schon wieder deutlich netter. Da ist wieder öfter die Sonne mit dabei und um die 20 Grad bekommt ihr.
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4: Sandra hat einen gesehen auf der äußeren Kanalstraße, Höhe des Ossendorfbades. Da ist Tempo 30 und in beide Richtungen wird hier potenziell kontrolliert. Und Yogi meldet zwei Blitzer, einen auf dem Ehrenfeldgürtel Richtung Nippes in der 30er-Zone und einen auf der Berrenrather Straße Richtung Militäring in Höhe der Schule. Tempo 30 jeweils bitte auch vor allen Schulen und Kitas. Immer auf Tempo 30 achten. Blick in die Stadt, 16 Minuten plus auf dem Militäring zwischen Gleuler Straße und Luxemburger Straße, 12 Minuten plus auf der Zoobrücke zwischen Messe und Losepark und 7 Minuten Stauzeit auf der Rheinuferstraße zwischen Dom und Severinsbrücke. Und dann gucken wir auf die Autobahn. Achtung auf der A1 Dortmund-Köln zwischen Kreuz Leverkusen-West und Niel. Eine ungesicherte Unfallstelle. Hier ist der Überholstreifen blockiert. Und das hier sind die längsten Staus. Sind immer noch einige ganz dicke dabei. Hier ist alles ab 15 Minuten Stauzeit. A1 Richtung Dortmund zwischen Bocklemünd und Kreuz Leverkusen-West. 8 Kilometer stocken, Viertelstunde plus. A3 Richtung Oberhausen zwischen Dreieckheimer und Leverkusen-Zentrum. 9 Kilometer Stau, eine Stunde Stauzeit. Auf der A4 Aachen Richtung Köln zwischen zwischen Frechen-Nord und Klettenberg. 6 Kilometer Stau, 50 Minuten Stauzeit. Und auf der 4 in Richtung Aachen zwischen Kreuzköln-Ost und Eiffeltor 7 Kilometer plus 24 Minuten. Ja, das ist vielleicht etwas, an das wir uns gewöhnen müssen. Jetzt durch die für Lkw gesperrte A4 kann das natürlich nicht wirklich besser werden, das Ganze drumherum. Wir halten euch auf dem Laufenden und alle Staus unter 15 Minuten Stauzeit findet ihr auf radioköln.de. Gute Fahrt zusammen.
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4: Mit Daniel Kollmann und der nächste Song ist mal wieder einer, der erst kurz nach dem Tod seines Sängers veröffentlicht worden ist. Falcos Out of the Dark nämlich, aus dem Jahr 98. Ja, und vor dem Hintergrund, dass Falco gerade erst bei einem Verkehrsunfall in der Dominikanischen Republik ums Leben gekommen war, macht die Zeile, muss ich denn sterben, um zu leben? Bei dem einen oder anderen von euch vielleicht heute auch noch so ein klein bisschen Gänsehaut. Wirkt fast so wie eine Art Abschiedslied. Für euch jetzt hier im Best Mix bei Radio Köln, Falco, Out of the Dark. Hallo Köln.

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0: Viertel vor sieben.
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0: Tja, was habe ich für euch heute schon gespielt? Zum Start in die Fußballweltmeisterschaft. Den aktuellen WM-Song von Shakira habt ihr bei mir gehört. Ihr habt Gianna Nannini's WM-Song von 1990 auf die Ohren bekommen. Und natürlich auch den ein oder anderen fußballlastigen Song, so würde ich es mal ausdrücken, passend zum WM-Start. Aber es fehlt noch so ein bisschen WM-Feeling ob Kölsch. Ja, und da haben wir euch ja auch schon die WM-Maus von Druckluft präsentiert, aber auch die Höhner, die haben sich nicht lumpen lassen und haben zur WM zusammen mit DJ Big Tim einen Remix von Steh auf, mach laut rausgebracht. Und Höhner-Sänger Patrick Lück hat sich für uns mal ein bisschen Zeit genommen und was dazu erzählt.
2: Steh auf, mach laut!
3: Boah, die ganze Welt soll's hören, das wäre natürlich großartig.
4: Ein kurzer Augenblick, fast wie eine Ewigkeit.
3: 2014 zur WM war er ja ein Dauerbrenner und entsprechend singen die Leute das heute noch.
4: Wenn sich die Spannung löst, du weißt, jetzt ist es soweit.
3: Rausgekommen ist ein sehr, sehr frischer und partytauglicher Remix und neuer Sound.
4: Wahnsinn, unglaublich.
3: Vielleicht wird's ja so ein kleines übergeordnetes Motto, egal in welcher Sprache. Steh auf, mach laut, auf Französisch, Spanisch, Portugiesisch, Englisch, was weiß ich.
4: Steh auf, mach laut, mach richtig Lärm.
3: Das Motto bleibt, steh auf, mach laut.
4: Na, na, na, na, na.
0: Ja, knallt auf jeden Fall ganz ordentlich. Eine 160 Beats per Minute Dance-Version von den Höhnern zusammen mit DJ Big Tim landet ja vielleicht auch auf eurer WM-Playlist. Hier ist das Ding für euch.
5: Ein

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1: Mit Thorsten Adolfs. Guten Abend. Gleich startet die 23. Fußball-Weltmeisterschaft mit dem Eröffnungsspiel Mexiko gegen Südafrika. Die Eröffnungsfeier beginnt in einer halben Stunde und ab 21 Uhr rollt dann der Ball. Nico Hartmann im WM-Studio mit Infos zur Ausgangsposition der beiden Teams vor dem Eröffnungsspiel.
2: Auf jeden Fall startet Mexiko neben allen außersportlichen Themen wie der Sicherheit, den Demonstrationen und leider eben auch der Gewalt mit unter anderem 5 toten Polizisten bei Ausschreitungen sportlich mit Riesen-Euphorie ins Turnier. Über 70.000 mexikanische Fans werden ihrer Mannschaft im Aztekenstadion gegen den krassen Außenseiter Südafrika einen heißen Empfang bereiten. Ohne einen richtigen Topstar im Kader, dafür aber mit sehr talentierten Spielern wie dem 17-jährigen Mittelfeldjuwel Gilberto Mora und einem starken Kollektiv haben die Mittelamerikaner vor der WM 8 Spiele ohne Niederlage bestritten. Das Selbstvertrauen des Co-Gastgebers ist schier grenzenlos. So tönte Gilberto Mora vor der WM: Wir sind die Favoriten auf den Titel. Wir spielen zu Hause. Dagegen ist Südafrika zwar eine technisch ebenfalls starke Truppe, die aber große Probleme hat, Offensivakzente zu setzen. Wenn wir nun alles zusammennehmen, Heimvorteil, Spiel auf 2200 Metern Höhe, Form, dann ist Mexiko klarer Favorit.
1: Und jetzt weitere Meldungen im Überblick. US-Präsident Trump will Irans Öl vollständig unter Kontrolle bringen und er droht Teheran damit, die für Irans Ölindustrie wichtige Insel Karg zu übernehmen. Außerdem kündigte Trump auf seiner Plattform Truth Social neue schwere Angriffe auf den Iran in der kommenden Nacht an. Die Europäische Zentralbank erhöht zum ersten Mal seit 2023 den Leitzins und zwar um 0,25 Punkte auf dann 2,25%. Höhere Zinsen verteuern Kredite für Verbraucher und Firmen, was die Nachfrage bremsen und so die Inflation dämpfen kann. Dagegen profitieren Sparer davon, wenn Banken die steigenden Leitzinsen an sie weitergeben. Um kleine und mittlere Einkommen zu entlasten, spricht sich Verdi-Chef Wernicke für höhere Erbschaftssteuern aus. Außerdem fordert er die Einführung einer Vermögenssteuer. Milliardäre dürften nicht verschont werden, sagte Wernicke. Änderungen bei der Arbeitszeit lehnt er, anders als der Arbeitgeberverband BDA, ab. Der Verband fordert ein Ende des starren 8-Stunden-Tags. Forscher haben im Indischen Ozean einen gigantischen Walfriedhof entdeckt. Die Überreste der Tiere liegen zwischen 4 und 7 Kilometer tief auf dem Meeresgrund, verteilt auf einer Länge von 1200 Kilometern. Es handele sich um den mit Abstand tiefsten, größten und ältesten bekannten Walfriedhof, heißt es. Man habe bis jetzt die Überreste von fast 480 Tieren gefunden. Wenn ein Wal stirbt, sinkt der Kadaver normalerweise in die Tiefe, landet auf dem Meeresgrund und dient dort als Nahrungsgrundlage für eine Vielzahl von Organismen. Die Experten gehen davon aus, dass es weltweit noch viele andere Walfriedhöfe gibt. Soweit die Meldungen mit Thorsten Adolfs.
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3: Heute Abend solltet ihr von Regen ausgehen und das geht jetzt gleich schon los. Von Westen zieht eine ziemlich dicke Regenfront heran und in den nächsten Stunden wird es dann die meiste Zeit ziemlich nass sein. Bei aktuellen Temperaturen von noch 17 Grad. Aber es wird diesmal auch dann so sein, dass der Regen nicht wie in den letzten Tagen dann abends mal kommt und sich relativ schnell wieder verzieht. Ne, der hält etwas länger an. Über Nacht und auch morgen den ganzen Tag tagsüber kann es immer wieder nass sein. Also die Temperaturen, die werden dann morgen zwar nochmal hochgehen auf 19 Grad, aber wirklich Sonnenschein und viele trockene Abschnitte wird es wohl eher Richtung Nachmittag frühestens geben, davor eher nicht. Das Wochenende, das wird dann wieder hübscher, die Sonne kommt wieder zurück und um die 20 Grad ist es zumindest überwiegend trocken am Wochenende.
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3: Auf der äußeren Kanalstraße und zwar in Höhe des Schwimmbads hat Sandra einen Blitzer entdeckt. Der blitzt, wenn ihr schneller als 30 seid und zwar in beide Richtungen. Zumindest könnte er das, wenn er wollte. Probiert es lieber nicht aus. Ansonsten haben wir 17 Minuten plus auf dem Militärring zwischen Gleulerstraße und Luxemburger Straße. Im Moment auf der Kyoto-Straße sind es 11 Minuten Stauzeit für euch zwischen Tunisstraße und Mediapark und nochmal 9 Minuten plus auf der Zoobrücke zwischen Messe und Losepark. Dann gucken wir auf die Autobahn und für die Uhrzeit ist verdammt viel los. Das ist selten passiert, um kurz nach 7 am Abend, aber es ist nun mal so und da müssen wir jetzt durch. A1, Dortmund-Köln, zwischen Kreuz Leverkusen-West und Niel erstmal eine ungesicherte Unfallstelle, da ist der Überholstreifen blockiert und es staut sich auf der 1, allerdings in der Gegenrichtung, Richtung Dortmund, zwischen Löwenich und Kreuz Leverkusen-West, 8 Kilometer stockend, Viertelstunde plus. Auf der A1 Richtung Euskirchen zwischen Hürth und Erftstadt. 2 Kilometer Stau, Viertelstunde plus. Auf der A3 Richtung Oberhausen zwischen Dreikeumer und Kreuz Leverkusen. 7 Kilometer Stau, immer noch 36 Minuten plus. Ganz wild ist es da, wo es den ganzen Tag schon ganz wild ist, weil da keine LKW mehr fahren dürfen, aber doch fahren und dementsprechend auch alles nicht mehr richtig geordnet ist. Auf der A4 Aachen Richtung Köln zwischen Kreuz Köln-West und Eiffeltor. 5 Kilometer Stau mit 53 Minuten Stauzeit. Und auf der 4 Richtung Aachen, da ist es zwischen Dreikeumer und Eiffeltor, also von der anderen Seite aus kommend sozusagen, auch noch sehr voll, 8 Kilometer stockend und 16 Minuten Stauzeit. Dann gibt es noch so ein paar kleinere Staus, aber die sind dann alle nicht mehr so lang. Alles unter 15 Minuten dann auch nochmal für euch zum Nachlesen auf radioköln.de.
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3: Mit Daniel Kollmann, der vergessen hat, euch eine gute Fahrt zu wünschen. Das gehört sich doch so, ne? Gute Fahrt und Hallo Köln.

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0: Einige von euch sind es schon, andere brauchen noch ein klein bisschen, um ja ins WM-Fieber zu kommen.
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0: Aber jetzt geht sie zumindest mal tatsächlich los. Gleich um halb, jetzt so in einer Viertelstunde, soll die Eröffnungsfeier beginnen. Danach um 9 heute Abend das Eröffnungsspiel im Aztekenstadion in Mexiko, im legendären. Das ist ein Riesending, da passen rund 90.000 Menschen rein, ist aber nicht das teuerste Stadion der WM. Ja, das hat jetzt für euch nämlich WM-Schlaumeier Sven Jaworek.
2: Die Weltmeisterschaft in den USA verteilt sich auf insgesamt 11 Stadien. Das von außen seltsamste ist das SoFi Stadium in Inglewood, Los Angeles. Knapp 70.000 Menschen passen rein. Das Besondere, es hat ein lichtdurchlässiges Dach aus dem gleichen Material wie bei der Münchner Allianz Arena. 2020 wurde es fertiggestellt und hat zwischen 4 und über 5 Milliarden Dollar gekostet. Da gehen die offiziellen Angaben ein bisschen auseinander. Es ist damit das teuerste Stadion der Welt. Und noch ein besonderes Merkmal: Unterm Stadiondach hängt ein riesiger Videoring.
0: Also wenn ihr jetzt nicht so wirklich Bock auf die Spiele haben solltet, aber guckt dann zumindest vielleicht einfach morgen Nacht mal rein, dann nur zum Stadion gucken. Ne? In der Nacht zum Samstag spielt nämlich die USA ihr erstes Spiel in Los Angeles, eben in diesem Megastadion gegen Paraguay. 3 Uhr, blöde Zeit, ne? Aber gut, vielleicht habt ihr ja Bock. Und da gibt es auch noch mal eine Eröffnungsfeier. Nach der gleich in Mexiko gibt es ja dann heute Nacht noch eine in Kanada bei dem ersten Spiel auf kanadischem Boden. Und morgen Nacht in diesem Los Angeles Stadium dann auch noch mal eine Eröffnungsfeier für die USA. Na, herzlichen Glückwunsch, 3 Eröffnungsfeiern. Schöne WM euch!

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1: Mit Sandra Rosenthal, guten Abend. Komplette Sperrung der A4 droht. Fußball-WM wird eröffnet. Und das Wetter, einzelne Schauer bei 17 Grad. Die komplette Sperrung der A4 im Eifeltor in Richtung Olpe wird wahrscheinlicher. Nachdem sich heute die allermeisten Lkw nicht an das neue Fahrverbot über die marode Eifeltorbrücke gehalten haben, wird bei der Beschilderung wohl nochmal nachgebessert werden müssen. Die Polizei stand auf der Autobahn und hat die Lkw runtergewunken, damit sie nicht über die kaputte Brücke fahren. Die Brücke ist schwer beschädigt. Schwere, zu dicht hintereinander fahrende Lkw verschlimmern die Lage. Die Autobahn GmbH sagt deshalb, halten sich die Fahrer nicht an die neuen Regeln, muss die A4 in Richtung Olpe gesperrt werden, bis eine Schrankenanlage die Lkw-Zufahrt regelt. Der erste FC Köln hat beim geplanten Ausbau am Gaisbockheim auf ein klares Urteil gehofft. Passiert ist das Gegenteil. Das Oberverwaltungsgericht Münster hat den für heute angesetzten Termin abgesagt. Ausbaugegner haben kurzfristig eine neue Stellungnahme zum Artenschutz eingereicht. FC-Geschäftsführer Philipp Thüroff sagte auf Radio Köln Nachfrage, dass er zunächst sehr emotional darauf reagiert habe.
2: Das Echo von dem Schrei ist vielleicht auch noch nicht verklungen. Aber dann nach der ersten Reaktion, muss man sagen, ist nur ein weiterer Schritt in einer rechtlich schon sehr, sehr lange dauernden Hängepartie. Und ja, es muss weitergehen. Es muss immer weitergehen, egal was passiert. Und wir werden auch damit umgehen.
1: Am Plan, nächstes Jahr mit dem Bau eines neuen Leistungszentrums zu beginnen, werde man festhalten. Denn hierfür gäbe es eine Baugenehmigung, so Thüroff. Geklärt muss vom Gericht in Münster noch, ob auf der Gläuler Wiese 3 neue Trainingsplätze entstehen dürfen. Ein Streit unter Obdachlosen ist gestern Abend tödlich ausgegangen. An der Haltestelle Slabistraße in Nippes waren die beiden Männer in Streit geraten. Dabei soll ein 29-Jähriger seinen Kontrahenten bis zur Bewusstlosigkeit gewürgt haben. Augenzeugen haben noch versucht, den 47-Jährigen wiederzubeleben. Er starb aber. Der Angreifer ist geflüchtet, konnte aber noch in der Nacht von Polizisten festgenommen werden. Aufgrund von Zeugenaussagen sei schon nach ihm gefahndet worden. Mit einer Show im Aztekenstadion in Mexiko-Stadt startet in diesen Minuten die Fußball-Weltmeisterschaft. Popstar Shakira und andere internationale Künstler eröffnen die WM mit einer großen Party. Um 21 Uhr wird dann das Eröffnungsspiel angepfiffen. Co-Gastgeber Mexiko trifft auf Südafrika. Andrea Sosa Cabrios berichtet aus dem Aztekenstadion.
3: Rund um das Aztekenstadion sind vor dem Anstoß der Fußball-WM Hubschrauber, Sprengstoff, Spürhunde, Polizisten zu Pferd und Streifenwagen mit rot-blauen Blinklichtern im Einsatz. Noch vor Sonnenaufgang machten sich viele auf den Weg zum Fußballtempel, um möglichen Protesten von Demonstranten zuvorzukommen, vor allem organisatorisches Personal und Arbeiter. Dutzende Polizisten mit Schutzschilden waren auf der wichtigen Verkehrsader Pedifedico stationiert.
1: Und das waren die Nachrichten mit Sandra Rosenthal. Mehr Infos gibt's auf radioköln.de.
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4: Ach, das machen wir jetzt mal andersrum. Ja, zuerst der Blick nach vorne, denn euer Wochenende verspricht gar nicht schlecht zu werden. 20 Grad, vielleicht sogar ein bisschen mehr und nur noch ab und zu mal ein Schauer und immer wieder viel Sonnenschein. Das ist die Prognose. Jetzt aber zurück zum Hier und Jetzt, heute und morgen. Ja, ihr messt bei euch jetzt gerade Temperaturen von noch 16, 17 Grad, mehr ist es nicht mehr. Und es hat angefangen zu regnen, zumindest hier. In Niel ist schon einiges runtergekommen und das wird sich auch noch eine ganze Weile ziehen. Das zieht sich durch die Nacht und auch in den Freitagmorgen rein. Es kann also auch morgen immer wieder nass sein, zumindest bis zum Nachmittag. Die Sonne macht sich rar und die Maximalwerte morgen dann nur noch bei 19 Grad. Aber die Vorfreude aufs Wochenende, die kann euch keiner nehmen.
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4: Sandra hat einen gesehen auf der äußeren Kanalstraße, Höhe des Schwimmbades. Da ist Tempo 30 und es blitzt in beide Richtungen. Danke Sandra fürs Melden. Dann nochmal 8 Minuten Stauzeit auf dem Militärring. Da staut es sich zwischen Luxemburger Straße und dem Eiffeltor. Wegen der ganzen Staus dort im Kölner Süden ist das auch nicht weiter verwunderlich. Wir haben jetzt die Autobahnstaus für euch. Das sind immer noch einige, für die Uhrzeit verdammt viele sogar. sogar. Deswegen hier nur alles ab 10 Minuten Stauzeit. Für euch A1 Richtung Euskirchen zwischen Hürth und Erftstadt 4 Kilometer plus 33 Minuten. Dann auf der A4 Aachen-Köln zwischen Kreuz Köln-West und Eiffeltor 5 Kilometer Stau plus 48 Minuten. Auf der 4 Richtung Aachen zwischen Kreuz Gremberg und Eiffeltor 5 Kilometer Stau plus 11 Minuten. Und auf der 61 Richtung Koblenz zwischen Gümlich und Raik-Erftal 2 Kilometer plus 16 Minuten. Alles an kleineren Staus, ein paar sind es noch, auf radioköln.de für euch. Gute Fahrt zusammen.
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4: Mit Daniel Kollmann und Marc Forster. Der hat ein Lied für euch. Hallo Köln.

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0: Ihr hört Radio Köln und wenn ihr sagt, ey, wenn jetzt nun schon die Eröffnungsfeier jetzt startet, ne, dann will ich auch endlich mal ein bisschen WM-Stimmung tanken. Könnt ihr, und zwar nicht nur mit Fernsehgucken hinkriegen, sondern auch live hier in Köln. Guckt euch zum Beispiel mal beim Trierer Eck am Barbarossa-Platz um. Dort hängt ja nicht nur diese riesige Deutschlandfahne, die habt ihr bestimmt schon mal irgendwo gesehen, die gesamte Hausfassade nimmt die ein. Ihr findet da auch die berühmten WM-Balkone, die gibt es schon seit fast 10 Jahren. Da seht ihr über 4 Etagen die Weltmeister der letzten Jahrzehnte, 2 Sieger pro Balkon mit Landesflagge, Jahreszahl und dem Namen drauf. Das Wohnhaus über der Kneipe ist damit so nebenbei so eine kleine Reise durch die Fußballgeschichte. Und das bedeutet Vermieter Rainer Els eine ganze Menge.
1: Das freut einen, wenn man abends nach Hause kommt und jetzt besonders, wenn man die Riesenfahne sieht. Und was noch schöner ist, wenn man dann die Balkone sieht. Auf einer Reihe ist dann zweimal Deutschland drauf, dann ist teilweise Deutschland gar nicht drauf. Und so kommt das hin, dass jetzt der letzte Balkon noch für 2 Weltmeister da ist, aber wir haben auf der Rückseite auch noch 6 Balkone, also wir können noch einige Jahre weitermachen.
0: Das ist gut. Ihr bleibt da jetzt vielleicht nur kurz stehen, macht ein Foto, aber Cecilia, die wohnt mittendrin.
2: Mein Balkon ist der einzige, der noch nicht bedruckt ist und man bekommt das hier im Haus direkt immer mit. Also die Balkone sind ja direkt in der Stadt und immer wenn ich aus dem Fenster schaue, es gibt kaum jemand, der nicht drüber guckt. Also es fühlt sich ein bisschen beobachtet, aber die gucken halt immer die Balkone an und gerade zur WM erst recht.
0: Ja, ist ja auch mega Hingucker und dass die Balkone inzwischen weit übers Pantaleonsviertel hinaus bekannt sind, das merkt Vermieter Rainer immer wieder.
1: Hier kommen jeden Tag halten die Busse an, hier kommen Leute, machen Fotos. Also wenn ich für jedes Foto 1 Euro bekommen hätte, könntest du gar da Geld verdienen.
0: Ja, also ein WM-Abstecher zum Trierer Eck lohnt sich immer und vielleicht ja sogar auch am Sonntag zum ersten Deutschlandspiel lädt Rainer nämlich ab 17 Uhr zum Grillen ein. Also wenn ihr noch nicht wisst, wo ihr guckt, wäre eine Idee. Gucken könnt ihr übrigens auch auf Social Media. Ein echt schönes Video vom WM-Haus mitten in Köln haben wir euch da reingestellt. So, und ich bin Daniel Kollmann, fahre jetzt rüber in unsere, zumindest auch so ein klein bisschen WM-tauglich geschmückte Wohnung in Nippes. Euch einen schönen Abend und bis morgen Nachmittag.

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1: Ich bin Ursula Winkler. In Mexiko-Stadt startet am Abend die Fußball-Weltmeisterschaft. Unter anderem Popstar Shakira eröffnet die WM mit einer großen Party. In Deutschland hielt sich die Vorfreude zuletzt in Grenzen. Wir machen den allerletzten Stimmungscheck. Freuen Sie sich auf die WM?
2: Ich weiß nicht mal, wann die anfängt. Heute!
3: Tada! Normal, wie jeder andere. Ich sehe es überall. Ich werde einige Spiele schauen, weiß, in welcher Gruppe wir spielen.
4: Ich habe schon immer was anderes gemacht, wenn andere Leute zum Fußball gehen.
5: Ich beschäftige mich halt schon mein ganzes Leben lang mit Sport und verfolge das auch mit großem Interesse.
6: Noch gar nicht, aber es geht langsam so, kocht es in mir hoch, auch durch die Beiträge im Fernsehen und so. Ja.
1: Um 21 Uhr wird das Auftaktspiel Mexiko-Südafrika angepfiffen. US-Präsident Trump hat mit der Übernahme der für Irans Ölindustrie wichtigen Insel Karg gedroht. Man werde die vollständige Kontrolle über Irans Öl- und Gasmärkte erlangen, schrieb er auf der Plattform Truth Social. Er kündigte auch neue schwere Angriffe auf den Iran an. Damit erhöht die US-Regierung den Druck auf den Iran, wieder zu verhandeln. Obwohl eine Waffenruhe gilt, kam es in den vergangenen Tagen zu heftigen Angriffen. Eine Mehrheit der Deutschen fordert strengere Regeln für die Nutzung von E-Scootern. Das zeigt eine YouGov-Umfrage im Auftrag des Sozialverbands VdK. 57% der Befragten wollen zusätzliche Regulierungen bei der Nutzung von E-Scootern.
7: Immerhin 18% der Befragten würden E-Scooter sogar komplett verbieten. Diejenigen, die mehr Regulierung wollen, denken zum Beispiel an feste Parkzonen für E-Scooter, damit die nicht kreuz und quer und manchmal gefährlich im Weg stehen. Der Sozialverband VdK nennt Beispiele eigener Mitglieder. Insbesondere blinde Menschen seien über Roller gestürzt und hätten dann noch nicht einmal Schmerzensgeld erhalten. Es brauche eine Sorgfaltspflicht für die Verleiher von E-Scootern. Im Bundestag wird ein Gesetz beraten, mit dem Vermieter und Fahrer stärker in die Pflicht genommen werden sollen. Etwa bei der Entschädigung von Unfallopfern. Ronny Tochau, Berlin.
1: Das Wetterphänomen El Niño ist zurück. Das teilte die US-Wetterbehörde NOAA mit. Mit ungewöhnlich hohen Meerestemperaturen im tropischen Pazifik hatte sich das Wetterphänomen schon seit Monaten angekündigt. Damit wächst die Sorge vor mehr Extremwetter mit Dürren, Überschwemmungen und einer steigenden globalen Durchschnittstemperatur.
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8: Für den Rest des Abends bleibt es bei uns in NRW ziemlich ungemütlich. Von Westen breitet sich Regen aus. Dazu ist es stark bewölkt bis bedeckt. In der Nacht sinken die Temperaturen auf 13 bis 10 Grad. Der Freitag wird dann auch eher was für wetterfeste Charaktere bedeckt. Zeitweise Regen, teils kräftiger Westwind. Und dazu gibt es maximal 17 bis 20 Grad.
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8: Mit der A1 Münster Richtung Osnabrück zwischen Münster Nord und Flughafen Münster Osnabrück 5 Kilometer 22 Minuten. Dann die A1 Köln Richtung Euskirchen zwischen Hürth und Erftstadt 4 Kilometer 16 Minuten. Auf der A2 Dortmund Richtung Hannover zwischen Lünen Süd und Kamenberg-Kaben hat es einen Unfall gegeben. Deswegen 2 Kilometer, dauert eine halbe Stunde länger. A4 Aachen Richtung Köln zwischen Kreuz Köln West und Köln Klettenberg 5 Kilometer, eine Stunde on top. Und die A61 noch Mönchengladbach Richtung Koblenz zwischen Kreuz Meckenheim und Dreieck Sinzig 9 Kilometer, 54 Minuten länger nach einem Unfall. Euch allen unterwegs eine gute und sichere Fahrt.
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10: Hallo aus dem Studio-Eck. Ich bin Melanie Köroglu. Heute hören Sie bei uns, was die Geschichte hinter dem Fritz-Enkel-Volkspark in Radertal ist, wie die Woche der Diakonie im Juni Raum für Begegnungen schafft und wie Kölner Grundschulkinder mit einem inspirierenden Projekt einen Ehrenamtspreis gewonnen haben. Bleiben Sie dran, wenn Sie mehr über die Stadt mit K erfahren wollen.

0: Bereit für einen kleinen Ausflug weit in den Süden? Kurz vor dem Militärring liegt unser Ziel, in Radertal. Hartmut Leindecker hat dort am Brunnentempel im Fritz-Enke-Volkspark einen Mann getroffen, der die Geschichte des Parks lebendig werden lässt.
1: Mein Name ist Uli Giebernagel, ich bin Stadtführer in der schönsten Stadt der Welt, die da ist.
2: Köln! Ah, geht doch.
3: Uli Giebernagel bietet als Köln-Lotse viele Touren in Köln an. Sein Herz schlägt aber in und für Raderberg und Radertal, wo er auch wohnt. Wir treffen uns am Brunnentempel im Fritz-Enke-Volkspark, den es seit 100 Jahren gibt. Indirekt verdankt der Park seine Existenz dem Ausbau Kölns zur preußischen Festung nach dem Wiener Kongress 1814. Das jetzt mal ganz kurz im Zeitraffer.
4: 1816 bis 1846.
1: Die Preußen haben einen Ring von Festungen gebaut.
4: 1873.
1: Dann haben die Preußen den zweiten preußischen Verteidigungsring gebaut. In der Folge gab es in der Festung Köln 186 Verteidigungsbauwerke.
3: Und die mussten nach dem Ersten Weltkrieg weg. Es blieb
1: der Rayon, das freie Schussfeld, was vor den entsprechenden Forts lag. Da war ja nichts gebaut. Und das zog sich ja wie ein Band rund um Köln.
3: Auftritt Konrad Adenauer, seit 1906 Beigeordneter, seit 1917 Oberbürgermeister. Der wollte den Menschen eine lebenswerte Umwelt geben, die mit Ersparnissen bei Krankenhäusern, Altersheimen und Gefängnissen reichen Zins bringen werde.
1: Jetzt kommt Fritz Enke ins Spiel. Für mich ein absoluter Visionär. Gartenbauarchitekt und er war Gartenbaudirektor in Köln. Fritz Enke hat mit Adenauer zusammen diese Chance erkannt, dass man jetzt einmalig in der Geschichte die Möglichkeit hat, ein grünes Band, einen grünen Gürtel rund um Köln zu legen.
3: Der dritte Visionär war Fritz Schumacher, den Adenauer für 3 Jahre von 1920 bis 1923 für die Kölner Stadtentwicklung gewinnen konnte. Von ihm stammt der große Plan für die ganze Stadt, von Fritz Enke die detaillierte Grünflächenplanung. Der Fritz-Enke-Volkspark in Radertal war nur ein Stück davon. Aber das war richtig groß, denn die Preußen hatten dort riesige Mengen Schießpulver für die Verteidigung gelagert.
1: Und jetzt muss man sich so ein bisschen in die Zeit zurückversetzen. Die Menschen haben in Zuständen gewohnt, da will keiner von uns heute wohnen. Der Durchschnittswohnraum 1914 lag bei ungefähr 7 bis 8 Quadratmeter pro Kopf.
3: Flora und andere Kölner Parks waren nur für den sonntäglichen Spaziergang in feinem Tuch geeignet und nicht für das gemeine Volk gedacht.
1: Und Fritz Enke hat gesagt, wir geben den Leuten das Grün zurück. Er ist der Erfinder des sozialen Grüns. Die hatten ja sonst nichts, die lebten in ihren Muffbuden da drin. In der Stadt wurde noch mit Klütte geheizt, meinst du, was da für eine Luft war?
3: Dieser neue Volkspark bot viele unterschiedliche Bereiche. Einen Reigenplatz für Kreistänze, ein Naturtheater und sogar eine Freiluftbibliothek mit Kiosk und Bänken und Tischen unter Platanen.
1: Das Gelände rund um den Brunnentempel, das war so ein bisschen wie so ein Gartenersatz. Da waren noch ein bisschen höhere Hecken, wurden da gepflanzt. Du hattest so ein bisschen was Geschlossenes für dich. Da standen Tisch und Bänke rum und du konntest da mit der Familie dahin gehen. Im Brunnentempel gab es damals noch Frischwasser, da konntest du Wasser holen gehen. Dann hast du Picknick dann da gemacht. Also eine sensationelle Idee.
3: Im Brunnentempel sitzt Heinz Henning Lampe, einer von etwa 12 Enkeblümcher, die den Park ehrenamtlich pflegen. Vor ein paar Jahren ist er in die Nachbarschaft gezogen.
5: Hab mich dann gleich in den Park verliebt und arbeite seitdem jeden Tag hier.
3: So 3 bis 4 Stunden schafft er jeden Tag im Park, je nach Wetterlage. Für ihn ist der Park
5: ein Kleinod. Der liegt so abgeschieden und hat so einen Charme. Man kann hier kommunizieren, man kann hier alles machen. Es sind so viele Aktionen hier, die den Park auch beleben. Ne? Ist ja fürs Volk gedacht.
3: Ein freundliches Stück Grün vor den Toren der Stadt. So hieß es zur Eröffnung des Fritz-Enke-Volksparks vor 100 Jahren.
1: Zum Thema vor den Toren der Stadt. Das ist diesem Park auch zum Verhängnis geworden. Wir sind hier weit außerhalb. Hier ist nichts. Hier ist keiner hingekommen. Das war die schönste Idee. Du hast den sensationellsten Park erschaffen, aber es kam keiner. Weil es gab auch keinen Bus, keine Bahn, hier nicht raus, ja nichts. Die Leute hätten mit dem Fahrrad fahren müssen. Fahrrad war schon ein Luxusgut, hatte nicht jeder gehabt. Und das war das große Problem an dieser ganzen Anlage, dass es wunderschön war, tolles Konzept, aber falscher Ort.
0: Hartmut Leindecker mit kräftiger Unterstützung des Köln-Lotsen Uli Giebernagel über den Grüngürtel Fritz Enke und den nach ihm benannten Volkspark. Parks von Fritz Enke gibt es an vielen Stellen in Köln. Die Liste ist aber zu lang, um sie jetzt alle aufzuzählen. Also schauen Sie am besten mal auf unserer Homepage studioeck.de, denn da stehen die Namen und Links zur Literatur.

0: Eine ganze Woche lang Raum geben. Zuhören, begleiten, schützen und stärken. Unter diesem Zeichen steht die diesjährige Woche der Diakonie im Juni. Sie zeigt an vielen Orten im Stadtgebiet Kölns und in der Region Rhein-Erft und Rhein-Berg, für welche schwierigen Lebenssituationen es durchaus passgenaue Hilfsangebote gibt. Anne Sieberts hat mit der Koordinatorin für gemeindenahe Diakonie, Marina von Ameln, gesprochen.
1: Ein pickepackevolles Programm bietet die Woche der Diakonie nun schon im dritten Jahr. Unter dem Motto Raum geben stelle ich mir tatsächliche Räume vor, die Schutzbedürftigen Sicherheit bieten. Aber der Obertitel umfasst noch viel mehr, erklärt mir Marina von Ameln im Interview.
2: Wir wollen dieses Jahr eine Aktionswoche machen zum Thema Raum geben, weil wir deutlich machen wollen, dass es physischen Raum braucht für Menschen wie beispielsweise Wohnungslose, aber auch Menschen mit psychischen Erkrankungen oder Menschen, die Zuflucht suchen. Und gleichzeitig heißt Raum geben auch Raum geben für Tabuthemen, für Randthemen, die wenig diskutiert sind, wie das Thema Sucht, Demenz, Trauer und viele weitere.
1: Somit bietet die Woche also auch Raum für Gespräche. Los geht's beim regelmäßigen Angebot Pizza, Bier und Film am 12. Juni, ein sehr beliebter, lockerer Abend, speziell für Alleinstehende. Ebenso niederschwellig kommt das Angebot Platz nehmen auf dem roten Sofa am kommenden Mittwoch daher. Live-Musik und Getränke bilden den Rahmen und die Besuchenden gestalten auf dem Ehrenfelder Lenauplatz gemeinsam ein Bild und plauschen auf dem Sofa. Deutlich brisanter geht es am Montag im Citykirchenzentrum zu.
2: Das ist das Thema der anonyme Krankenschein in Köln. Viele wissen gar nicht, wie viele Menschen in Deutschland nicht krankenversichert sind. Und an dem Gesprächsabend am Montag, dem 15., wird im Antoniterquartier offen darüber gesprochen, welche Auswirkungen das für Betroffene hat, nicht krankenversichert zu sein, aber auch für uns als Stadtgesellschaft, was das eigentlich heißt, wenn Menschen nicht krankenversorgt sind.
1: Zu Gast werden Menschen aus dem medizinischen Bereich sein, Betroffene, aber auch Sozialarbeiter, die diese Menschen begleiten. Ein Thema, das vielleicht ein wenig für Überraschung sorgt, denn viele Menschen mögen denken, dass ja eigentlich in unserem Sozialstaat mit ALG, Bürgergeld, Sozialhilfe und anderen Beihilfen keiner durchs Netz fallen sollte. Marina von Ameln.
2: Man denkt ja oft an tatsächlich Migranten, die hier sind. Das ist natürlich auch eine Gruppe, die betroffen sein kann. Es sind aber auch tatsächlich Menschen, die selbstständig sind oder waren, die teilweise die Beträge nicht mehr zahlen konnten für die Krankenversicherungen, rausgefallen sind und jetzt super Schwierigkeiten haben, wieder reinzukommen. Und die sind oft nicht krankenversichert und dann wieder reinzukommen, ist eine immense Hürde, auch in unserem Sozialstaat.
1: Besondere Aufmerksamkeit erhalten in der Woche der Diakonie Menschen ohne festen Wohnsitz. Das Diakoniehaus Saaljahring ist eine feste Anlaufstelle für Wohnungslose und profitiert noch bis Oktober von der Diakoniespende 2026. Alle dafür eingehenden Spenden bis zur Höhe von 100.000 Euro werden dabei verdoppelt. Mit dem Geld sollen insbesondere Krankenwohnungen eingerichtet werden.
2: Weil auch gerade wenn Menschen, die auf der Straße leben, krank sind oder aus dem Krankenhaus entlassen werden, keinen Raum haben zum Genesen. Und genau das sollen die Krankenwohnungen im Diakoniehaus Saaljahring sein, ein sicherer Ort für Genesung und Heilung. Die Wohnungslosen sind auf jeden Fall natürlich eine vulnerable Gruppe, denen Raum geboten werden muss. Und da gibt es die Möglichkeit, am Donnerstag in der Woche der Diakonie in das Diakoniehaus Saaljahring einmal reinzuschnuppern und sich die Arbeit dort vor Ort anzuschauen.
1: Mit den rund 20 Veranstaltungen von Chorweiler bis Lindenthal, aber auch bis Buchheim im Rechtsrheinischen, verfolgt die Diakonie das Ziel, ehrenamtliche Unterstützer und Spender zu gewinnen. Marina von Ameln erklärt die Grundidee.
2: Na, wir wollen deutlich machen, wie Kirchengemeinden und diakonische Einrichtungen sich in der Stadt und in den Regionen einsetzen für vulnerable Gruppen und was es für ein großes Angebot gibt, aber welche Themen auch noch mehr Raum brauchen, wo wir einfach Engagement brauchen von Ehrenamtlichen, von politischen Vertreterinnen und Vertretern, dass da einfach mehr Power reinkommt und Menschen Unterstützung und Partizipation erfahren.
1: Eingerahmt wird die Woche von zwei Gottesdiensten zu Beginn und zum Abschluss. Und zwischendrin, ja, am Donnerstag und am Freitag, da gibt's ein Highlight, das Sie sich unbedingt notieren sollten. Zwei lockere Sommerabende im Kartäuser Innenhof mit Cocktails, Kölsch und internationalen Snacks. Alle Erlöse gehen an das Projekt Kirchenasyl. Marina von Ameln.
2: Mein persönliches Highlight ist der Sundowner. Ja, weil es mir einfach wichtig ist, dass dieses großartige Projekt Zuflucht, was wir dann in Bilderstöckchen und bald auch in Buchheim haben, dass das Zukunft hat und dafür brauchen wir ganz, ganz viel Engagement in der Stadtgesellschaft. Wir werden vertreten sein, das ist ja ein Projekt von Hier und Weiter, evangelisch leben in Köln und es ist einfach toll, da kann man miteinander in lockerer Atmosphäre dazu ins Gespräch kommen.
0: Die Woche der Diakonie mit etlichen weiteren interessanten Angeboten findet in vielen Stadtteilen vom 12. bis 21. Juni statt. Das Programm liegt bei allen Partnern wie dem Familienladen Buchheim, in der Bahnhofsmission, an der Antoniterkirche, bei der Melanchthon-Akademie und an vielen weiteren Stellen aus. Ganz zwanglos kommen Sie bestimmt ins Gespräch beim Sundowner im Kartäuser Innenhof. Und auch wir als Radioredaktion Studio X sind dort am Freitag vertreten und zeigen Ihnen gerne mal unser Studio.

Gleich in der zweiten Hälfte blicken wir in die Zirkuswelt von Latibul. Jutta Hölscher hat sich dort umgeschaut und stellt uns das Projekt Mowgli vor. Das Dschungelbuch neu erfunden für die Manege. Bleiben Sie dran, bis gleich.

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2: Willkommen zurück bei Studio Egg. Jetzt wird es magisch, kreativ und ein bisschen geheimnisvoll. Wir blicken in die Zirkuswelt von Latibul in Riel.

0: Latibul ist ein englischer Begriff aus dem 17. Jahrhundert und bezeichnet in etwa einen geheimen Rückzugsort, ein Kleinod für Kreativität und voller Geheimnisse. Unter diesem Begriff agieren das Theaterpädagogische Zentrum im belgischen Viertel und das Zirkuspädagogische Zentrum in Riel gemeinsam. Über die vielen Angebote rund um den Zirkus haben wir vor einem Monat schon mal berichtet. Heute gehen wir ins Detail und stellen ein besonderes Projekt vor. Am offenen Familientag an Pfingsten hat Jutta Hölscher auf dem Zirkusgelände Eva Adorian getroffen. Sie hat die Figur des Mowgli aus dem Dschungelbuch von Rudyard Kipling für den Zirkus umgeschrieben und auf die Bühne gebracht.
1: Er gehört nicht wirklich in die Welt des Dschungels, obwohl er sich das alles sehr gut erschließt. Aber er wird immer wieder damit konfrontiert, dass er da einfach anders ist. Und er gehört aber auch nicht wirklich zu den Menschen, weil er deren Gewohnheiten und Lebensweise gar nicht kennt.
2: Seit 6 Jahren leitet Eva Adorian das Latibul. Ihre Familie kommt aus Ungarn. Sie hat Schauspiel und Theaterwissenschaft studiert und kombiniert in ihrem Stück Musik, Humor und Gefühl.
1: Musik ist auf jeden Fall etwas, was sehr vieles transportiert, was wir mit Sprache nicht können. Wir arbeiten sehr viel mit Bewegung. Wir haben ein sehr offen gestaltetes Bühnenbild, was das alles so ein bisschen auch von den Zeiten unabhängig lässt, so dass man sich da hineindenken kann und anknüpfen kann. Und sicherlich ist Humor ein Emotionsträger, das hilft oft, aber es gibt auch sehr tiefe, ernste Momente, damit man sich identifizieren kann mit diesem Problem, wie das ist, nirgendwo hingehören zu können.
2: Im Zirkusensemble spielen Kinder und Erwachsene zwischen 7 und 60 Jahren. Und da kommen Spiellust und Professionalität einfach ganz wunderbar zusammen. Und so lernen alle voneinander und ergänzen sich.
1: Da spielen ja 13 Kinder zwischen 7 und 14, also Kinder und Jugendliche mit. Und die bringen einfach eine unendliche Spielfreude und unendliche Lust mit. Und natürlich sind alle Szenen gespickt mit ganz witzigen Momenten. Das ist, was mich am Theater reizt. In der einen Sekunde lachen zu können und in der nächsten Sekunde zu denken, oh Gott, das ist aber wirklich auch ernst.
2: Neben guter Unterhaltung thematisiert das Stück aktuelle gesellschaftliche Zustände und lädt zum Nachdenken ein unter dem Motto »Mowgli sind wir«.
1: Ich glaube, dass wir alle diese Frage uns stellen müssen, was ist Zugehörigkeit und wann grenzen wir uns gegenseitig aus und worüber definieren wir uns? Ist das wirklich kulturelle Herkunft oder finden wir andere Dinge, die uns zusammengehörig macht?
2: Herzliche Einladung an alle zwischen 8 und 99 Jahren ins Zirkuszelt auf dem Latibul.

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1: Lust auf Cocktails, Kölsch und gute Musik zum Feierabend? 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Juni in der Kartäuser Gasse 7. Am Freitag, dem 19. sind auch wir vom Studio Eck von 17 bis 22 Uhr vor Ort und machen unseren Tag der offenen Tür. 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

Das war's für heute von uns. Alle Beiträge gibt's wie immer zum Nachhören auf studioegg.de. 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Juni lassen wir das Radio mal Radio sein und laden Sie ganz herzlich zu unserem Tag der offenen Tür beim großen Sundowner-Fest der Diakonie ein. Kommen Sie ab 17 Uhr vorbei, schnappen Sie sich ein Kaltgetränk und werfen Sie einen Blick in unser Studio in der Kartäuser Gasse 7 in der Kölner Südstadt. Wir freuen uns auf jeden Fall auf Sie. Einen schönen Juniabend und bis zum nächsten Mal. Ihre Melanie Kyroglou und Silvio Cisamolo an der Technik.

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1: Ich bin Ursula Winkler. Mexiko-Stadt hat mit einer Stimmungsshow die Sorgen um den Auftakt der Fußball-WM vorerst beiseite gedrängt und im legendären Aztekenstadion das XXL-Turnier in drei Ländern eröffnet. Traditionelle Kleidung, moderne Pop-Rhythmen und viel Gold prägten die Zeremonie im Fußballtempel. Popstar Shakira sang die WM-Hymne Dai Dai. In diesen Minuten startet das Auftaktspiel Mexiko gegen Südafrika. Kanzler Merz hat mit seiner Regierungserklärung im Bundestag Hohn und Spott geerntet. Die schwarz-rote Koalition solle sich mal zusammenreißen und liefern, sagte etwa Grünen-Fraktionschefin Hasselmann. Die AfD-Co-Vorsitzende Weidel warf der Bundesregierung vor, Milliardenbeträge zu verschwenden.
2: Das Wort Reformen sei längst zu einem Synonym für Kürzungen verkommen. Und zwar immer bei den gleichen, ätzte Grünen-Fraktionschefin Hasselmann. Linken-Fraktionschef Pellmann sprach von einem sozialen Kahlschlag im Land, während gleichzeitig Milliarden bei den Rüstungsfirmen versickerten. Für Oppositionsführerin Weidel hat Schwarz-Rot bei den aktuellen Krisen schlicht versagt. Merz' Rede sei der Abgesang eines Gescheiterten, so Weidel. Zuvor hatte der Kanzler die anstehenden Reformen verteidigt und jeden dazu aufgerufen, sich zu beteiligen. Tanja Wagner, Nachrichtenredaktion.
1: US-Präsident Trump hat die für diesen Abend angekündigten schweren Angriffe auf den Iran wieder abgesagt. Er begründete das auf der Plattform Truth Social mit Gesprächen, die die höchste Ebene der iranischen Führung erreicht hätten. Nach Trumps Darstellung sind Verhandlungen über eine Befriedung des Konflikts einem Durchbruch nahe. Obwohl eine Waffenruhe gilt, kam es in den vergangenen Tagen zu heftigen Angriffen. Das berüchtigte Wetterphänomen El Niño ist zurück, das teilte die US-Wetterbehörde NOAA mit. Das regelmäßig wiederkehrende Wetterphänomen hatte sich seit Monaten angekündigt und könnte für mehr Extremwetter sorgen.
3: Dürren, Fluten, Überschwemmungen, Hitzewellen und schwere Unwetter. El Niño hat eine breite Palette an Wetterkatastrophen und hinzu kommen extreme globale Temperaturen. Zuletzt war El Niño vor 3 Jahren in Erscheinung getreten, was dann 2024 zum heißesten Jahr in der Wettergeschichte gemacht hatte. Die Wahrscheinlichkeit, dass auch jetzt ein sehr starkes El Niño-Ereignis droht, liegt nach Ansicht der Wetterforscher bei 63%. El Niño ist vor allem in der Südhalbkugel zu spüren. Europa bleibt weitgehend verschont. Tina Eck, USA.
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4: Der Abend wird jetzt deutlich grauer und nasser. Von Westen kommt Regen auf. Dazu bleibt es stark bewölkt bis bedeckt. In der Nacht kühlt es runter auf 13 bis 10 Grad. Der Freitag macht dann genau da weiter, wo der Donnerstag aufgehört hat. Morgen viele Wolken, zeitweise Regen und höchstens 17 bis 20 Grad.
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4: Mit der A1 Münster Richtung Osnabrück zwischen Münster Nord und Flughafen Münster Osnabrück 3 Kilometer, 16 Minuten. Und die A4 Aachen Richtung Köln zwischen Kreuz Köln West und Köln Eiffeltor 5 Kilometer, da dauert es 51 Minuten länger. Euch allen unterwegs eine gute und sichere Fahrt.
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4: Schönen Abend euch an diesem WM-Starttag. Der Ball rollt in Mexiko-Stadt im Aztekenstadion. Mexiko gegen Südafrika, der Auftakt zur WM 2026. Das ist Holly Humberstone, To Love Somebody. Ich bin Leo Arigi.

0: So, es ist soweit. Die WM läuft.
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0: Und parallel starten in vielen Familien, Freundeskreisen und Büros auch wieder die Tippspiele. Und da haben wir uns gedacht, was können wir euch denn da Gutes tun? Vielleicht ein paar Tipps. Deswegen haben wir gesprochen mit Janning Fiegen. Der kommt aus NRW und ist Gründer von Kicktipp, so einer ganz bekannten Tippspielplattform im Internet. Rechnet mit über 5 Millionen Tippern zur WM. Das ist schon einiges. Er sagt auf jeden Fall, wir sollten nicht zu riskant tippen.
2: Gerade bei der WM ist es schon ein Favoritenturnier oft. Die Favoriten gewinnen auch häufiger, muss man sagen. Das Feld ist nicht so eng wie in der Bundesliga. Oder wo man auch gesehen hat, in der zweiten Bundesliga, wo das Feld ja sehr eng ist, da kann auch der 18. mal den ersten schlagen. Das ist bei der WM meistens nicht der Fall.
0: So ein bisschen Risiko soll aber trotzdem sein. Wer zu vorsichtig ist, der wird logischerweise nicht gewinnen.
2: Ja, das ist natürlich richtig. Wenn man alles Standard tippt, wird man nicht gewinnen. Wird man vielleicht oben liegen, aber nicht gewinnen. Man muss natürlich ein bisschen Risiko gehen, aber nicht zu viel. Das ist ganz wichtig. So, man muss sich schon angucken, dass man punktuell Reize setzt, sag ich mal, und dann damit sich nach oben pusht.
0: Und nicht zu viele Tore tippen, das ist auch noch so ein wichtiger Hinweis. Also 2-1, 1-0, 0-1, das sind so die Klassiker. Und eine Sache gibt es auch noch, die vermeintlichen Fußballexperten, sage ich mal.
2: Zu viele Informationen schaden meistens. Das ist auch so ein Phänomen, warum Leute, die vielleicht auch vermeintlich ganz viel Ahnung von Fußball haben, auch gar nicht so gut abschneiden, weil die ganz viele Infos haben, die sie dann gewichten, aber eine gute Mannschaft wird trotzdem gewinnen, auch wenn der Top-Stürmer mal verletzt ist.
0: Also Leute, viel Glück beim Tippen. Ich würde mal sagen, ihr seid ja jetzt bestens vorbereitet.
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0: Das Wetter.
1: Ab jetzt wird es in NRW zunehmend nasser. Von Westen zieht Regen rein, der uns auch bis in die Nacht begleitet. Dazu bleibt der Himmel stark bewölkt bis bedeckt. Temperaturen sinken später auf 13 bis 10 Grad. Im Hochsauerland auf um die 8 Grad. Morgen am Freitag bleibt es dann ebenfalls bedeckt. Zeitweise regnerisch bei maximal 17 bis 20 Grad.
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1: Mit einem Stau auf der A4 Aachen Richtung Köln zwischen Kreuz Köln-West und Köln-Eiffeltor. 4 Kilometer, da dauert 22 Minuten länger. Euch allen unterwegs eine gute und sichere Fahrt.
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1: So eine halbe Stunde wird da jetzt schon gekickt im Aztekenstadion in Mexiko-Stadt zum Auftakt der Fußball-Weltmeisterschaft 2026. Mein Gott! So, und dann ist gleich Halbzeit und ich habe mal gerade die KI gefragt, das kann man ja ab und zu mal machen. Was ist denn dann so ein cooler Spruch, den ihr gleich vielleicht drücken könntet? Vielleicht seid ihr ja gerade irgendwie beim Public Viewing und dann ist gleich Halbzeit und da wollt ihr so einen richtig lässigen Spruch euch von den Lippen lassen. Da hat die KI jetzt gesagt, Halbzeit und ganz ehrlich, der Ball hat bisher mehr erlebt als wir. Ah, ist das furchtbar. Okay, Halbzeit und ganz ehrlich, der Ball hat bisher mehr erlebt als wir. Vielleicht probiere ich das einfach mal. Probiert es auch gerne mal und sagt mir Bescheid, ob es funktioniert hat. Mein Name ist Leo Arigi. Schönen Abend euch.

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0: So, jetzt ist die WM ja losgegangen. Und da wird ja auch die nächsten 4 Wochen vermutlich wieder viel gegrillt. Oft unter Flutlicht im Garten, wegen der späten Anstoßzeiten. Ja, lasst es euch schmecken. Auch wenn die WM teilweise in Mexiko stattfindet, dreht nicht durch mit dem Schärfegrad. Hört auf Atze und lernt aus seinen Fehlern, was scharfes Essen angeht.
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3: Ja, nee, ist klar.
4: Jetzt waren wir aber vor 2 Wochen in Hamburg mal bei Wengcheng. Da suchst du dir so eine Schüssel aus und dann kommt beim Bestellen die große Frage. Wie scharf darf es sein? Und genau das ist die Stelle bei Wengcheng, wo sich entscheidet, wie dein weiteres Leben verläuft. Es gibt die Schärfegrade non-spicy, spicy, extra spicy, Asian spicy und what the fuck spicy. Ja, was habe ich wohl genommen? Erstmal das Positive. Mein Heuschnupfen war weg, der spielte keine Rolle mehr. Ne? Die Schleimhäute schwellen an, als wäre einem Salzsäure intravenös gespritzt worden. Ey, Gott sei Dank war 100 Meter weiter ein Rewe. Da habe ich dann komplettes Roggenbrot und 1 Liter Milch innerhalb von 2 Minuten in mich reingestopft. Ey. Eine Stunde später waren dann die Schleimhäute nicht nur abgeschwollen, sondern nicht mehr vorhanden. Dafür hatte sich der innere Bürgerkrieg dann aber in Richtung Magen verzogen. Ja, ja, Leute, so langsam wird's wieder. Ich esse zurzeit viel normales Gemüse aus dem Dampfgarer und trinke literweise Kamillentee.
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1: Ich bin Thomas Brock. In Mexiko hat die Fußball-Weltmeisterschaft begonnen. Zur Stunde spielt Mitgastgeber Mexiko gegen Südafrika. Zuvor hatte es im legendären Aztekenstadion in Mexiko-Stadt eine große Eröffnungsshow gegeben. Unter anderem sang Popstar Shakira die WM-Hymne Dai Dai. Morgen startet das Turnier dann auch bei den anderen Gastgebern USA und Kanada. Mit 48 Mannschaften ist es die größte WM aller Zeiten. Das deutsche Team startet am Sonntag gegen Curaçao ins Turnier. US-Präsident Trump hat die für diesen Abend angekündigten schweren Angriffe auf den Iran abgesagt. Er begründete das mit laufenden Gesprächen, die die höchste Ebene der iranischen Führung erreicht hätten.
2: Jetzt sind die Verhandlungen mit dem Iran auf höchster Ebene offenbar doch so weit gediehen, dass weitere Bomben als Druckmittel erst einmal ausbleiben. Die Seeblockade der USA bleibt bestehen. Aber so geht es seit Wochen und so bleibt abzuwarten, ob eine Einigung oder ein Deal tatsächlich Form annehmen. Trump deutet an, dass Ort und Zeitpunkt einer Unterzeichnung in Kürze bekannt gegeben würden. Allerdings reagieren die Finanzmärkte auch immer sehr positiv auf solche Verkündigungen Trumps. So hat er auch diese erneute Kehrtwende wieder gut getimt. Aus den USA, Tina Eck.
1: Trotz Krisen kommt einfach keine echte Reformstimmung auf in Deutschland. Kanzler Merz fordert von den Menschen hierzulande deshalb die Bereitschaft zu Veränderungen. In seiner Regierungserklärung im Bundestag rief Merz dazu auf, zum Gelingen des Ganzen beizutragen.
3: Bis Mitte Juli will die schwarz-rote Koalition ein Paket schnüren mit Reformen für den Arbeitsmarkt, Sozialversicherungen, Steuern und Bürokratieabbau. Man könne die Augen verschließen und hoffen, dass alles gut wird oder das Ruder jetzt herumreißen, die Zeit dränge, so Merz dazu. Im Bundestag. Die Opposition warf dem Regierungsbündnis Untätigkeit vor. Auch würden Milliardensummen sinnlos verschwendet. Tanja Wagner, Nachrichtenredaktion.
1: In den Niederlanden ist ein Auto in eine Schülergruppe auf Fahrrädern gefahren. Zwei Kinder und ein Erwachsener kamen dabei ums Leben, teilten die Behörden der Provinz Zeeland im Westen des Landes mit. Das Auto sei auf einer Bundesstraße ins Schleudern geraten und erfasste die Gruppe von 14 Schülern und zwei Begleitern, die einen Schulausflug machten. Vier weitere Kinder seien schwer verletzt worden.
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4: Für den Rest des Abends bleibt es bei uns in NRW ziemlich ungemütlich. Von Westen breitet sich Regen aus. Dazu ist es stark bewölkt bis bedeckt. In der Nacht sinken die Temperaturen auf 13 bis 10 Grad. Der Freitag wird dann auch eher was für wetterfeste Charaktere bedeckt. Zeitweise Regen, teils kräftiger Westwind. Und dazu gibt es maximal 17 bis 20 Grad.
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4: Mit der A4 Aachen Richtung Köln zwischen Kreuz Köln-West und Köln-Eiffeltor. 3 Kilometer, da dauert es 20 Minuten länger. Euch allen unterwegs eine gute und sichere Fahrt.
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4: Schönen Abend euch, mein Name ist Leo Arigi. Spielt uns jetzt Musik von Justin Bieber. Im April ist er ja noch wirklich völlig krass auf dem Coachella aufgetreten. Ich fand, das war wirklich ganz wunderbar und sah auch ganz toll aus. Er hat sich da ja auf die Bühne gesetzt mit seinem Laptop, hat auf YouTube dann einfach alte Justin Bieber Songs angemacht und dazu so ein bisschen Karaoke gesungen. Aber es war halt der Künstler selbst, der gesungen hat. Ja. Und ich persönlich finde, seitdem hat Justin Bieber auch wieder so einen krassen Hype, als ich weiß nicht, auf jede Feier, auf die ich gegangen bin, in den letzten Wochen und Monaten. Irgendwie, es lief dann immer plötzlich Justin Bieber. Und irgendwie waren dann wieder alle völlig aus dem Häuschen. Ah, ja, juhu, Justin. Wir freuen uns jetzt auch. Juhu,

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0: Alex Warren und der Fiebertraum.
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0: 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Jetzt am Sonntag, da starten wir rein. Und ihr könnt als Zuschauer auch live mit dabei sein. Kevin Zimmer hat unter anderem Markus Krebs und Ralf Möller zu Gast. Ich bin mir sicher, das wird großartig. Markus Krebs, der ist auch dabei und freut sich auch schon. Groß vorbereiten wird er sich aber nicht.
2: Ich habe mehr als Bock. Ich mache meistens tatsächlich aus dem Stegreif, wenn ich irgendwo dazwischen gerätschen kann. Das hat man bei mir auch beim Podcast, ich hatte ja mal einen Podcast tatsächlich bemängelt, da ich keinen zu Wort kommen lasse. Da möchte ich mich jetzt schon dann für entschuldigen. Ich versuche mich dann da ein bisschen zurückzuhalten.
0: Na bloß nicht, bitte. Markus, wir haben natürlich auch nachgefragt, was ist denn sein Tipp für Deutschland?
2: Sie werden das Viertelfinale erreichen. Es gibt ja jetzt ein Sechzehntelfinale auch und Achtelfinale ist also das Viertelfinale schon mal ganz gut. Aber ich sehe andere Mannschaften im Moment tatsächlich wie Frankreich, Argentinien, Brasilien wie immer. Und man muss mal auf die afrikanischen achten. Die sind auch sehr, sehr gut. Ich glaube, dass von den Heimmannschaften Mexiko die beste Rolle spielen wird. Die sind fußballerisch gut dabei. Die sind irgendwie alle, haben die irgendwie einen besseren Lauf.
0: Naja, Markus, also ich habe jetzt irgendwie mehr erwartet. Hoffen wir mal, dass er sich irrt in dem Punkt und wir weiterkommen. 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

0: Das Wetter.
1: In NRW zieht jetzt von Westen Regen durch, der Himmel bleibt dicht, die Nacht wird entsprechend nass und ziemlich wolkig. Temperaturen gehen runter auf 13 bis 10 Grad. Morgen am Freitag bleibt es dann bedeckt, immer wieder fällt Regen. Dazu wird der Wind teils stark böig, maximal sind 17 bis 20 Grad drin.
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1: Mit der A4 Aachen Richtung Köln zwischen Kreuz Köln-West und Köln-Eiffeltor. 2 Kilometer, dauert 9 Minuten länger. Euch allen unterwegs eine gute und sichere Fahrt.
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1: Es wird ja immer noch fleißig gekickt. Zum Auftaktspiel der Fußball-Weltmeisterschaft 2026. Mexiko hat die Nase gerade vorn. Und wir wollten anlässlich dieser Fußball-Weltmeisterschaft 2026 auch mal von den Künstlerinnen und Künstlern im besten Mix wissen, wo und wie guckt ihr denn eigentlich Fußball? Wir haben mal Kamrad gefragt.
2: Kommt ein bisschen drauf an. Ich muss sagen, ich finde, beides hat was. Also ich gucke gerne mit meinem Vater Fußball und einfach so unter uns. Aber so ein Public Viewing schadet auch mal nicht. Also von daher, es wird so ein bisschen Hälfte-Hälfte sein bei mir, glaube ich. Das erste Deutschlandspiel am 14.06. werde ich erleben aus Italien, weil ich da eine Show spiele. Und ich sag mal so, Italien ist ja dieses Jahr nicht unbedingt das Land, was WM-mäßig so interessiert sein wird. Dementsprechend bin ich mal gespannt, ob ich das überhaupt sehen werde.
1: Aber auf jeden Fall ein cooler Ort, um mal reinzuschauen und den Deutschen die Daumen zu drücken. Jetzt gibt's noch mal Musik von Kamrad hier. 10:30 durch. Hack yourself.

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Vor 50 Jahren, da hat Steven Spielberg den Sommerblockbuster erfunden. Ja. War übrigens damals, ihr erkennt es eventuell schon im Hintergrund, Der weiße Hai. Auch wirklich geiler Film. So, jetzt schauen wir mal so ein bisschen auf die Daten.

0: Steven Spielberg, der wird ja jetzt bald auch schon 80, wollte nochmal zeigen, dass er großes Kino immer noch kann. Disclosure Day, der Tag der Wahrheit, so heißt sein neuer Film, ist jetzt am Donnerstag in die Kinos gekommen, also heute. Jörg Albrecht macht mit uns den Filmcheck.
1: Warum sollte er ein so riesiges Universum erschaffen? Und das nur für uns?
2: Richtig gute Frage. Nicht nur für eine Nonne. Egal ob gläubig oder nicht. Bestimmt jeder hat sich genau das schon gedacht. In einem so riesigen Universum muss es außer uns doch noch anderes Leben geben. Einer, der sich da absolut sicher ist, war schon immer Steven Spielberg.
3: I am much more inclined now than I was when I made Close Encounters. To really believe that we're not the only intelligent civilization in the universe.
2: Noch mehr als damals, als er Unheimliche Begegnung der dritten Art gedreht hat, tendiere er dazu, so Spielberg, dass wir nicht die einzige intelligente Zivilisation im Universum sind. Unheimliche Begegnung der dritten Art. E.T., Krieg der Welten. Aliens ziehen sich durch Spielbergs Filmschaffen. Jetzt auch in Disclosure Day, der Film, in dem die Wahrheit endlich aufgedeckt wird.
4: Diese 79-jährige Terrorkampagne voller Lügen muss enden.
5: Was wirst du tun?
6: Ich enthülle es.
2: 79 Jahre, wir rechnen kurz und landen im Jahr 1947, in dem ein UFO in Roswell abgestürzt sein soll. Man stelle sich vor, was los wäre, wenn wir wüssten, dass Aliens existieren.
7: Die menschliche Rasse wird nicht akzeptieren, was wir wissen.
8: Sie müssen ihn aufhalten.
9: Was mache ich jetzt?
2: Fragt sich Josh O'Connor als Whistleblower Daniel, weil er und eine von Emily Blunt gespielte Journalistin ihr Wissen nicht länger für sich behalten wollen, will man sie zum Schweigen bringen.
10: Sie dürfen nicht zum Haus zurückgehen.
11: Die haben sie gefunden. Ich weiß nicht, wer sie sind, aber die werden sie umbringen.
2: Disclosure Day ist kein Alien-Invasionsfilm wie Krieg der Welten, sondern ein lupenreiner, spannender Verschwörungsthriller mit Akte X-Touch. Spielberg kann es eben immer noch.
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1: Ich bin Thomas Brock. Der Ball rollt bei der Fußball-Weltmeisterschaft. Die mit 48 Teams größte WM aller Zeiten wurde im Aztekenstadion von Mexiko-Stadt eröffnet. Vor der Auftaktpartie von Mitgastgeber Mexiko gegen Südafrika gab es noch eine große Show. Unter anderem sang dort Popstar Shakira die WM-Hymne Dai Dai. Morgen startet die WM dann auch bei den anderen Gastgebern USA und Kanada. Das deutsche Team startet am Sonntag gegen Curaçao ins Turnier. Der Tankrabatt fällt wie geplant Ende des Monats weg. Union und SPD wollen die Maßnahme nicht verlängern, aber bei stark steigenden Spritpreisen schnell reagieren. Die Debatte darüber, welche Entlastungen es statt des Tankrabatts geben könnte, läuft.
2: Union und SPD deuten schon mögliche weitere Entlastungsmaßnahmen an, ohne aber konkret zu werden. Hintergrund ist zum einen, dass ein Ende des Iran-Krieges, der die Spritpreise so hoch getrieben hat, immer noch nicht absehbar ist. Und ein Preissprung an der Tankstelle kurz vor den Sommerferien dürfte in der Bevölkerung wenig populär sein. Auch der ADAC findet das nicht vermittelbar und fordert weitere Entlastungen zielgerichtet für besonders Betroffene. Ronny Tochau, Nachrichtenredaktion.
1: Das berüchtigte Wetterphänomen El Niño ist zurück, das teilte die US-Wetterbehörde mit. Das regelmäßig wiederkehrende Wetterphänomen hatte sich seit Monaten angekündigt und könnte für mehr Extremwetter sorgen.
3: Dürren, Fluten, Überschwemmungen, Hitzewellen und schwere Unwetter. El Niño hat eine breite Palette an Wetterkatastrophen und hinzu kommen extreme globale Temperaturen. Zuletzt war El Niño vor 3 Jahren in Erscheinung getreten, was dann 2024 zum heißesten Jahr in der Wettergeschichte gemacht hatte. Die Wahrscheinlichkeit, dass auch jetzt ein sehr starkes El Niño-Ereignis droht, liegt nach Ansicht der Wetterforscher bei 63%. El Niño ist vor allem in der Südhalbkugel zu spüren. Europa bleibt weitgehend verschont. Aus den USA, Tina Eck.
1: US-Präsident Trump hat die für diesen Abend angekündigten schweren Angriffe auf den Iran abgesagt. Er begründete das mit laufenden Gesprächen, die die höchste Ebene der iranischen Führung erreicht hätten. Nach Trumps Darstellung sind Verhandlungen über eine Befriedung des Konflikts einem Durchbruch nahe. Seit Wochen gab es Bemühungen um ein Rahmenabkommen über ein Ende des Krieges. Obwohl eine Waffenruhe gilt, kam es in den vergangenen Tagen zu heftigen Angriffen.
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4: Der Abend wird jetzt deutlich grauer und nasser. Von Westen kommt Regen auf. Dazu bleibt es stark bewölkt bis bedeckt. In der Nacht kühlt es runter auf 13 bis 10 Grad. Der Freitag macht dann genau da weiter, wo der Donnerstag aufgehört hat. Morgen viele Wolken, zeitweise Regen und höchstens 17 bis 20 Grad.
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4: Erstmal mit einem Falschfahrer in Düsseldorf. Münchener Straße in Höhe Düsseldorf-Hassels, in beide Richtungen aufgepasst. Ein Falschfahrer ist da unterwegs. Düsseldorf, Münchener Straße in Höhe Düsseldorf-Hassels. Und dann noch ein Stau auf der A4 Aachen Richtung Köln zwischen Kreuz Köln-West und Köln-Eiffeltor. 2 Kilometer, da dauert es 9 Minuten länger. Euch allen unterwegs eine gute und sichere Fahrt.
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4: So, das war ja ein recht wildes Auftaktspiel der Fußball-Weltmeisterschaft 2026. Wir sind gerade noch in der Nachspielzeit, 90 plus 7. 2-0 wird jetzt wahrscheinlich das Endergebnis sein für Mexiko. Und es ist insofern wild, weil es wurden 3 rote Karten verteilt. 2 sind an Südafrika gegangen und jetzt eine noch eben an Mexiko. Tja, wildes Spiel. Also auf jeden Fall ein ordentliches Rumgebolzen. Man kann nicht sagen, dass das ereignislos gewesen ist als Auftaktspiel der Fußball-Weltmeisterschaft 2026. So Leute, wir sind drin. Geil. Mein Name ist Leo Aregi, 23 Uhr durch. Hier kommt TLC No Scrubs.

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0: So Leute, endlich, die Fußball-WM ist gestartet. Comedian Hannes Höfer hat auch schon sein Trikot gebügelt. Ja, aber gibt es die nächsten Wochen wirklich nur Fußball als Thema? Hannes, versuch mal was anderes zu finden.
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2: So Höfer, jetzt liegt der Ball bei dir. Nicht über Fußball reden. Oh, boah, das ist echt Champions League. Aber ich muss thematisch für den Ausgleich sorgen. Da bin ich Teamplayer. Ich kenne doch die Kritik. Immer nur Fußball, Fußball, Fußball. Nee, ich liefere hier niemandem eine Steilvorlage. Ich bringe den Ball ins Rollen und dann ist das wie Elfmeterschießen ohne Torwart. Ich werde hier nicht auf Zeit spielen, da könnt ihr lange warten. Ich schieße mir auch kein Eigentor. Ich muss einfach nur über was anderes reden als Fußball. Das sind die Spielregeln. Vielleicht Sommerurlaub. In den Bergen. Aufsteigen, absteigen, grüner Rasen, runde Sache. Oder Thema Garten. Auf dem Feld stehen ist auch ackern, aber mit der richtigen Mannschaft. Oder Thema Liebe. Da ist noch kein Meister vom Himmel gefallen. Ich weiß, jeder sucht nach dem Volltreffer. Man freut sich auf das Spiel 1 gegen 1, Manndeckung. Aber oft spielt einer in der anderen Liga und dann stehst du alleine auf dem Platz und musst den Ball hochhalten. Schießt auf die Kiste, Latte, kein Tor. Ach Leute, ihr hört, es gibt so viele andere schöne Themen abseits vom Fußball. Versucht's doch auch mal.
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0: Das Wetter.
1: Ab jetzt wird es in NRW zunehmend nasser. Von Westen zieht Regen rein, der uns auch bis in die Nacht begleitet. Dazu bleibt der Himmel stark bewölkt bis bedeckt. Temperaturen sinken später auf 13 bis 10 Grad. Im Hochsauerland auf um die 8 Grad. Morgen am Freitag bleibt es dann ebenfalls bedeckt. Zeitweise regnerisch bei maximal 17 bis 20 Grad.
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1: Mit der A52 Düsseldorf Richtung Essen zwischen Breitscheid und Essen-Kettwig. 2 Kilometer. Da dauert es 9 Minuten länger. Euch allen unterwegs eine gute und sichere Fahrt.
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1: So, das erste offizielle WM-Spiel 2026 ist jetzt also durch. Das heißt, wir können unsere Energie mental schon mal auf den ersten Gegner von Deutschland bündeln. Wir sprechen gleich mal ausführlicher über Curaçao, die übrigens zum ersten Mal bei einer WM mit dabei sind. Schöne Nacht euch mit Taylor Swift, ich bin Leo Areggi.

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0: So, die WM ist gestartet und für die deutsche Nationalmannschaft geht's jetzt am Sonntag gegen Curaçao los.
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0: Curaçao, das ist wirklich ein winziges Land, hat sich ja zum ersten Mal überhaupt für die WM qualifiziert. Und jetzt mal so ganz blöd gefragt, was weiß man denn hier eigentlich so übers Land? Unser Reporter Stefan Rejek hat sich mal auf die Straße begeben und euren Wissensstand mal so abgefragt.
2: Ich dachte, das ist ein Getränk.
3: Ja, na gut, man kennt natürlich den Blue Curaçao, das Getränk.
4: Ja, ich muss auch an das eigentlich ekelhafte Getränk denken, Blue Curaçao, aus Barkeeper-Sicht gesprochen, ja.
5: Und wenn Sie jetzt tippen müssten, wie viele Einwohner so Curaçao hat, was würden Sie sagen?
2: Sag ich 200.000.
6: Weniger als Deutschland auf jeden Fall. Eher so Richtung Bielefeld, würde ich sagen. So 50.000?
2: 18.000.
7: Hätte ich auch gesagt, irgendwas in dem Dreh.
8: Was glauben Sie?
9: Ich schätze mal nicht mehr als 150.000 Einwohner.
5: Ist ja unfassbar. Es sind 155.000. Was glauben Sie denn, welche Sprache man da spricht?
10: Spanisch.
2: Ich würde auch tippen, Spanisch. Vielleicht aber auch Französisch.
9: Die Ureinwohner wüsste ich jetzt nicht, aber ich denke mal, tatsächlich wie in meisten Ländern von Süd- und Mittelamerika wird es eine Mischung sein zwischen Europäern und ursprünglicher Bevölkerung. Vielleicht mit ein paar Einflüssen aus der Kolonialzeit, vielleicht von den Niederländern.
2: Man spricht Portugiesisch, oder?
0: Naja, es ist alles irgendwie nah dran. Im Alltag wird da hauptsächlich, der Redakteur hat es mir freundlicherweise aufgeschrieben, Papiamentu gesprochen. Ist eine Mischung aus Niederländisch, Portugiesisch, Spanisch und auch westafrikanischen Einflüssen, aber steht hier auch mit

0: Niederländisch kommt man da perfekt zurecht. Und da, ich meine, Niederländisch ist ja fast Deutsch. Also Leute, wir können die Sprache.
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2: Ich bin Thomas Brockt. Co-Gastgeber Mexiko hat einen perfekten Start in die Fußball-Weltmeisterschaft hingelegt. Die Mexikaner gewannen gegen Südafrika mit 2:0. Zuvor hatte es im Aztekenstadion von Mexiko-Stadt eine große Eröffnungsshow gegeben. Mit 48 Teams ist es die größte WM aller Zeiten. Die anderen Gastgeber heißen USA und Kanada. Das deutsche Team startet am Sonntag gegen Curaçao ins Turnier. Kanzler Merz hat mit seiner Regierungserklärung im Bundestag Hohn und Spott geerntet. Die schwarz-rote Koalition solle sich mal zusammenreißen und liefern, sagte etwa Grünen-Fraktionschefin Hasselmann. Die AfD-Co-Vorsitzende Weidel warf der Bundesregierung vor, Milliardenbeträge zu verschwenden.
3: Das Wort Reformen sei längst zu einem Synonym für Kürzungen verkommen. Und zwar immer bei den gleichen, ätzte Grünen-Fraktionschefin Hasselmann. Linken-Fraktionschef Pellmann sprach von einem sozialen Kahlschlag im Land, während gleichzeitig Milliarden bei den Rüstungsfirmen versickerten. Für Oppositionsführerin Weidel hat Schwarz-Rot bei den aktuellen Krisen schlicht versagt. Merz' Rede sei der Abgesang eines Gescheiterten, so Weidel. Zuvor hatte der Kanzler die anstehenden Reformen verteidigt und jeden dazu aufgerufen, sich zu beteiligen. Tanja Wagner, Nachrichtenredaktion.
2: Sollten Kinder und Jugendliche erst ab einem bestimmten Alter auf Social Media dürfen? Der Deutsche Ethikrat sagt eher nicht. Statt eines pauschalen Mindestalters spricht er sich für gezielte Regeln bei einzelnen digitalen Angeboten aus.
4: Digitale Angebote, Social Media, Klassenchats, das alles gehört nach Ansicht des Ethikrates heute dazu zum Leben von Kindern und Jugendlichen. Die ganzen Angebote im Smartphone sind auch soziale Teilhabe. Könnte man auch sagen. Ganz klar müsse bei Apps und anderen digitalen Angeboten aber darauf geachtet werden, dass sie jeweils altersgerecht sind und dass sie nicht zum stundenlangen Scrollen oder Streamen anregen. Und dabei müssen nach Ansicht des Ethikrates die Anbieter viel stärker in die Pflicht genommen werden. Lea Matschulat, Nachrichtenredaktion.
2: US-Präsident Trump hat die für diesen Abend angekündigten schweren Angriffe auf den Iran abgesagt. Er begründete das mit laufenden Gesprächen, die die höchste Ebene der iranischen Führung erreicht hätten. Nach Trumps Darstellung sind Verhandlungen über eine Befriedung des Konflikts einem Durchbruch nahe. Seit Wochen gab es Bemühungen um ein Rahmenabkommen über ein Ende des Krieges. Obwohl eine Waffenruhe gilt, kam es in den vergangenen Tagen zu heftigen Angriffen.
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5: Das ist eine Nacht, da hängen ziemlich viele Wolken bei uns über den Köpfen. Da kann auch mal ein Regenschauer rauskommen. Temperaturen so zwischen 8 und 10 Grad. Nachher bleibt es dann so wie jetzt auch. Also das heißt, am Tag, wenn ihr da schlafen müsst, macht ruhig, ihr verpasst nichts. Es ist bewölkt, es gibt immer wieder Regenschauer. Von der Sonne nur selten was zu sehen, so richtig. Am Samstag, da starten wir dann auch erstmal mit Wolken in den Tag. Nachher kommen dann wieder Regenschauer noch dazu. Aber dann, so zweite Tageshälfte am Samstag, da könnte es ein bisschen heller werden.
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6: Hier die aktuelle Verkehrslage. A1 Dortmund-Köln zwischen Kamen und Unna. 5 Kilometer Stau, 20 Minuten Zeitverlust. Weiterhin auf der A40 Dortmund-Essen zwischen Bochum-Stadion und Bochum-Zentrum. 2 Kilometer stockender Verkehr, 10 Minuten Verzögerung. Und zusätzlich auf der A57 Köln-Krefeld zwischen Neuss und Karst. 8 Kilometer zähfließender Verkehr, 35 Minuten längere Fahrzeit. Wir wünschen allen unterwegs gute Fahrt.
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5: Und da sind wir schon auch zack im Freitag drin. Jetzt stellen wir die Uhr mit Michael Schulte so ein bisschen vor. Der kann es nicht abwarten, bei dem ist es schon 5 a.m.
7: Ja,

0: Genesis, I Can't Dance. Ich wünsche euch eine schöne Nacht. Wir haben schon Freitag. Die Fußball-Weltmeisterschaft läuft und sie läuft sehr, sehr, sehr, sehr lange, muss ich wirklich sagen, weil das ist ja eines der größten Turniere überhaupt. Denn 104 Spiele, ich habe gerade nochmal nachgeguckt, 104 Spiele wird es geben. Also das Finale erst am 19. Juli, also in mehr als einem Monat. Und bei diesem Finale wird es ja erstmals auch, so wie die Amerikaner es halt lieben, weil das ja auch in Amerika stattfinden wird, wird es eine Halbzeitshow geben. Das lieben die Amis, da kommen die Promis, die singen ein bisschen. Und so echte Fußballfans sagen nur so, ah, das mögen wir eigentlich gar nicht. Aber wenn ich euch sage, wer da auftreten wird, dann seid ihr vielleicht doch ganz begeistert. Shakira wird natürlich kommen, die hat ja auch den offiziellen WM-Song beigesteuert. Klar, die muss den dann nochmal trällern, aber... Es kommen auch, und das ist für die jüngeren Zuhörerinnen und Zuhörer vielleicht interessant, ja, die K-Pop Nummer 1 Band, BTS wird da sein und die Frau, die wir jetzt hören, wird auch da sein, Madonna. Jetzt hören wir sie mit Sabrina Carpenter zusammen, Bring Your Love.
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0: Das Wetter.
1: In dieser Nacht müssen wir immer mal wieder mit ein bisschen Regen rechnen. Temperaturen so zwischen 13 und 10 Grad. Relativ bewölkt ist es noch. Und auch nachher bleibt uns dieser schauerartige Regen erhalten. Da bekommen wir dann 17 bis 20 Grad. Es bleibt also sehr bewölkt. Hier und da ist nachher auch mal so eine Böe drin, also relativ windig. Und der Samstag, der wird dann auch wolkig. Nachher kriegen wir dann aber ein bisschen mehr Sonne.
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2: A44 Dortmund-Kassel zwischen Kreuz Wünnenberg-Haaren und Lichtenau. 2 Kilometer Stau, 7 Minuten Zeitverlust. Wir wünschen allen unterwegs gute Fahrt.
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1: Schöne Nacht mit uns. Ich habe euch ja gerade schon erzählt, dass es diesmal am 19. Juli zum Finale der Fußball-Weltmeisterschaft erstmals in der Halbzeit eine Halbzeitshow geben wird. Das kennen wir vom Super Bowl, habe ich euch schon erklärt. Madonna wird auftreten, BTS oder natürlich Shakira, weil die ja den FIFA-WM-Song, den offiziellen, beigesteuert hat mit Die Die. Und wisst ihr, wer diese Halbzeitshow plant? Chris Martin von Coldplay. Und wer die Konzerte von Coldplay kennt, der weiß natürlich, oh, da wird es viel Konfetti geben in der Halbzeitshow. Ob die das dann wieder vom Rasen runterbekommen, ich weiß ja nicht. Hier sind

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0: Jennifer Lopez. Waiting for Tonight. Jetzt haben wir erstmal die Nacht, würde ich mal sagen.
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0: So, es hat angefangen. Ja, die Spieler haben angefangen. Wir sind also quasi jetzt in der Fußball-WM-Zeit. Und seid ihr auch in der Tippgemeinschaft? Habt ihr euch bei Kicktipp angemeldet und macht ihr da gerade irgendwie was? Ja, es ist ja die Tippspielplattform überhaupt. Und der Gründer kommt aus NRW. Janning Fiege ist das. Und da haben wir uns gedacht, ey, den rufen wir an. Der soll uns mal ein paar Tipps geben, wie man tippen soll bei Kicktipp. Man sollte, sagt er, zumindest nicht zu riskant tippen.
2: Gerade bei der WM ist es schon ein Favoritenturnier oft. Die Favoriten gewinnen auch häufiger, muss man sagen. Das Feld ist nicht so eng wie in der Bundesliga. Oder wo man auch gesehen hat, in der zweiten Bundesliga, wo das Feld ja sehr eng ist, da kann auch der 18. mal den ersten schlagen. Das ist bei der WM meistens nicht der Fall.
0: Also ein bisschen Risiko muss aber trotzdem dabei sein. Wer zu vorsichtig ist, der kann logischerweise auch nicht gewinnen. Also es geht dann auch nicht.
2: Ja, das ist natürlich richtig. Wenn man alles Standard tippt, wird man nicht gewinnen. Wird man vielleicht oben liegen, aber nicht gewinnen. Man muss natürlich ein bisschen Risiko gehen, aber nicht zu viel. Das ist ganz wichtig. Also man muss sich schon angucken, dass man punktuell Reize setzt, sage ich mal, und dann damit sich nach oben pusht.
0: Und noch so ein Tipp, tippt nicht zu viele Tore. Das ist auch noch so ein wichtiger Tipp. Also 2-1 ist okay, 1-0 ist okay, 0-1, 1-1, das sind so Klassiker. Und eine Sache noch, ja, die vermeintlichen Fußballexperten, ja, die sind gar nicht so gut.
2: Zu viele Informationen schaden meistens. Das ist auch so ein Phänomen, warum Leute, die vielleicht auch vermeintlich ganz viel Ahnung von Fußball haben, oft gar nicht so gut abschneiden, weil die ganz viele Infos haben, die sie dann gewichten. Aber eine gute Mannschaft wird trotzdem gewinnen, auch wenn der Top-Stürmer mal verletzt ist.
0: Also Leute, viel Glück beim Tippen. Jetzt seid ihr bestens vorbereitet.
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1: Ich bin Thomas Brockt. Co-Gastgeber Mexiko hat einen perfekten Start in die Fußball-Weltmeisterschaft hingelegt. Die Mexikaner gewannen gegen Südafrika mit 2:0. Zuvor hat es im Aztekenstadion von Mexiko-Stadt eine große Eröffnungsshow gegeben.
2: Es war eine authentische Fiesta Mexicana, ein großes mexikanisches Fest. Mexiko besiegte Südafrika mit 2:0 im Auftaktspiel. Der Jubel der Fans kannte keine Grenzen. Zum Auftakt traten Shakira und weitere Latino-Stars bei der Eröffnungsshow auf. Schauspielerin Salma Hayek begrüßte die Fans im Stadion. Trotz der Sorgen vor schlechtem Wetter fiel während des Spiels kein einziger Tropfen Regen. Aus dem Aztekenstadion Andreas Osagabrius.
1: In der EU gelten seit Mitternacht deutlich schärfere Asylregeln. Sie sollen etwa schnellere Asylverfahren und konsequentere Abschiebungen ermöglichen. Um die Reform war jahrelang gerungen worden. Die neuen Regeln sollen auch verhindern, dass Schutzsuchende innerhalb der EU weiterziehen, also etwa von Griechenland oder Italien aus nach Deutschland kommen. Diese sogenannte Sekundärmigration sorgte über Jahre immer wieder für Konflikte zwischen den Mitgliedsländern. US-Präsident Trump hat die für diesen Abend angekündigten schweren Angriffe auf den Iran abgesagt. Er begründete das mit laufenden Gesprächen, die die höchste Ebene der iranischen Führung erreicht hätten.
3: Jetzt sind die Verhandlungen mit dem Iran auf höchster Ebene offenbar doch so weit gediehen, dass weitere Bomben als Druckmittel erst einmal ausbleiben. Die Seeblockade der USA bleibt bestehen. Aber so geht es seit Wochen und so bleibt abzuwarten, ob eine Einigung oder ein Deal tatsächlich Form annehmen. Trump deutet an, dass Ort und Zeitpunkt einer Unterzeichnung in Kürze bekannt gegeben würden. Allerdings reagieren die Finanzmärkte auch immer sehr positiv auf solche Verkündigungen Trumps. So hat er auch diese erneute Kehrtwende wieder gut getimt. Aus den USA, Tina Eck.
1: In den Niederlanden ist ein Auto in eine Schülergruppe auf Fahrrädern gefahren. Drei Kinder und ein Erwachsener kamen dabei ums Leben, teilten die Behörden der Provinz Zeeland im Westen des Landes mit. Das Auto war auf einer Bundesstraße ins Schleudern geraten und erfasste die Gruppe von 14 Schülern und zwei Begleitern, die einen Schulausflug machten. Vier weitere Kinder wurden schwer verletzt.
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4: Eine relativ bedeckte Nacht. Immer mal wieder müssen wir mit Regenschauern rechnen. Also immer noch relativ wolkig. Das Ganze bei Temperaturen zwischen ja so 8 bis 10 Grad. Und nachher bekommen wir dann das gleiche Wetter von der Nacht sozusagen auch am Tag. Viele Wolken, immer mal wieder Regenschauer. Am Samstag dann zum Glück Wetter zweigeteilt. Immerhin erst Regen und Wolken und später dann kommt vielleicht auch mal die Sonne raus.
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5: A4 Köln-Olpe. Zwischen Reichshof Bergneustadt und Kreuz Olpe Süd. 3 Kilometer Stau, 5 Minuten Zeitverlust. Und A44 Dortmund-Kassel. Zwischen Soest Ost und Erwitte Anröchte. 1 Kilometer stockender Verkehr. Wir wünschen allen unterwegs gute Fahrt.
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4: Diese Nacht fühlt sich schon irgendwie nach Freitag an, oder? Oder so ein Hauch von Wochenende liegt schon über dieser Nacht, ja? Es ist halt so Freitagnachts. Und egal, was ihr gerade macht in dieser Nacht, ob ihr arbeiten müsst oder nicht einschlafen könnt oder einfach wach bleiben wollt oder, was weiß ich, an der Uni-Arbeit noch sitzt oder so, weil ihr die irgendwie morgen abgeben müsst, dann sind wir bei euch mit guter Musik. Zum Beispiel jetzt auf der Playlist Show Me Love.

0: The Show Must Go On aus den 80ern. Queen. Jetlags senken die Konzentrationsfähigkeit, verlängern die körperliche Regeneration und machen einen gereizter. Ja, bei der WM jetzt ist das wahrscheinlich auch ein Thema. Es gibt insgesamt 4 Zeitzonen. 4 Zeitzonen, also das ordentliches Jetlag-Fieber angesagt, würde ich mal sagen. Und Kollege Leo Arrigi hat sich mal mit dem Thema beschäftigt.
1: Zwischen den westlichsten und östlichsten Spielorten liegen bis zu 3 Stunden Zeitverschiebung. Heißt, wer erst in Toronto spielt und danach in Los Angeles, landet nicht nur in einer anderen Stadt, sondern gleich in einem anderen Tagesrhythmus. Bosnien-Herzegowina trifft das zum Beispiel in der Gruppenphase. Sie spielen erst gegen Kanada in Toronto, dann gegen die Schweiz in Los Angeles. 3 Stunden zurück für die Körperuhr. Klingt erstmal wenig, aber im Profifußball reicht es ja schon, wenn du schlechter schläfst, beim Pressing eine halbe Sekunde später losläufst oder zur falschen Zeit müde wirst. Würde mich ja mal interessieren, ob die Teams, die durch viele verschiedene Zeitzonen jetten, auch einen eigenen Schlafcoach haben. Ich meine, es gibt doch auch die Trainer, die nur für Standardsituationen da sind. Und ich finde, Schlafen, das liegt noch vor Standard. Das ist Grundbedürfnis.
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0: Das Wetter.
1: Das ist eine Nacht. Da hängen ziemlich viele Wolken bei uns über den Köpfen. Da kann auch mal ein Regenschauer rauskommen. Temperaturen so zwischen 8 und 10 Grad. Nachher bleibt es dann so wie jetzt auch. Also das heißt, am Tag, wenn ihr da schlafen müsst, macht ruhig. Ihr verpasst nichts. Es ist bewölkt. Es gibt immer wieder Regenschauer. Von der Sonne nur selten was zu sehen, so richtig. Am Samstag, da starten wir dann auch erstmal mit Wolken in den Tag. Nachher kommen dann wieder Regenschauer noch dazu. Aber dann, so zweite Tageshälfte am Samstag, da könnte es ein bisschen heller werden.
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2: Zurzeit liegen uns keine Meldungen vor. Wir wünschen allen unterwegs gute Fahrt.
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1: Ich frage mich gerade bei dieser Fußball-Weltmeisterschaft, ja, die ja in Mexiko, Kanada und den USA stattfindet, wird es auch irgendein Spiel in Kalifornien geben? Ich frage für Dante Thomas, der ist so gerne da. Der hat eine Freundin. Ja, ich weiß.

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1: Ich bin Thomas Brockt. Co-Gastgeber Mexiko hat einen perfekten Start in die Fußball-Weltmeisterschaft hingelegt. Die Mexikaner gewannen gegen Südafrika mit 2:0. Zuvor hatte es im Aztekenstadion von Mexiko-Stadt eine große Eröffnungsshow gegeben. Mit 48 Teams ist es die größte WM aller Zeiten. Die anderen Gastgeber heißen USA und Kanada. Das deutsche Team startet am Sonntag gegen Curaçao ins Turnier. Kanzler Merz hat mit seiner Regierungserklärung im Bundestag Hohn und Spott geerntet. Die schwarz-rote Koalition solle sich mal zusammenreißen und liefern, sagte etwa Grünen-Fraktionschefin Hasselmann. Die AfD-Co-Vorsitzende Weidel warf der Bundesregierung vor, Milliardenbeträge zu verschwenden.
2: Das Wort Reformen sei längst zu einem Synonym für Kürzungen verkommen. Und zwar immer bei den gleichen, ätzte Grünen-Fraktionschefin Hasselmann. Linken-Fraktionschef Pellmann sprach von einem sozialen Kahlschlag im Land, während gleichzeitig Milliarden bei den Rüstungsfirmen versickerten. Für Oppositionsführerin Weidel hat Schwarz-Rot bei den aktuellen Krisen schlicht versagt. Merz' Rede sei der Abgesang eines Gescheiterten, so Weidel. Zuvor hatte der Kanzler die anstehenden Reformen verteidigt und jeden dazu aufgerufen, sich zu beteiligen. Tanja Wagner, Nachrichtenredaktion.
1: Sollten Kinder und Jugendliche erst ab einem bestimmten Alter auf Social Media dürfen? Der Deutsche Ethikrat sagt eher nicht. Statt eines pauschalen Mindestalters spricht er sich für gezielte Regeln bei einzelnen digitalen Angeboten aus.
3: Digitale Angebote, Social Media, Klassenchats, das alles gehört nach Ansicht des Ethikrates heute dazu zum Leben von Kindern und Jugendlichen. Die ganzen Angebote im Smartphone sind auch soziale Teilhabe, könnte man auch sagen. Ganz klar müsse bei Apps und anderen digitalen Angeboten aber darauf geachtet werden, dass sie jeweils altersgerecht sind und dass sie nicht zum stundenlangen Scrollen oder Streamen anregen. Und dabei müssen nach Ansicht des Ethikrates die Anbieter viel stärker in die Pflicht genommen werden. Lea Matschulat, Nachrichtenredaktion.
1: US-Präsident Trump hat die für diesen Abend angekündigten schweren Angriffe auf den Iran abgesagt.